0: hineingehört in eine Nachrichtensendung des Berliner Rundfunk.
1: Berliner Rundfunk. 15.30 Uhr, Berliner Rundfunk. Wir senden Nachrichten. Im Auftrage Erich Honeckers hat heute Verteidigungsminister Armeegeneral Heinz Hoffmann, Mitglied des Politbüros des ZK der SED, der Offiziershochschule Rosa Luxemburg der Grenztruppen der DDR, den Scharnhorst-Orden überreicht. Die hohe Auszeichnung war der Einrichtung vom Generalsekretär des ZK der SED und Vorsitzenden des Staatsrates und des Nationalen Verteidigungsrates in Anerkennung langjähriger Verdienste.
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0: Witze, das gab es auch in der DDR. Ein Ausschnitt aus der aktuellen Kamera.
1: Hören Sie jetzt den Leiter des Amtes für Wasserwirtschaft, Diplom-Ingenieur Rochlitzer, zum Stand der Wasserversorgung in der DDR.
2: Liebe Zuschauer, viele von Ihnen werden sich die Frage gestellt haben, ob sich die Sorgen der Wasserwirtschaft in den letzten Tagen etwas vermindert haben, da es doch in vielen Gegenden der Deutschen Demokratischen Republik Niederschläge manchmal sogar recht reichlich gab. Nun, ich muss Sie leider etwas enttäuschen. Die Niederschläge haben zwar die Wasserführung in einigen Gewässern geringfügig aufgebessert, aber im Allgemeinen hält die sinkende Tendenz weiter an. Als Beispiel darf ich die Elbe anführen, die wichtigste Wasserversorgungsquelle unserer Republik, die anstelle der 7 Milliarden Kubikmeter Abfluss, die bis 31. Juli gebracht werden sollten, nur 4 Milliarden gebracht hat. Ähnlich sieht es in vielen anderen Gewässern aus. So haben wir an der Neiße, an der Aller und an der Helme den bisher überhaupt niedrigsten Wasserstand zu verzeichnen. Es ist verständlich, dass sich die niedrige Wasserführung auch auf den Grundwasserstand auswirkt. Und es ist besonders in den Gebieten, die flachliegende Wasserfassungen haben, zu Schwierigkeiten kommt. Das betrifft insbesondere die Südbezirke, Gera, Suhl, Erfurt, Karl-Marx-Stadt, zum Teil auch Dresden und Cottbus. Die Bevölkerung hat eine große Initiative entwickelt, um den örtlich auftretenden Schwierigkeiten zu begegnen. Sehr begrüßenswert ist die Initiative der Werktätigen der wassernutzenden Industriebetriebe, die aus der Frostperiode des vergangenen Jahres Schlussfolgerungen gezogen haben und sich gründlich auf einen sinkenden Wasserstand vorbereitet haben. Allerdings kann ich nicht verschweigen, dass eines der wichtigsten Probleme der Wasserwirtschaft in der Deutschen Demokratischen Republik, nämlich das Abwasser, uns sehr ernste Sorgen bereitet. Durch die sinkende Wasserführung

0: Eine Erinnerung an Duett, Musik für den Rekorder. 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
3: Unseren heutigen zweiten Duettteil, der wie immer montags den frühen Jahren eingeräumt ist, wollen wir den Anfängen einer ganz großen der polnischen Unterhaltungskunst widmen, Marila Rodowicz. Vielmehr den Produktionen, mit denen sie bei uns die vorderen Plätze der Wertungsfindungen erstürmte. Das war vor allem mit einer 1973er Produktionsserie, für die ihre besten polnischen Erfolgstitel nachgedichtet und von ihr im DDR-Rundfunk neu aufgenommen wurden. Dazu gehörten Lieder wie die kleine Eisenbahnballade, Maria und Alles war mal da, die wir für heute wieder einmal herausgesucht haben. Viele werden sich noch daran erinnern, denn Marilas Lieder haben wunderschöne Melodien und erzählen Geschichten, die man sich merkt. Obwohl sie um drei Ecken herum

Fast Czesław Niemens Nichte ist, schlug sie keineswegs von Anfang an eine musikalische Laufbahn ein, sondern gehörte zunächst zu Polens, aufgemerkt, talentiertesten 80-Meter-Hürdenläuferinnen. Allerdings musste sie sich wegen schlechter Leistungen in mathematisch-physikalischen Fächern davon verabschieden. Die Akademie der schönen Künste, wohin sie ihre anderen Hobbys schließlich führten, hatte wegen reichlicher Bewerber in den bildnerischen Fächern leider auch keinen Studienplatz für sie. So wurde sie Heilgymnastin mit Spezialstrecke postoperative Rehabilitation und dem weiteren Hobby Gitarre in der Freizeit. Preise bei nationalen Talentewettbewerben 1962 kurz vor dem Abitur zum ersten Male und dann immer wieder schoben sie dann allmählich auf das Gleis, von dem der Zug für sie schließlich richtig abfuhr. 1969 war sie zum ersten Male Sängerin des Jahres in Polen. Von da an blieb ihr der Erfolg treu, schien sie bei Wettbewerben und Festivals die Plätze und Preise förmlich einzusammeln. Ihre ausgeprägte Individualität und Vielseitigkeit, für die sie heute bei Showkonzerten und Auftritten im In- und Ausland begeistert gefeiert wird, ist auch in den frühen Produktionen schon zu bemerken. Beispielsweise in den Liedern Mary Lou 1975 und Einmal eine Dame sein 1976. Bevor wir uns in einem späteren Duett ihren aktuellen LPs zuwenden, beschließen wir die heutigen Reminiszenzenfolge mit einem ihrer ausgesprochenen Ohrwürmer der 1979er deutschsprachigen Produktion Steig in den Zug. Gute Unterhaltung mit Marila Rodowitsch aus Polen.

0: Killing in Arab, die erste Single der Cure, hier allerdings in einer früheren Version. Die Originalsingle hat Chris Perry ein paar Wochen später produziert. Dieser Chris Perry hatte sich bei Polydor um Susie and the Banshees und um The Jam gekümmert, verließ die Firma aber wegen Streitigkeiten und gründete ein eigenes Label, das vor allem durch The Cure getragen wird. Sowohl das Fiction-Label als auch The Cure werden nach Veröffentlichung der ersten LP Three Imaginary Boys im Mai 1979 schnell bekannt. Chris Perry schrumpfte den Namen der Band Easy Cure zu Cure, zumal aus dem Quintett mittlerweile ein Trio geworden war. Das Debüt wurde in der Besetzung Robert Smith, Gitarre, Gesang, Lawrence Tolhurst, Schlagzeug und Michael Dempsey, Bass und Gesang, innerhalb weniger Tage eingespielt. In den ersten 4 Tagen nahm man die etwas langsameren Sachen auf, wie Three Imaginary Boys oder Accuracy, voller Melancholie und Sinn für Pop-Ideen. In einer zweiten Session dann die Stücke, die mehr dem Geist des Punk verpflichtet waren, wie etwa So What und Object. Insgesamt brachte man es auf 28 Songs, die wie auf einem bunt zusammengewürfelten Demo die Arbeit der Kapelle in den letzten 1,5 Jahren widerspiegeln. Unter anderem dabei auch Foxy Lady von Jimi Hendrix als Coverversion. Chris Perry traf die Auswahl und machte es den Konsumenten schwer, denn keiner wusste so recht, in welche Ecke er nun The Cure stecken sollte.
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1: Verehrte Hörer, das war das gemeinsame Nachtprogramm von Radio DDR und Berliner Rundfunk. Ich hoffe, wir haben Sie gut durch diese Nacht begleitet. Wenn es für Sie zutrifft, dann schlafen Sie schön. Allen, die wie wir noch ein bisschen durchhalten müssen, sei gesagt, dass Radio DDR und Berliner Rundfunk ab 3.45 Uhr mit ihren Programmen in den Tag einsteigen. Bis dahin eine Sendepause.
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1: Minister Schmidt glaubte an einen großen Auftritt auf der NATO-Bühne, als er einen 5%igen Abbau der Streitkräfte in Ost und West vorschlug. Dieses mit großem Trommelwirbel angekündigte NATO-Manöver wurde inzwischen vom künftigen NATO-Generalsekretär Josef Lünz mit Beifall bedacht. Nicht zu enthusiastisch, nicht zu auffällig. Kann sein, dass Lünz schlau genug war, nicht merken zu lassen, dass er in Helmut Schmidts faulen Zauber eingeweiht ist. Auch Sie, Kameraden, können den neuesten Taschenspielertrick der Harthöhe durchschauen. Schreibe und Papier bereit? Wir werden Ihnen nämlich einige Zahlen nennen, mit denen Minister Schmidt jongliert. Und wenn Sie wollen, Kameraden, dann schreiben Sie diese Zahlen mit und rechnen Sie dann selbst nach. Also, die gegenwärtige Stärke der Bundeswehr beträgt rund 460.000 Mann. Minister Schmidt will sie durch die Wehrdienstveränderung auf fast 500.000 bringen. Also eine Steigerung von über 5%. Der dann ein Abbau von 5% folgen soll. In Zahlen ausgedrückt, nach dem Truppenabbau um 5%, das sind 25.000 Soldaten, würde die Stärke der Bundeswehr etwa 475.000 Soldaten betragen. Und das sind immerhin noch rund 15.000 Mann mehr als gegenwärtig. So sieht der faule Zauber aus, den Minister Schmidt der Öffentlichkeit und den östlichen Nachbarn vorzumachen versucht. Der Taschenspielertrick der Harthöhe zwingt zu der Frage, wie ernst meinen es die NATO-Militärs eigentlich mit dem Truppenabbau?
2: Peter ließ die Kameraden in die Trickkiste der Harthöhe blicken. Und rechnen Sie ruhig einmal die Zahlen nach. Es lohnt sich für Sie ganz persönlich. Sollten Sie zu anderen Ergebnissen kommen, dann lassen Sie uns das ruhig wissen. Werner Schütz, Berlin W8, Postfach 116. Das ist die Adresse des deutschen Soldatensenders. Und das dürfte Adrian Wolf sein.
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1: 7:15 Minuten ist es. 7:15 Thema Nahost, Beirut. Die Truppen Tel Avivs haben die intensiven Anstrengungen zum Ausbau ihres Belagerungsringes um die libanesische Hauptstadt fortgesetzt. Neue Brutalitäten wurden bekannt. Über Einzelheiten berichtet unser Nahostkorrespondent Wieland Weber.
2: Nicht weit vom UNESCO-Gebäude, in unmittelbarer Nachbarschaft eines kleinen Flüchtlingslagers der Palästinenser, das nur von einigen hundert Heimatvertriebenen bewohnt wird und vor dem früher immer fröhliche Kinder Ball spielten, befindet sich ein Friedhof. Die Grabstätten sind in der muslimischen Welt zumeist schmucklos, gelegentlich wird ein Palmwedel zum Gedenken niedergelegt. Doch daran kann in diesen Tagen im belagerten Westbeirut niemand denken. Maha, die junge Mutter, musste mit ansehen, dass hier eine ihrer beiden Töchter, ein dreijähriges Kind, in einem Massengrab bestattet wurde. Besonders nach dem Überfall der Aggressionsarmee am letzten Freitag gab es so viele Todesopfer, dass man diese Form der Beisetzung wählen musste. Das kleine Mädchen war nach einem Bombenangriff auf die Masra, eine der Hauptadern des westlichen Stadtteils und dicht bewohntem Gebiet, verbrannt. Phosphorbomben hatten die Angreifer aus ihren hochmodernen, in den USA produzierten Flugzeugen abgeworfen. Der palästinensische Rote Halbmond bestätigte gestern, dass die Invasoren in Beirut auch Napalm eingesetzt haben. Das wird natürlich in Tel Aviv geleugnet, wie man dort ja auch erst von einer gehässigen Lüge der Weltpresse sprach, als die den Einsatz der berüchtigten Kugelbomben mitteilte. Doch als sich dann die Aussagen ausländischer Ärzte häuften, die Beweise erbrachten, dass viele ihrer Patienten schwerste Verletzungen erlitten haben, die durch diese faustgroßen Sprengkörper verursacht werden, musste man in Israel den Gebrauch dieser Waffe zugeben. Die aus Kanistern verstreuten Kugeln, die nach der Explosion in unzählige scharfe Stahlfragmente zerlegt werden, verursachen nach übereinstimmenden Aussagen der im Libanon praktizierenden Ärzte derart schwere Verletzungen, dass die Überlebenschancen der Patienten außerordentlich gering sind. Diese Bomben, die die USA in ihrem Krieg gegen das vietnamesische Volk erstmalig anwendeten, sind wie andere Vernichtungswaffen, die Israel jetzt während seiner Invasion des Libanon zum Einsatz bringt, international geächtet. Die palästinensische Nachrichtenagentur Wafa gibt den Augenzeugenbericht eines kanadischen Arztes wieder, der als Chirurg im südlibanesischen Zaida Opfer der israelischen Aggression behandelte. Seine Aussage lautet, vor allem Kinder, libanesische wie palästinensische, sind bei den Angriffen umgekommen. Wie abscheulich die israelische Kriegsführung ist, veranschaulicht ferner ein Bericht der syrischen Armee. Die Invasionstruppen haben während ihres Vormarsches in der mittellibanesischen Bekaa-Ebene gegen syrische Einheiten der arabischen Friedensstreitmacht Giftgas eingesetzt, das 4 Tage lang eine große Gefahr für all jene darstellt, die sich im Wirkungsbereich der explodierten Granaten aufhalten. Diese Gase haben bei verschiedenen Soldaten irreparable Hirnschäden verursacht. Die Regierung Begins hat sich also vielfach wider alle Gesetze gestellt, hat ein souveränes Land überfallen, 35.000 Libanesen und Palästinenser ermordet oder verletzt, nahezu 1 Million das Obdach geraubt und droht nun immer noch, da nicht alle Ziele erreicht sind, wie die vollständige Vernichtung der palästinensischen Befreiungsorganisation, mit einem umfassenden Angriff auf das belagerte Westbeirut. Wie tief die USA in diese Aktion verwickelt sind, machte heute früh Radio Israel mit der Bemerkung deutlich, dass die Regierung in Tel Aviv einen Brief aus Washington erhalten hat, der fast vollständige Übereinstimmung in wesentlichen Fragen der Libanon-Invasion erbringt.
1: Das war unser Nahostkorrespondent Wieland Weber. Die Zeit 7:19 Uhr.
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0: Landparty, so hieß eine Radiosendung für Folklore im Rundfunk der DDR. Es moderierte Gerhard Neef. Wir schalten nach Dresden.
1: Wer im Frühling durch den großen Garten geht, der kann mit etwas Glück eine großartige Dresdnerin treffen, die Paluca. Wir hatten dieses Glück. Auf einem Spaziergang sind wir ihr begegnet. Frau Professor, der Hund ist ja nicht allein Ihr Lieblingstier, sondern es sind auch viele Tiere hier im großen Garten, die Ihnen zusagen, ja?
2: Ja, ich gehe jeden Tag im großen Garten, wenn ich in die Schule vormittags muss. Und da füttere ich regelmäßig die Enten.
1: Ja.
2: Ja, dann die Eichhörnchen kriegen Nüsse, wenn ich sie gerade habe. Vögel füttere ich.
1: Gibt es da auch schon Tiere, die Sie ganz persönlich kennen?
2: Nein, im Zoo kenne ich viele Tiere.
1: Ja.
2: Da gehe ich auch regelmäßig hin. Aber die Enten kennen mich auch. Die kennen meine Stimme.
1: Ja. Wer kennt Ihre Stimme nicht? Nach 1945 hätte sie gerne jede europäische Kunststadt gehabt, um sie zu seiner Bürgerin zu machen. Aber Sie sind hier in Dresden geblieben, in einer zerstörten Stadt. Warum sind Sie hier geblieben?
2: Die Frage, die ist schon oft an mich gestellt worden. Ich bin überhaupt nicht auf den Gedanken gekommen, Dresden zu verlassen. Ich habe hier sehr schöne Zeiten früher erlebt. Ich habe hier studiert bei Mary Wigmann. Und ich habe damals schon sehr an Dresden gehangen und hänge jetzt noch mehr an dieser Stadt. Und ich wollte mit aufbauen.
1: Ja.
2: Ich bin nicht auf den Gedanken gekommen, wegzugehen.
1: Dresden ist ja wieder eine junge Stadt geworden. Und ja. Sie haben sich immer um die Jugend verdient gemacht. Ich wünsche Ihnen, Frau Paluca, dass Ihnen noch sehr oft die Sonne im Lenz ins Gesicht scheint. Und für uns und für Sie singt nun der Dresdner Kreuzchor unter Professor Martin Flemich das schöne Frühlingslied von Felix Mendelssohn Bartholdy und Heinrich Heine, Frühlingsahnung.
2: Da freue ich mich sehr darüber.
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0: Ich grüße die Sula. Guten Abend. Ich grüße die Sangesfreunde. Und ich grüße Sie, liebe Fernsehzuschauer, zu Hause. Diesen Weg auf den Höhen bin ich oft gegangen. Vöglein sangen Lieder. Dieses Lied von Herbert Roth sangen alle Interpreten aus voller Kehle gewissermaßen zum Auftakt des dritten Schlagerstudios vom Jahrgang 79. Wir sind also in Suhl.
1: Chris Wallasch, das Schlagerstudio. Ein Gruß aus Thüringen, DDR 1.

0: Freundschaft, proklamiert Klaus Feldmann in der aktuellen Kamera.
1: Guten Abend, meine Damen und Herren. Das Zentralkomitee der Sozialistischen Einheitspartei Deutschlands hat dem Zentralkomitee der KPdSU zum heutigen 60. Jahrestag des zweiten Parteitages der Sozialdemokratischen Arbeiterpartei Russlands brüderliche Kampfesgrüße übermittelt. In dem vom ersten Sekretär des Zentralkomitees Walter Ulbricht unterzeichneten Grußschreiben heißt es: Die deutsche Arbeiterklasse verdankt der Partei Lenins unendlich viel. Sie hat in entscheidendem Maße der internationalen kommunistischen Bewegung, so auch der deutschen Arbeiterbewegung, mit ihren reichen Erfahrungen den Weg gewiesen, um die Mehrheit der Arbeiterklasse zu gewinnen, eine marxistisch-leninistische Bündnispolitik zu entwickeln und die Massen an den Kampf um die politische Macht heranzuführen. Unter der Führung so aufrechter Freunde des Sowjetvolkes wie der Genossen Ernst Thälmann, Wilhelm Pieck und Walter Ulbricht kämpften die Kommunistische Partei Deutschlands und die Sozialistische Einheitspartei Deutschlands für die systematische Durchsetzung des Leninismus in der deutschen Arbeiterbewegung, für die Anerkennung der führenden Rolle der KPdSU und für die feste Freundschaft zur Sowjetunion. Vom zweiten Parteitag der Sozialdemokratischen Arbeiterpartei Russlands bis zum 22. Parteitag der Kommunistischen Partei der Sowjetunion, vom ersten Parteiprogramm bis zum neuen Programm der KPdSU, dem wegweisenden Leitstern unserer Epoche, spannt sich ein weiter Bogen. 60 Jahre unermüdlichen Kampfes für das Glück und den Frieden der Menschheit hat die KPdSU zur anerkannten Vorhut der gesamten internationalen kommunistischen Bewegung gemacht. Heute steht die KPdSU gestählter und geschlossener denn je als leuchtendes Vorbild für das große Heer der mehr als 42 Millionen Mitglieder umfassenden internationalen kommunistischen Bewegung.
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0: Deutsch-sowjetische Freundschaft gab es einst auch in Erfurt.
1: Mit eindrucksvollen Kundgebungen wurde gestern die große Aussprache über die Ergebnisse des Staatsbesuches unseres Staatsratsvorsitzenden in der Sowjetunion fortgesetzt. In der Erfurter Thüringenhalle trafen sich gestern Nachmittag über 3000 Einwohner der Stadt. Dr. Erich Apel, Kandidat des Politbüros des ZK der SED und stellvertretender Vorsitzender des Ministerrats, berichtete über die Reise der Freundschaft. Dr. Apel erinnerte an den 22. Juni 1941, als die Faschisten heimtückisch die Sowjetunion überfielen. Den Weg unserer Politik heute zeigt der von Walter Ulbricht und Nikita Chruschtschow unterzeichnete Freundschaftsvertrag.
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0: Freundschaft, proklamiert Klaus Feldmann in der aktuellen Kamera.
1: Guten Abend, meine Damen und Herren. Das Zentralkomitee der Sozialistischen Einheitspartei Deutschlands hat dem Zentralkomitee der KPdSU zum heutigen 60. Jahrestag des zweiten Parteitages der Sozialdemokratischen Arbeiterpartei Russlands brüderliche Kampfesgrüße übermittelt. In dem vom ersten Sekretär des Zentralkomitees Walter Ulbricht unterzeichneten Grußschreiben heißt es: Die deutsche Arbeiterklasse verdankt der Partei Lenins unendlich viel. Sie hat in entscheidendem Maße der internationalen kommunistischen Bewegung, so auch der deutschen Arbeiterbewegung, mit ihren reichen Erfahrungen den Weg gewiesen, um die Mehrheit der Arbeiterklasse zu gewinnen, eine marxistisch-leninistische Bündnispolitik zu entwickeln und die Massen an den Kampf um die politische Macht heranzuführen. Unter der Führung so aufrechter Freunde des Sowjetvolkes wie der Genossen Ernst Thälmann, Wilhelm Pieck und Walter Ulbricht kämpften die Kommunistische Partei Deutschlands und die Sozialistische Einheitspartei Deutschlands für die systematische Durchsetzung des Leninismus in der deutschen Arbeiterbewegung, für die Anerkennung der führenden Rolle der KPdSU und für die feste Freundschaft zur Sowjetunion. Vom zweiten Parteitag der Sozialdemokratischen Arbeiterpartei Russlands bis zum 22. Parteitag der Kommunistischen Partei der Sowjetunion, vom ersten Parteiprogramm bis zum neuen Programm der KPdSU, dem wegweisenden Leitstern unserer Epoche, spannt sich ein weiter Bogen. 60 Jahre unermüdlichen Kampfes für das Glück und den Frieden der Menschheit hat die KPdSU zur anerkannten Vorhut der gesamten internationalen kommunistischen Bewegung gemacht. Heute steht die KPdSU gestählter und geschlossener denn je als leuchtendes Vorbild für das große Heer der mehr als 42 Millionen Mitglieder umfassenden internationalen kommunistischen Bewegung.
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1: Wie auch im Osten gern gehörte Hitparade von SFB 2, Hey Music mit Jürgen Jürgens. Jetzt aber keine Musik, es geht um einen SFB-Bericht. Thema Transit, Intershop.
2: Willkommen allerdings ist der Durchreisende beim Stopp an den Raststätten. Gegen D-Mark kann man immer noch 5-6 Pfennige billiger tanken als im Bundesgebiet und in West-Berlin. Neben einer der Gaststätte gibt es übrigens Gulasch mit Rotkraut für 4,10 Mark. Jederzeit in seiner Währung. Ost und West gilt 1:1. Für die Intershops braucht man dagegen erstens einen Reisepass und zweitens D-Mark. An vielen Raststätten gibt es noch einmal getrennte Intershops für DDR-Bürger. Sie sollen angeblich ein bisschen teurer sein. Bei einem flüchtigen Besuch habe ich nicht den Eindruck gewonnen, dass der Unterschied sehr groß ist. Der DDR bringt der Verkauf in den Intershops harte Devisen. Dass viele Transitreisende billige Zigaretten und Schnaps in größeren Mengen wegschleppen, passt allerdings den Westdeutschen und den Westberliner Zöllnern nicht. Da ist Vorsicht geboten.
1: Es setzte der Sender Freies Berlin, Mediengeschichte DDR 1.

0: Es ist 4.27 Uhr, 3 Minuten vor 5.
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0: Wir waren mal in einem solchen Studio, und zwar im Tanzmusikstudio im Rundfunk, um mal zu hören, wie so eine Musik überhaupt gemacht wird.
1: So, jetzt sind wir also in der Regie dieses Tanzmusikstudios und neben mir sitzt der Tonmeister. Ist die richtige Bezeichnung?
2: Ja, ist ja richtig. Ne?
1: Und man muss wahrscheinlich auch ein Meister sein, um hier durchzusehen. Für den Laien unübersichtlich, aber er weiß natürlich Bescheid. Was haben wir denn hier alles? Das ist das Mischpult.
2: Ja, das ist ein komplettes Mischpult eigentlich, wo insgesamt 40 Kanäle auflaufen. Und da sind auf der linken Seite 24 Kanäle, die direkt an der Mehrspurmaschine liegen. Das ist eine 24-Spur-Maschine.
1: Ja.
2: Und auf der rechten Seite sind dann nochmal die anderen 16 Kanäle. Und
1: der Tonband-Amateur zu Hause sagt sich, nehme ich Mikrofon und nehme was auf. Warum nun also so viele Kanäle? Wir sollten einfach mal praktisch ein bisschen was vorführen. Denn es gibt ein Band schon, da ist schon eine Menge drin.

0: auf. Wie kommt das auf dieses Band überhaupt?
1: Ja, das Grundprinzip ist eigentlich heutzutage so, dass man erstmal ein Grundband anfertigt mit Schlagzeug und das kommt häufig vom Computer, wie es in diesem Fall ja auch gewesen ist. Und dazu werden dann die einzelnen Keyboard-Stimmen bis letztendlich zu irgendwelchen
0: Vielleicht können wir mal ein bisschen was hören.
1: Und so dazu synchronisiert, ne?
0: Ja, ja. So.
1: Und mit Musik klingt das Grundband erstmal so, also jetzt nur Schlagzeug zum Anfang.
0: Und jetzt mal, um zu demonstrieren, wie weit man also auch hier eingreifen kann noch in diesem Produktionsprozess, vielleicht können wir mal nur die kleine Trommel hören oder irgendwas.
1: Ja, also bei der kleinen Trommel, die klingt erstmal im Original nur so, wenn man sie vom Computer hört, ne?
0: Ja.
1: Und jetzt kann man die dann mit einem bestimmten Zusatz versehen, das ist in diesem Moment ein G-Teil, der hier ist.
0: Ja. Dazu gibt es noch eine Menge Effektgeräte, extra noch, außer dieses Mischpult.
1: Vielleicht mal kurz zur Demonstration mal wegnehmen, ne?
0: Ja.
1: So klingt die Trommel so und mit diesem G-Teil kriegst du also so einen ziemlich tiefen räumlichen Eindruck, ne?
0: Und mit diesen Effekten und mit diesen Möglichkeiten sagt also dann der Künstler, in diesem Falle Wolfgang Ziegler, wie er es gerne hätte, wie er sich den Klang vorstellt. Und da wird jeder Kanal einzeln erstmal fertig gemacht.
1: Wird jeder Kanal eigentlich separat geschnitten, also nacheinander, das sogenannte Synchronisationsverfahren.
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0: Radio DDR 1 hieß ab 1990 Radio Aktuell.
1: Der Schlagermarkt, das ist die 39. Ausgabe der deutschen Hitparade auf Radio Aktuell.
2: Unter Mikrofon auch heute wieder André Tonn
1: und Hans Meserski.
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1: Mehr über ihn am kommenden Sonnabend im Schlagermagazin des Berliner Rundfunks. Apropos Schlagermagazin. Der Moderator Herbert Küttner feierte in der vergangenen Woche sein 30-jähriges Rundfunkjubiläum. 30 Jahre auf dem Rundfunksender. Das ist eine lange Zeit. Lieber Herbert Küttner, wir beglückwünschen dich von dieser Stelle aus und sagen dir alles Gute.
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0: Der Kurs des 11. Parteitages der SED widerspiegelt sich auch in der sozialistischen Rechtspflege und Gesetzlichkeit, nämlich die in der Verfassung der DDR garantierten Rechte und die Würde der Bürger im Geiste der Gerechtigkeit, Gleichheit, Brüderlichkeit und Menschlichkeit zu schützen. Und die Normen des Völkerrechts sind in diesem, unserem Lande, unmittelbar geltendes Recht. Eine Chance zu geben, auch jenen Bürgern, die sich gegen Gesetze vergangen haben, dieser Grundsatz des sozialistischen Humanismus wird nicht nur hierzulande gewürdigt. Es ist der Kern der beschlossenen allgemeinen Amnestie. Mit der Abschaffung der Todesstrafe bekundet unser Land vor aller Welt einmal mehr seine Position zur Wahrung der Menschenrechte in ihrer Gesamtheit. Zugleich entsprechen wir damit Empfehlungen der Vereinten Nationen. Historisch hatte die Todesstrafe dazu beigetragen, Nazi- und Kriegsverbrechen, Verbrechen gegen Frieden und Menschlichkeit, schwerste Verbrechen gegen die Souveränität der DDR und gegen das Leben der Bürger konsequent zu verfolgen. Die DDR wird ihren völkerrechtlichen Verpflichtungen auch künftig nachkommen. Das Strafrecht enthält alle notwendigen rechtlichen Voraussetzungen, um auch ohne Todesstrafe den allseitigen Schutz der sozialistischen Gesellschaft und seiner Bürger vor kriminellen Angriffen zu gewährleisten. Mit der Bildung eines großen Senats beim obersten Gericht schließlich erweitern sich die Rechtsmittel für jeden Bürger und die innerstaatliche Gesetzlichkeit wird vervollkommnet. Beschlüsse, liebe Zuschauer, liegen also auf dem Tisch, die für unsere gesellschaftliche Entwicklung im 38. Jahr der Deutschen Demokratischen Republik eine klare Sprache sprechen.
1: Ohne Todesstrafe. 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

0: Ein Bericht der Stimme der DDR über Angriffe Israels auf Libanon.
1: 7:15 Minuten ist es. 7:15 Thema Nahost, Beirut. Die Truppen Tel Avivs haben die intensiven Anstrengungen zum Ausbau ihres Belagerungsringes um die libanesische Hauptstadt fortgesetzt. Neue Brutalitäten wurden bekannt. Über Einzelheiten berichtet unser Nahostkorrespondent Wieland Weber.
2: Nicht weit vom UNESCO-Gebäude, in unmittelbarer Nachbarschaft eines kleinen Flüchtlingslagers der Palästinenser, das nur von einigen hundert Heimatvertriebenen bewohnt wird und vor dem früher immer fröhliche Kinder Ball spielten, befindet sich ein Friedhof. Die Grabstätten sind in der muslimischen Welt zumeist schmucklos, gelegentlich wird ein Palmwedel zum Gedenken niedergelegt. Doch daran kann in diesen Tagen im belagerten Westbeirut niemand denken. Maha, die junge Mutter, musste mit ansehen, dass hier eine ihrer beiden Töchter, ein dreijähriges Kind, in einem Massengrab bestattet wurde. Besonders nach dem Überfall der Aggressionsarmee am letzten Freitag gab es so viele Todesopfer, dass man diese Form der Beisetzung wählen musste. Das kleine Mädchen war nach einem Bombenangriff auf die Masra, eine der Hauptadern des westlichen Stadtteils und dicht bewohntem Gebiet, verbrannt. Phosphorbomben hatten die Angreifer aus ihren hochmodernen, in den USA produzierten Flugzeugen abgeworfen. Der palästinensische Rote Halbmond bestätigte gestern, dass die Invasoren in Beirut auch Napalm eingesetzt haben. Das wird natürlich in Tel Aviv geleugnet, wie man dort ja auch erst von einer gehässigen Lüge der Weltpresse sprach, als die den Einsatz der berüchtigten Kugelbomben mitteilte. Doch als sich dann die Aussagen ausländischer Ärzte häuften, die Beweise erbrachten, dass viele ihrer Patienten schwerste Verletzungen erlitten haben, die durch diese faustgroßen Sprengkörper verursacht werden, musste man in Israel den Gebrauch dieser Waffe zugeben. Die aus Kanistern verstreuten Kugeln, die nach der Explosion in unzählige scharfe Stahlfragmente zerlegt werden, verursachen nach übereinstimmenden Aussagen der im Libanon praktizierenden Ärzte derart schwere Verletzungen, dass die Überlebenschancen der Patienten außerordentlich gering sind. Diese Bomben, die die USA in ihrem Krieg gegen das vietnamesische Volk erstmalig anwendeten, sind wie andere Vernichtungswaffen, die Israel jetzt während seiner Invasion des Libanon zum Einsatz bringt, international geächtet. Die palästinensische Nachrichtenagentur Wafa gibt den Augenzeugenbericht eines kanadischen Arztes wieder, der als Chirurg im südlibanesischen Zaida Opfer der israelischen Aggression behandelte. Seine Aussage lautet, vor allem Kinder, libanesische wie palästinensische, sind bei den Angriffen umgekommen. Wie abscheulich die israelische Kriegsführung ist, veranschaulicht ferner ein Bericht der syrischen Armee. Die Invasionstruppen haben während ihres Vormarschs in der mittellibanesischen Bekaa-Ebene gegen syrische Einheiten der arabischen Friedensstreitmacht Giftgas eingesetzt, das 4 Tage lang eine große Gefahr für all jene darstellt, die sich im Wirkungsbereich der explodierten Granaten aufhalten. Diese Gase haben bei verschiedenen Soldaten irreparable Hirnschäden verursacht. Die Regierung Begins hat sich also vielfach wider alle Gesetze gestellt, hat ein souveränes Land überfallen, 35.000 Libanesen und Palästinenser ermordet oder verletzt, nahezu 1 Million das Obdach geraubt und droht nun immer noch, da nicht alle Ziele erreicht sind, wie die vollständige Vernichtung der palästinensischen Befreiungsorganisation, mit einem umfassenden Angriff auf das belagerte Westbeirut. Wie tief die USA in diese Aktion verwickelt sind, machte heute früh Radio Israel mit der Bemerkung deutlich, dass die Regierung in Tel Aviv einen Brief aus Washington erhalten hat, der fast vollständige Übereinstimmung in wesentlichen Fragen der Libanon-Invasion erbringt.
1: Das war unser Nahostkorrespondent Wieland Weber. Die Zeit 7:19 Uhr.
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0: hineingehört in eine Nachrichtensendung des Berliner Rundfunk.
1: Berliner Rundfunk. 15.30 Uhr, Berliner Rundfunk. Wir senden Nachrichten. Im Auftrage Erich Honeckers hat heute Verteidigungsminister Armeegeneral Heinz Hoffmann, Mitglied des Politbüros des ZK der SED, der Offiziershochschule Rosa Luxemburg der Grenztruppen der DDR, den Scharnhorst-Orden überreicht. Die hohe Auszeichnung war der Einrichtung vom Generalsekretär des ZK der SED und Vorsitzenden des Staatsrates und des Nationalen Verteidigungsrates in Anerkennung langjähriger Verdienste.
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0: 1993, Jugendradio DT64 auf Astra.
1: Uhr und 40 Minuten haben wir es inzwischen. Seit knapp 6 Stunden sendet DT64 nicht nur auf Mittelwelle 1044 Kilohertz, sondern auch aus dem All, nämlich vom Satelliten. Und der heißt Astra 1B, Tonunterträger von Premiere. Und genauere Informationen gibt's gleich nach den Stranglers und Uptown.

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2: Wieder mal ein Blick zwischendurch auf die Uhr. Das ist genau 13:30 Uhr, 1:30 Uhr. Und schon wird gegrüßt und geküsst. Viele liebe Grüße und Küsse an Schatz Uwe in Köthen von seinem Mäuschen Wonny aus Krüchern, die ihn sehr, sehr lieb hat und ihn gegen keinen anderen Mann der Welt tauschen würde. Ja, ein sehr aussagekräftiger Gruß, denn wie traurig ist beispielsweise folgendes Tauschgeschäft: habe für meine Frau eine tolle automatische Waschmaschine bekommen. Wirklich ein ungewöhnliches Tauschgeschäft.
3: Ja, dann schon eher, um in unserem Metier zu bleiben, tausche einen Nachtdienst gegen zwei Frühprogramme.
2: Ja, der Uli hat recht, da muss man nämlich so früh aufstehen, was schwerer fällt, als sich früh hinlegen, nicht?
3: Gute, mit Familie aus Leipzig, Irina Nüsse, die sich bitte bald mal melden soll, weil Frank nicht mehr warten kann, obgleich sie eben sagte, dass er warten soll. Aber solange...
2: Und am Anfang fast, die Irina sagt sich, der kann lange warten, nicht?
3: Manuela Grebe grüßt Soldat Holger Börner, der nicht wieder den Zapfenstreich vergessen soll.
2: Ja, einst trieb ja die Marke Tenderin auf den Streich oder Schlag hin den Zapfen ins Spundloch des Schankfasses.
3: Und damit wurde der Ausschank eingestellt.
2: Und daher stammt ja auch der Ausdruck Zapfenstreich. Übrigens steht da, Topfen hüllt den Stein der Weisen.
3: Ja, und die Kneipen sind die Friedhöfe der guten Vorsätze. Holger, können wir nur wünschen, dass die Nacht nicht an den Tag kommt. Ein Umtrunk, also eine Maßnahme, kann noch zu einer weiteren führen.
2: Ja, allerdings. Seit einiger Zeit ist Kai Stammhörer unserer Sendung. Alpha Will wünscht er sich und formuliert sein Anliegen so: viele liebe Grüße vom Unteroffizier Kai Stefan an Petra in Lübau, Gabi in Weiersdorf, Ines in Schönbach, Bärbel und Daniela, Katrin in Neugiersdorf, also ein rechter Mädchenfreund der Kai.
3: Karl-Heinz, er beugt vor, nur keinen Korb als Hahn, sondern besser Hahn im Korb.
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0: Landwirtschaft 1967 im Weimarer Land.
1: Das gehört zu den wenigen Überlieferungen, denen man heute noch auf dem Lande treu geblieben ist. Die Pflege einiger Formen bäuerlicher Folklore. Denn die Zeiten, da im Märzen der Bauer seine Rösslein entspannte, sind gründlich vorbei. Der Winter ist keine Zeit der Ruhe mehr und der Kampf um die höheren Erträge, um die rationellere Produktion 1967 begann nicht mit der Saat dieses Jahres, sondern schon nach der vorigen Ernte. Damals, im November 1966, ging von einer landwirtschaftlichen Kooperationsgemeinschaft im Kreis Weimar-Land die Initiative zu einem Wettbewerb aus, dessen Ziel es war, die Planaufgaben des Jahres 67 mit Hilfe eines umfassenden Erfahrungsaustausches optimal zu erfüllen. Vier Probleme standen im Mittelpunkt: die systematische Steigerung der Bodenfruchtbarkeit, die Anwendung des neuen ökonomischen Systems in allen Bereichen, der Ausbau von Kooperationsbeziehungen auf allen Ebenen und die Förderung des geistig-kulturellen Lebens auf dem Dorfe. Dieser Aufruf fand keine tauben, sondern sogar sehr offene Ohren.

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1: Hier fielen vor 50 Jahren die ersten Schüsse. Die Westerplatte bei Gdansk. An die Völker und Regierungen Europas gewandt, hob an diesem historischen Ort Polens Staatspräsident Jaruzelski hervor, Polen wolle nie wieder Krieg. Erstmals seit Jahrhunderten lebe das Land in sicheren Grenzen.
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0: DT64 Zeitgeist Stunde 2 mit Birgit Abromeit. Hallo, unser Zeitgeist-Thema heute: Stellenstreichungen bei Arbeitsbeschaffungsmaßnahmen, kurz ABM-Maßnahmen. Das gibt's noch in dieser Stunde, aber erstmal Mick Jagger.
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3: Unseren heutigen zweiten Duettteil, der wie immer montags den frühen Jahren eingeräumt ist, wollen wir den Anfängen einer ganz großen der polnischen Unterhaltungskunst widmen, Marila Rodowitsch. Vielmehr den Produktionen, mit denen sie bei uns die vorderen Plätze der Wertungsfindungen erstürmte. Das war vor allem mit einer 1973er Produktionsserie, für die ihre besten polnischen Erfolgstitel nachgedichtet und von ihr im DDR-Rundfunk neu aufgenommen wurden. Dazu gehörten Lieder wie die kleine Eisenbahnballade, Maria und Alles war mal da, die wir für heute wieder einmal herausgesucht haben. Viele werden sich noch daran erinnern, denn Marilas Lieder haben wunderschöne Melodien und erzählen Geschichten, die man sich merkt. Obwohl sie um drei Ecken herum fast Czesław Niemens Nichte ist, schlug sie keineswegs von Anfang an eine musikalische Laufbahn ein, sondern gehörte zunächst zu Polens, aufgemerkt, talentiertesten 80-Meter-Hürdenläuferinnen. Allerdings musste sie sich wegen schlechter Leistungen in mathematisch-physikalischen Fächern davon verabschieden. Die Akademie der schönen Künste, wohin sie ihre anderen Hobbys schließlich führten, hatte wegen reichlicher

ist auch in den frühen Produktionen schon zu bemerken. Beispielsweise in den Liedern Mary Lou 1975 und Einmal eine Dame sein 1976. Bevor wir uns in einem späteren Duett ihren aktuellen LPs zuwenden, beschließen wir die heutigen Reminiszenzen-Folge mit einem ihrer ausgesprochenen Ohrwürmer der 1979er deutschsprachigen Produktion Steig in den Zug. Gute Unterhaltung mit Marila Rodowitsch aus Polen.

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1: Dafür trommelt jetzt scharf wie ein Schwert Klaus Scharfschwert. Das ist er. Willkommen. Von der Gruppe Prinzip. Du bist aber nicht aus Prinzip von der Gruppe Prinzip weggegangen.
2: Nee, da bin ich nicht mehr.
1: Ganz in Freundschaft, nur du wolltest mal woanders trommeln. Und hier klappte es gerade bei den Pudis. Wie fühlst du dich eigentlich bei den Kollegen hier?
2: Ich fühle mich ausgesprochen wohl. Ja. Ich arbeite mit jungen Leuten zusammen.
1: Ja.
2: Unter dem Motto junge Leute heute.
1: Ja, du bist der Jüngste, du darfst ein bisschen frech sein, ist richtig. Aber ein junger Pionier bist du nicht mehr. Also das, so weit ist es nicht. Gut. Also es macht dir Spaß, es läuft alles ganz gut. Wir drücken dir die Daumen weiterhin und wünschen gut Schlag. Peter Mayer, warum eigentlich diese Veränderung?
3: Wir sind 10 Jahre lang mit Gunther zusammen durch die Länder gezogen und er war so ein bisschen reisemüde.
1: Ja. Jetzt widmet er sich dem Nachwuchs.
3: Genau, ja, widmet er sich dem Nachwuchs.
1: Gut. Was gibt es Neues bei den Pudis im 80er Jahr jetzt?
3: Ja, erstmal ist mit dem eingehängt und dann produzieren wir zurzeit unsere 9. LP.
1: Ja.
3: Und dann machen wir natürlich Konzerte in der DDR. Ja. Im Januar waren die ersten 5 im Friedrichstadtpalast. Als nächstes kommt jetzt Karl-Marx-Stadt in diesem Monat. Mhm. Dann sind wir viel im Ausland. Polen, Schweiz, Bundesrepublik, Tschechoslowakei.
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0: Deutsch-sowjetische Freundschaft gab es einst auch in Erfurt.
1: Mit eindrucksvollen Kundgebungen wurde gestern die große Aussprache über die Ergebnisse des Staatsbesuches unseres Staatsratsvorsitzenden in der Sowjetunion fortgesetzt. In der Erfurter Thüringenhalle trafen sich gestern Nachmittag über 3000 Einwohner der Stadt. Dr. Erich Apel, Kandidat des Politbüros des ZK der SED und stellvertretender Vorsitzender des Ministerrats, berichtete über die Reise der Freundschaft. Dr. Apel erinnerte an den 22. Juni 1941, als die Faschisten heimtückisch die Sowjetunion überfielen. Den Weg unserer Politik heute zeigt der von Walter Ulbricht und Nikita Chruschtschow unterzeichnete Freundschaftsvertrag.
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1: 7:15 ist es. 7:15, Thema Nahost, Beirut. Die Truppen Tel Avivs haben die intensiven Anstrengungen zum Ausbau ihres Belagerungsringes um die libanesische Hauptstadt fortgesetzt. Neue Brutalitäten wurden bekannt. Über Einzelheiten berichtet unser Nahostkorrespondent Wieland Weber.
2: Nicht weit vom UNESCO-Gebäude, in unmittelbarer Nachbarschaft eines kleinen Flüchtlingslagers der Palästinenser, das nur von einigen hundert Heimatvertriebenen bewohnt wird und vor dem früher immer fröhliche Kinder Ball spielten, befindet sich ein Friedhof. Die Grabstätten sind in der muslimischen Welt zumeist schmucklos, gelegentlich wird ein Palmwedel zum Gedenken niedergelegt. Doch daran kann in diesen Tagen im belagerten Westbeirut niemand denken. Maha, die junge Mutter, musste mit ansehen, dass hier eine ihrer beiden Töchter, ein dreijähriges Kind, in einem Massengrab bestattet wurde. Besonders nach dem Überfall der Aggressionsarmee am letzten Freitag gab es so viele Todesopfer, dass man diese Form der Beisetzung wählen musste. Das kleine Mädchen war nach einem Bombenangriff auf die Masra, eine der Hauptadern des westlichen Stadtteils und dicht bewohntem Gebiet, verbrannt. Phosphorbomben hatten die Angreifer aus ihren hochmodernen, in den USA produzierten Flugzeugen abgeworfen. Der palästinensische Rote Halbmond bestätigte gestern, dass die Invasoren in Beirut auch Napalm eingesetzt haben. Das wird natürlich in Tel Aviv geleugnet, wie man dort ja auch erst von einer gehässigen Lüge der Weltpresse sprach, als die den Einsatz der berüchtigten Kugelbomben mitteilte. Doch als sich dann die Aussagen ausländischer Ärzte häuften, die Beweise erbrachten, dass viele ihrer Patienten schwerste Verletzungen erlitten haben, die durch diese faustgroßen Sprengkörper verursacht werden, musste man in Israel den Gebrauch dieser Waffe zugeben. Die aus Kanistern verstreuten Kugeln, die nach der Explosion in unzählige scharfe Stahlfragmente zerlegt werden, verursachen nach übereinstimmenden Aussagen der im Libanon praktizierenden Ärzte derart schwere Verletzungen, dass die Überlebenschancen der Patienten außerordentlich gering sind. Diese Bomben, die die USA in ihrem Krieg gegen das vietnamesische Volk erstmalig anwendeten, sind wie andere Vernichtungswaffen, die Israel jetzt während seiner Invasion des Libanon zum Einsatz bringt, international geächtet. Die palästinensische Nachrichtenagentur WAFA gibt den Augenzeugenbericht eines kanadischen Arztes wieder, der als Chirurg im südlibanesischen Zaida Opfer der israelischen Aggression behandelte. Seine Aussage lautet, vor allem Kinder, libanesische wie palästinensische, sind bei den Angriffen umgekommen. Wie abscheulich die israelische Kriegsführung ist, veranschaulicht ferner ein Bericht der syrischen Armee. Die Invasionstruppen haben während ihres Vormarschs in der mittellibanesischen Bekaa-Ebene gegen syrische Einheiten der arabischen Friedensstreitmacht Giftgas eingesetzt, das 4 Tage lang eine große Gefahr für all jene darstellt, die sich im Wirkungsbereich der explodierten Granaten aufhalten. Diese Gase haben bei verschiedenen Soldaten irreparable Hirnschäden verursacht. Die Regierung Begins hat sich also vielfach wider alle Gesetze gestellt, hat ein souveränes Land überfallen, 35.000 Libanesen und Palästinenser ermordet oder verletzt, nahezu 1 Million das Obdach geraubt und droht nun immer noch, da nicht alle Ziele erreicht sind, wie die vollständige Vernichtung der palästinensischen Befreiungsorganisation, mit einem umfassenden Angriff auf das belagerte Westbeirut. Wie tief die USA in diese Aktion verwickelt sind, machte heute früh Radio Israel mit der Bemerkung deutlich, dass die Regierung in Tel Aviv einen Brief aus Washington erhalten hat, der fast vollständige Übereinstimmung in wesentlichen Fragen der Libanon-Invasion erbringt.
1: Das war unser Nahostkorrespondent Wieland Weber. Die Zeit 7:19.
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1: Gestern Abend im Berliner Ensemble, prominentester Gast von Bertolt Brechts aufhaltsamem Aufstieg des Arturo Uy, war der weltbekannte italienische Regisseur und Schauspieler Vittorio De Sica. Er hatte schon kürzlich das Haus am Schiffbauerdamm besucht, um mit Helene Weigel zu sprechen. Gestern begleitete ihn auch Carlo Ponti, einer der bedeutendsten italienischen Produzenten. Ponti ist der Gatte von Sophia Loren, die im neuesten Film De Sicas die Hauptrolle spielt. In einigen Szenen wird sie auch die Seeräuber-Jenny aus Brechts Drei-Groschen-Oper darstellen. Die italienischen Gäste waren von der Aufführung des Berliner Ensembles begeistert. Vittorio De Sica ist mit dem Film Fahrraddiebe weltberühmt geworden und hat mit seinen sozialkritisch anklangenden Filmen Richtungweisendes in der Filmkunst geleistet. Im Berliner Ensemble wurden zwischen ihm und Helene Weigel gestern wieder herzliche Gespräche geführt, bei denen der Gast sein besonderes Interesse an den Werken Bertolt Brechts bekundete. Vittorio De Sica erfüllte in der Pause mit großer Liebenswürdigkeit die Autogrammbitten vieler Berliner.
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1: 7:15 ist es. 7:15, Thema Nahost, Beirut. Die Truppen Tel Avivs haben die intensiven Anstrengungen zum Ausbau ihres Belagerungsringes um die libanesische Hauptstadt fortgesetzt. Neue Brutalitäten wurden bekannt. Über Einzelheiten berichtet unser Nahostkorrespondent Wieland Weber.
2: Nicht weit vom UNESCO-Gebäude, in unmittelbarer Nachbarschaft eines kleinen Flüchtlingslagers der Palästinenser, das nur von einigen hundert Heimatvertriebenen bewohnt wird und vor dem früher immer fröhliche Kinder Ball spielten, befindet sich ein Friedhof. Die Grabstätten sind in der muslimischen Welt zumeist schmucklos, gelegentlich wird ein Palmwedel zum Gedenken niedergelegt. Doch daran kann in diesen Tagen im belagerten Westbeirut niemand denken. Maha, die junge Mutter, musste mit ansehen, dass hier eine ihrer beiden Töchter, ein dreijähriges Kind, in einem Massengrab bestattet wurde. Besonders nach dem Überfall der Aggressionsarmee am letzten Freitag gab es so viele Todesopfer, dass man diese Form der Beisetzung wählen musste. Das kleine Mädchen war nach einem Bombenangriff auf die Masra, eine der Hauptadern des westlichen Stadtteils und dicht bewohntem Gebiet, verbrannt. Phosphorbomben hatten die Angreifer aus ihren hochmodernen, in den USA produzierten Flugzeugen abgeworfen. Der palästinensische Rote Halbmond bestätigte gestern, dass die Invasoren in Beirut auch Napalm eingesetzt haben. Das wird natürlich in Tel Aviv geleugnet, wie man dort ja auch erst von einer gehässigen Lüge der Weltpresse sprach, als die den Einsatz der berüchtigten Kugelbomben mitteilte. Doch als sich dann die Aussagen ausländischer Ärzte häuften, die Beweise erbrachten, dass viele ihrer Patienten schwerste Verletzungen erlitten haben, die durch diese faustgroßen Sprengkörper verursacht werden, musste man in Israel den Gebrauch dieser Waffe zugeben. Die aus Kanistern verstreuten Kugeln, die nach der Explosion in unzählige scharfe Stahlfragmente zerlegt werden, verursachen nach übereinstimmenden Aussagen der im Libanon praktizierenden Ärzte derart schwere Verletzungen, dass die Überlebenschancen der Patienten außerordentlich gering sind. Diese Bomben, die die USA in ihrem Krieg gegen das vietnamesische Volk erstmalig anwendeten, sind wie andere Vernichtungswaffen, die Israel jetzt während seiner Invasion des Libanon zum Einsatz bringt, international geächtet. Die palästinensische Nachrichtenagentur Wafa gibt den Augenzeugenbericht eines kanadischen Arztes wieder, der als Chirurg im südlibanesischen Zaida Opfer der israelischen Aggression behandelte. Seine Aussage lautet, vor allem Kinder, libanesische wie palästinensische, sind bei den Angriffen umgekommen. Wie abscheulich die israelische Kriegsführung ist, veranschaulicht ferner ein Bericht der syrischen Armee. Die Invasionstruppen haben während ihres Vormarschs in der mittellibanesischen Bekaa-Ebene gegen syrische Einheiten der arabischen Friedensstreitmacht Giftgas eingesetzt, das 4 Tage lang eine große Gefahr für all jene darstellt, die sich im Wirkungsbereich der explodierten Granaten aufhalten. Diese Gase haben bei verschiedenen Soldaten irreparable Hirnschäden verursacht. Die Regierung Begins hat sich also vielfach wider alle Gesetze gestellt, hat ein souveränes Land überfallen, 35.000 Libanesen und Palästinenser ermordet oder verletzt, nahezu 1 Million das Obdach geraubt und droht nun immer noch, da nicht alle Ziele erreicht sind, wie die vollständige Vernichtung der palästinensischen Befreiungsorganisation, mit einem umfassenden Angriff auf das belagerte Westbeirut. Wie tief die USA in diese Aktion verwickelt sind, machte heute früh Radio Israel mit der Bemerkung deutlich, dass die Regierung in Tel Aviv einen Brief aus Washington erhalten hat, der fast vollständige Übereinstimmung in wesentlichen Fragen der Libanon-Invasion erbringt.
1: Das war unser Nahostkorrespondent Wieland Weber. Die Zeit 7:19.
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0: 1987, es hetzt der SFB wieder die antifaschistische DDR. Berlin-Friedrichshagen.
1: Am S-Bahnhof beginnt die Böllsche Straße. Anziehungspunkt für fast 30.000 Friedrichshagener, für Ausflügler und jene auf ihrer Jagd nach Raritäten in der Vorstadt mit Großstadtflair. Die Straßenbahn verbindet seit bald 100 Jahren den Bahnhof mit Badeanstalten und Dampferanlegestellen. Zuerst von Pferden gezogen, wurde daraus die Dampfstraßenbahn Auguste. Seit 1906 verkehrt die elektrische auf der 2 Kilometer langen Strecke, die einst Friedrichstraße hieß. Im antipreußischen Klima der Nachkriegszeit wurde sie in Böllsche Straße umgetauft, nach dem Gründungsmitglied des Friedrichshagener Dichterkreises kurz vor der Jahrhundertwende. In dem kleinbürgerlichen Städtchen flanierten rauschebärtige Exzentriker mit wehenden Mänteln und riesigen Hüten über den Boulevard. Sozialreformer und romantische Sozialisten, Dichter und Philosophen. Mit Herz und Feder den zu kurz gekommenen, dem Proletariat des Großstadtmolochs zugewandte Antibürger auf der Stadtflucht. Die Böllsche Straße im Spätsommer. Ein Pflaster zum Bummeln und Einkaufen, mit altvertrauten Fassaden und mit kleinen Geschäften, wie sie so vielfältig in deutschen Städten Ost oder West kaum noch anzutreffen sind. In der Böllsche ist Vergangenheit auch Gegenwart. Und neuerdings gibt es Leute, die von alten Sachen leben, die aus zweiter Hand handeln. An- und Verkauf gebrauchter Waren in Leyers Laden. Im Takt der Straßenbahnstopps füllt sich der Laden mit Interessenten, die auf ihrem Weg fast automatisch reinschauen. In Köpenick ist Ruth Fröhlichs Spezialnäherei der letzte Betrieb, der noch Wäsche flickt und ändert. Ruth Fröhlich, Jahrgang 1912 und jung geblieben, säumt und näht noch immer an ihren soliden Maschinen, am selben Platz wie in ihrer Jugend.
2: Frau Fröhlich, was machen Sie hier? Was bieten Sie hier an als Leistung?
3: Als Leistung biete ich an Knöpfe, Knopflöcher, Unterröcke kürzen, Schlüpfer kürzen, Pullover enger machen und Gardinen nähen, Bettwäsche. Und das wäre es wohl schon so.
2: Sie sind eine Spezialnäherei?
3: Ja, Spezialnäherei.
2: Wie lange machen Sie das schon?
3: Ich mache das seit 1939.
2: Uns ist aufgefallen, dass es doch hier nur sehr viele private Geschäfte und auch Handwerksbetriebe gibt.
3: Ach, das ist überall eigentlich so. Das wird eigentlich jetzt gefördert mehr. Wieder. Weil sie uns brauchen. So sieht's aus.
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0: 5. November 1993, der letzte Tag von Jugendradio DT64, damals schon MDR Sputnik, aber noch mit dem alten Programmschema aus den Berliner Studios. Es erfolgte der Umzug nach Halle.
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2: 15:03 Uhr.
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4: Willkommen zur letzten Sendung von MDR Sputnik, die hier aus dem Funkhaus Berlin ertönt. Der Zeitgeist vom Freitag, dem 5. November. Danach tönt es ja weiter, keine Bange. Aber die letzten 3 Stunden, in denen das MDR Sputnik-Programm aus Berlin kommt, brechen hiermit definitiv an. Hallo, sagt Carla Schlender.

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Dort auch die Geburtstagskinder für heute. 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

Der Dienstag gehört den Fab Four aus Liverpool. Mit mehr als 600 Millionen, nach Schätzungen ihrer Plattenfirma EMI, sogar mehr als einer Milliarde verkauften Tonträgern, die erfolgreichste Band.

der Musikgeschichte. John Lennon, Paul McCartney, George Harrison und Ringo Starr. Auch bei Amiga erschienen ihre frühen Singles und ein Album. 1970 löste sich die Band auf, die Mitglieder begannen Solo-Karrieren. Zwei Titel der Beatles wollen wir jetzt spielen auf DDR 1. Gute Unterhaltung mit ihrem Frühprogramm am

Das waren die Beatles, Dienstag, ihr Frühprogramm auf DDR1, gleich die kleine Audiodatei von gestern, die neue um 9:30 bei Knutschnalle.

0: Hinterfragen von Leben, Wirken und Geschichte kommt behende voran. Michael Mayen, gerne hier in der kleinen Audiodatei am Montag.
1: Schön, dass du da bist, lieber Walter.
2: Es ist mir eine große Freude, besonders mit dir.
0: Sehr harmonisch ist er mit Walter van Rossum, ein öffentlich-rechtlicher Arbeiter für viele Jahre, auch schon lange draußen. Ein vor allem im hinteren Teil sehr interessantes Gespräch.
3: Und nun das Dossier.
0: Aber warm werden wollen wir erstmal.
1: Walter van Rossum hat eine klassische westdeutsche Medienkarriere hinter sich. Studium, Romanistik, Philosophie, Geschichte, Promotion über Sartre und freier Journalist erst nebenbei und dann in Vollzeit. Mit 50 fängt er an, Bücher über sein Metier zu schreiben. 2004 Meine Sonntage mit Sabine Christiansen. 2007 die Tagesshow, die vieles von dem vorwegnehmen, was die Medienkritik bis heute umtreibt. Die Verbreitung von Sprechformeln über die Nachrichten zum Beispiel oder die Demokratiesimulation in Talks. 2015 adelt ihn das TV-Magazin ZAP als Verschwörungstheoretiker. Walter van Rossum hat dann eine Weile in beiden Welten gelebt, im öffentlich-rechtlichen Rundfunk und beim Rubicon, wo er 2021 zwei Bestseller veröffentlicht, Meine Pandemie mit Professor Drosten und Die Intensivmafia zusammen mit Tom Lausen. Im Sommer 22 setzt ihn der WDR nach 40 Jahren vor die Tür, nachdem er einen ARD-Podcast über Ken Jebsen in die Tonne getreten hat. Seitdem gibt es die Gesprächsreihe The Great Reset und eine gleichnamige Buchreihe, gestartet vom Namensgeber selbst, der die neue Parallelgesellschaft beschreibt, Buch haben wir hier stehen, und eine Oberwelt, die nicht mehr mit der Unterwelt spricht. Walter, hast du dich inzwischen eingerichtet unter Deck?
2: Ich könnte gar nicht anders. Ich muss gelegentlich mal in der Oberwelt auftauchen, um Brötchen zu kaufen und meine Familie zu besuchen oder sowas. Ich bin voll und ganz in der Unterwelt angekommen. Und ich würde sagen, am Anfang war es auch ein Glück. Es war wie eine Erlösung, weil ich das Gefühl hatte, nie war Journalismus bedeutender, nie war wichtiger, was ich jetzt schreibe. Also für mich wichtiger. Und die was da fusioniert ist an Leuten, die sich nicht kannten. Aus allen möglichen Ecken, wo es mir auch vollkommen wurscht war, ob jemand nun Reitschuster hieß oder AfD-Mensch war oder irgend sonst was. Es war ein Fusionieren und ein Such an gegenseitiges sich helfen. Und wir haben ja dann auch sehr viel geschafft. Wir haben ganz viel aufgebaut an Information, Kommunikation untereinander. Und waren, ja, man hat uns gesucht. Wir mussten uns nicht sozusagen unsere Hörer oder unsere Zuschauer oder Leser kitzeln, triggern oder ja. So, sondern die suchten uns und das war eine tolle Zeit. In letzter Zeit ist dieses Glück ein bisschen gebrochen, weil ich finde, unsere Szene läuft sehr auseinander. Dieses Fusionieren hat aufgehört und wird zu kleinen Gruppen.
1: Da kommen wir gleich nachher noch hin.
2: Ja.
1: Vielleicht frage ich am Anfang noch allgemeiner, wie blickst du heute auf Corona zurück?
2: Für mich war das ein Erdrutsch. Ich war vorher kritisch unterwegs, aber das hatte ich nicht am Schirm. Mhm. Auch nicht, was danach kam. Und das war ein Bruch, ein Zivilisationsbruch, von dem ich denke, den hatten unsere die Generation meiner Eltern haben sowas vielleicht fünfmal erlebt, dass alles zusammengebrochen ist. Du hast es wenigstens einmal erlebt, ja. Mit dem Osten und das war für mich dann der Anfang vom, also dass ich diese Erfahrung gemacht habe, dass man sich von einer Vergangenheit verabschieden muss, die nicht mehr existiert. Ich finde mich sozusagen nur noch anekdotisch wieder in der Vergangenheit. Aber nicht mehr als die Welt, finde ich, nicht mehr wieder. Und das ist auch ein Verlust, das ist auch ein Trauergefühl.
1: Ja, da wollte ich gerade nachfragen, ob du dich eher als Gewinner oder als Verlierer dieses Umbruchs...
2: Beides. Die Gewinner schon, weil ich sehe, das, was ich vorher gemacht habe, war schon Teil des Problems und nicht schon die Überwindung des Problems. Ich habe was versucht, aber ich steckte in dem System drin und habe nicht gemerkt, wie tief ich drin steckte. Ich hatte auch eigentlich kurz vorher versucht, auszubrechen aus der ganzen Medienwelt und wollte einen Burgerladen aufmachen oder irgend so ein Quatsch, weil ich will nichts mehr mit denen zu tun haben.
1: Das wäre aber auch gegen den Trend gewesen, Burger Ende der 10er Jahre zu verkaufen, wo der Zeitgeist vegan gerufen hat.
2: Ja, ich hatte nur einen Freund, der hatte so einen wahnsinnigen Erfolg mit so einem Burgerladen. Gott sei Dank hat das nicht geklappt. Ich habe dann noch was anderes gemacht.
0: Das Gerede von Unterwelt erinnert mich an den Fritz Lang Schinken Metropolis, der im Original oft zu sehen war im Fernsehen der DDR, der in kolorierter Fassung mit Musik von Giorgio Moroder 1984 in den Kinos der Bundesrepublik Deutschland als Popversion reüssierte 1984 im Jahr der Gründung von Radio Marabu.
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0: 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Love Kills hatte Freddie Mercury aus diesem Film seinen ersten solistischen Top-10-Eintrag in Großbritannien. Er schrieb den Titel gemeinsam mit Giorgio Moroder. 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Lernen mit Schlager.

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1: Michael Main am Montag im Gespräch mit Walter van Rossum, ein Dossier der kleinen Audiodatei. Es geht um die andere Zeit.

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1: Das war eine vollkommen andere Zeit und es ist mir auch wichtig zu sagen, es war eine total glückliche Zeit. Also die 20 Jahre öffentlich, die ersten 20 Jahre öffentlich-rechtlicher Rundfunk war eine wunderbare Zeit. Also für meinen Narzissmus.
2: Ja.
1: Und die Türen standen offen. Ich wäre ja eigentlich Klinkenputzer, müsste dauernd was anbieten. Nein, die Leute riefen mich an. Dann kamen die Zeitungen dazu, dann schrieb ich für alle möglichen großen Blätter und fühlte mich wohl.
2: Also, das war auch eine Zeit der guten Honorare. Auch bei Zeitungen wurde damals sehr gut bezahlt.
1: Ja, wenn man es, ich möchte keine Zahlen nennen, aber FAZ zum Beispiel hat ziemlich gut bezahlt. Die dollsten waren NZZ, Neue Züricher und Spiegel.
3: Ja. Dann nenne ich mal eine Zahl. Meine nach der ersten Quotenmessung mit beachtlichem Erfolg herausgestellte Oldie-Sendung auf der Landeswelle Thüringen wurde nach anfänglich 100 D-Mark die Stunde, hernach mit 170 D-Mark die Stunde vergütet. Heute sind Vergütungen geringer, so nicht gleich ganz KI im Einsatz. Das bei den Benzinpreisen.
1: Ich fange jetzt die ganze Zeit wieder an, um mal endlich rauszukommen aus unserem Gerede, unserer Blase. Ich lese jetzt die ganze Zeit wieder Sachte.
2: Ja.
1: Finde es total aufregend.
2: Du hast dieses 9-11 ja als Bruch beschrieben, Bruch zwischen der guten alten Zeit, in der Journalismus Spaß gemacht hat, in der es Pluralismus gegeben hat und dem, was danach kam. Ist das aus dem Rückblick beschrieben oder hast du das damals als Zeitzeuge, als jemand, der mittendrin war am Geschehen, auch schon so wahrgenommen?
1: Das habe ich wahrgenommen, aber nicht realisiert und gesagt, das wäre aber ein starkes Stück und ob das hier in Deutschlandfunk
3: gehört. Oh ja, der Deutschlandfunk.
4: Keinen MDR mehr in Sachsen-Anhalt und damit auch kein MDR Sachsen-Anhalt heute.
1: Das war auch die Zeit, wo die Tagesschau damit leben musste, dass sie kritisiert wurde. Das war nämlich die Zeit auch Ukraine.
2: Ja, ab 2014 geht das los. Da gibt es dann Pegida, die Medienthemen zum Kern ihres Protests machen.
1: Und sonst war die Tagesschau, bekam überhaupt keine Zuschriften. Dann wurde immer nur geliebt und gelobt und konnte mit ihrer Quote da rumlaufen und sagen, ja, wir sind die wichtigste Nachrichtensendung. Das wissen sie ja auch, stimmt. Aber ja.
2: Damals hieß dein Hauptvorwurf an die Kollegen Konformismus, Rudeljournalismus, Anlehnung an die Herrschaft. Warum war Walter von Rossum immun gegen diese Krankheit?
1: Weil mir klar war, damit kann man die Welt nicht begreifen. Und mein Paulus-Erlebnis.
2: Ja, Schlüsselerlebnis.
1: Mein Schlüsselerlebnis war, als ich dann mal bei der Tagesschau war und da war ich offiziell angemeldet als Reporter für den Deutschlandfunk letztes Mal. Und ich nach einer Viertelstunde kapierte, hier gibt's nichts zu recherchieren.
2: Du hast da beobachtet, wie die arbeiten.
1: Ja. Und dann merke ich, das ist eine Manufaktur, mit sehr vielen Leuten und die machen 8 Sendungen pro Tag. Und es gibt keine einzige Sekunde und auch keinen einzigen Charakter oder keine einzige Person, die sich die Frage stellt, wie kann man die Welt mit journalistischen Mitteln darstellen? Das halte ich für die entscheidende Frage. Wie kann man Zeugnis ablegen von der Welt, die du selbst natürlich nicht durchschaust, von der du auch nur Ausschnitte siehst? Und das ist ja eigentlich das Spannende am Journalismus. Also es ist ein kleiner Blindflug, der sehen muss, wie er seine Argumentationen hinkriegt. Ich kann nicht sagen, ich weiß jetzt genau, was in Butscha passiert ist. Mhm. Aber ich weiß ganz genau, dass wenn sowas passiert, dann recherchiert man erstmal. Und bei der Tagesschau war das ja schon, die meldete ja schon solche Massaker, bevor sie passierten. Also ich übertreibe jetzt etwas, aber...
3: Wie eingangs versprochen, der interessanteste Teil kommt jetzt nach viel Nostalgie, das Aktuelle.
1: Das Dossier. Und jetzt denke ich, zerfällt vieles, es bildet sich so eine Art Mainstream der alternativen Medien raus, die machen mir ein bisschen Angst.
2: Wie würdest du diesen Mainstream beschreiben? Welche Portale gehören dazu für dich?
1: Also News,
2: ja.
1: Apollo,
2: ja.
1: Da gibt es diese Kettner-Geschichten.
2: Kettner Edelmetalle, ja.
1: Ja, die also mit sehr viel Geld im Hintergrund operieren. Die zum Teil furchtbar rechtslastig sind.
2: Okay, ich wollte gerade fragen, warum es dir Angst macht wegen der Ausrichtung? Okay.
1: Ja, und die Art, die Migrationsprobleme, die es ja tatsächlich gibt, zu behandeln. Also man kann über die Probleme der Migration besser sprechen als durch einen Messerstecher in der Straßenbahn. Das wird aber immer so abgehandelt. Und das ist rüder Journalismus, das ist Bildjournalismus jetzt sozusagen mit alternativen Vorzeichen. Also und die sind sehr machtvoll. Die haben sehr viel Geld, sind sehr professionell.
2: Gut ausgestattete Redaktionen mit vielen Redakteuren, die ihr Handwerk verstehen, die also wissen, wie man Publikum anzieht, wie man Sachen verpacken muss, damit das die Leute auch anschauen und lesen. Ja. Ja, in diesem Buch von 23 schreibst du, die Parallelgesellschaft, ein Synonym für die Unterwelt, die Parallelgesellschaft muss lernen, mit ihren inneren Differenzen zu leben. Wenn ich mir das jetzt angehört habe, dann klingt es nicht so, als ob wir heute sehr viel weiter wären, 3 Jahre später.
1: Nee, da hast du leider recht. Es hat noch keiner angegangen, dass wir sozusagen intern mehr diskutieren, also oder nicht nur diskutieren, auch kritisieren. Also so wie früher die FAZ die Frankfurter Rundschau kritisiert hat, dass wir mal zur Kenntnis nehmen, dass in unserer Unterwelt, wie ich sie nenne, einfach Scheißmedien gibt. Und dass man sagt, wir stehen auf einer anderen Seite. Irgendwie habe ich das Gefühl, es wird noch so eine Art Solidarität der Verfemten.
2: Ja.
1: Man greift sich da nicht an und man muss sozusagen den anderen dulden. Aber das halte ich für einen Fehler. Ich glaube ja auch, dass die Interessen dessen, was ich jetzt den neuen Mainstream in den alternativen Medien nenne, nicht sehr lautere sind. Also,
2: okay. Kannst du es bitte noch erklären, was du vermutest an Interessen?
1: Naja, sie sind der politische Arm der mediale Arm von bestimmten Interessen,
2: ja.
1: Und zum Teil ganz unverhohlen. Und ob man jetzt das direkt der AfD oder sagen wir einer fiktiven Rechten, und es hat viel, man sieht es auch an der Werbung, viel mit Geld zu tun. Also Herr Krall träumt ja schon von einem neoliberalen Reich, in dem ich persönlich jetzt lieber nicht auftauchen möchte.
2: Ja gut, die fehlende Kritik untereinander hat ja auch sicherlich mit dem deutlich kleineren Publikum zu tun gegenüber früher. Auch mit der Sorge, dass man dann selber Einfluss verliert, wenn man den Zuspruch von bestimmten prägenden Figuren verlieren sollte, wenn man nicht mehr eingeladen wird. Aber ich höre ja immer ganz begeistert, wenn du in der Sonntagsrunde im Konterfunk auftrittst und da ja auch Debatten zustande kommen, wenn unterschiedliche Sichten zum Beispiel auf Migration da aufeinanderprallen können. Also es gibt schon Foren, wo das passiert.
1: Ja, nur wenn ich dann hinterher die Kommentare lese auf YouTube,
2: okay,
1: dann wird's mir schlecht.
2: Ja, da habe ich noch nicht reingeguckt, ja.
1: Dann wird's mir schlecht. Es ist so unter der Gürtellinie. Also dann, ich habe eine winzige Bemerkung zur Migration gemacht. Ist jetzt unwichtig, das so. Dann kommen also so Kopfab-Kommentare,
2: okay,
1: und wie kann man so ein Arschloch einladen und so weiter. Das ist auch ich sage es 100 Mal, es gibt Probleme mit Migration, mit Migration, aber wir müssten mal ein bisschen anders drüber reden. Und nicht mit diesem, dass der Messerstecher und die Gruppenvergewaltigung, dass das alles der Islam wäre und irgendwie dieses zusammen gerade brechte Zeug, was da kursiert. Da ist viel Hass dabei. Und das merkt man auch an den Kommentaren, wenn ich wage, und das war wirklich nur ein Fitzelchen daran zu rühren, da brechen die Dämme.
2: Gut, das mag an der Logik der Digitalplattformen liegen, die ja entweder Bestätigung für die eigene Position verlangen oder Empörung über die Gegenposition. Und dazwischen gibt's wenig. Vermutlich muss man für diese Debatten wieder zurück in die analoge Welt, in Zeitschriften, auf solide gedrucktem Papier muss man solche Sachen austragen, wo die Emotionen dann rausgehen und man auch Zeit hat, unbeobachtet von anderen darauf zu reagieren.
1: Diese Ja-Nein-Geschichten sind grober Blödsinn und da ließe sich viel vermitteln, aber viele Leute sind so heimatlos geworden und so mürbe, dass sie sich festhalten an diesem Ja und diesem Nein und das jetzt nun auf Teufel komm raus verteidigen und auch dabei sich einfach scheiße benehmen. Also gut, aber nach 5 Jahren, die wir jetzt erlebt haben, sind viele Leute angeschlagen,
2: ja,
1: ermattet. Und was mir Sorgen macht, und wenn ich das noch ergänzen darf, bei diesem neuen Mainstream der alternativen Medien, die fangen Leute ab aus dem, fischen Leute ab aus dem großen Teil derer, die ihn noch in der Oberwelt sind, aber längst zweifeln.
2: Okay, ja.
1: Und für die ist das sozusagen eine Brücke. Und dann kommen sie, die kommen nicht zu uns, die suchen nicht Rat, sondern die Meinung, die auch schon gleich wieder ihnen Halt gibt und knallt. Und das, die haben ja auch Erfolg, die haben ja enorme Klickzahlen und so weiter. Und ich glaube, dass wir haben dann ein Publikum, das, was es ja gibt, also in der Oberwelt, wir sind eine Minderheit, eine bekennende Minderheit, aber in der Oberwelt gibt es mindestens noch mal die Hälfte, schätze ich, die sagt hier, das stimmt alles nicht mehr. Und die werden dann abgefangen von...
2: Ja.
1: Wenn die Bild-Zeitung singt.
2: Die singt dramatisch. Sie ist jetzt bei einer 500.000 Auflage. Als ich angefangen habe als Forscher, waren die bei 5 Millionen.
1: Bei einer halben?
2: Bei einer halben jetzt.
1: Weißt du, was die FAZ hat und verkauft?
2: Also auch krass unter 200.000 mittlerweile, 160 oder sowas. Also es singt also dramatisch.
1: Offiziell sagen die 160, aber aus internster Quelle weiß ich 90.000.
2: Ah ja, gut, dann sind bei die 160 schon Behördenexemplare.
1: Ja, die wollen natürlich immer mehr, damit die Anzeigenpreise höher sind. Aber es ist, die waren mal bei 500.000.
2: Ja, ja.
1: Also die schafft sich gerade selbst ab, die mediale Oberwelt. Und wird dann, aber das Auffangbecken von News und so weiter, das macht mir Sorge.
5: Wir müssen es notfalls zensieren und im Extremfall sogar verbieten.
3: Ja. Gelernt nicht nur Daniel Günther, auch Walter von Rossum sorgt sich um News. Zurück in die Unterwelt, Freddie Mercury, Love Kills aus dem Film Metropolis, das Dossier.

0: Sarah kommt.
1: Ich will es heute nicht so hochgreifen wie gestern zu einem Essen der BSW-Politikerin Claudia Wittig bei der Eröffnung des Kompakt-TV-Studios in Magdeburg.
2: Ich habe immer gesagt, meine Zielgruppe ist die Friseuse.
1: Wagenknecht-Zitat, mit allen im Landtag vertretenen Parteien zu reden, ist richtig, gemeinsame Dinner sind völlig daneben.
3: Er ist wieder da.
1: Und Claudia Wittig dagegen, Zitat, der Eindruck politischer Nähe, der über die Fotos vermittelt wird, ist falsch. Von mir nochmal klar, die gemeinsame Friedensinitiative BSW Sachsen-Anhalt, AfD Sachsen-Anhalt ist das Klügste an deutscher Politik seit 2022.
4: Das heißt, wir fordern die Bundesregierung auf, die Waffenlieferungen einzustellen, die Geldzahlungen in die Ukraine einzustellen. Humanitäre Hilfe bleibt gesichert, das muss man ganz klar sagen.
1: Genauso klar muss man aber auch sagen, dass sich hier die Verlierer gegen die einzige stellen, die mit dem BSW was gewonnen hat. Laie, Dagdelen und auch Wagenknecht, wo bleibt denn die Neuauszählung? Politik dieser Art ist genau das, was die Menschen in Sachsen-Anhalt gewählt haben. Sie wird auch in Russland wahrgenommen, so symbolisch es ist.
5: Krieg ist scheiße.
1: Und einfach, wer das nicht kapiert, soll sich aus dem Osten verpissen. Und vielleicht wissen die Leute mit den Posten ja mehr, dass es nie Krieg geben wird. Vielleicht gibt es ja Absprachen, stecken alle unter einer Decke. Dann aber mit den Ängsten der Menschen zu spielen. Und die Menschen haben Angst. Auch ich habe Angst. Ist ein Jahrhundertverbrechen. Dann würde ich auch dazu neigen zu sagen, dass die Politik rechnergestützt verwalten. Schlimmer kann es nicht mehr werden. Und zu diesen Verschwörungstheorien, Agenda irgendwas. Klar, die sind auch im Raum. Nichts ist völlig auszuschließen.
6: Zu Hause telefonieren.
1: Aber für das Programm Du wirst nichts besitzen und glücklich sein, reicht auch Karl Marx.
7: It's both a pleasure and a privilege.
1: Enteignung durch Nebenkosten, die schrullige Geschichte vom mietfreien Häuschen fürs Alter in USA und UK längst ausgeträumt. Bei 1 Boden in Hand von Bill Gates, bei 2 King Charles.
8: Good morning.
1: Irgendwann kommen die auch her. Natürlich enteignen sie nicht, sie machen Angebote.
9: Und ich bin zu weit gegangen.
1: Läuft ja schon, Stichwort Wärmepumpe. Und sehen wir Realitäten ins Auge. Äußere Innenstadt Hamburg. Alles Stand 1970, nur keine Deutschen mehr. Da ist kein Geld für Wärmepumpen. Da knallt es unter Umständen mehr rein als im, zumindest in einigen Regionen, durchsanierten Osten. Es gab ja neulich auch eine Studie zur AfD, zu den Wählern, von Ulrike Giraud aufgegriffen. Die Rechtsextremeren säßen im Westen. Da kann der eine oder andere vielleicht auch nach Sachsen-Anhalt ziehen, die Knete mitnehmen. Und die eine oder andere Million im Osten gibt es sicher auch. Jeder Arzt oder Anwalt, der nicht total verkackt hat, müsste sie auf dem Konto finden. Und den Millionär, der sich eine Zeitung kauft, sie Ostdeutsch nennt, haben wir ja auch schon. Da gibt es dann ein paar Flecken, wo die gute alte BRD mit Rudolf Prack und Sonja Ziemann im Osten neu entsteht. Und Wagenknecht nimmt's mir nicht übel. Mittlerweile so verhuscht, dass sie mit Frauke Petri eine Doppelpartei gründen könnte, um gemeinsam die 5%-Hürde zu vergeigen.
10: Es scheint, als würde die Brandmauer gegen die AfD Risse bekommen.
1: Ach, Svetlana.
10: Die Panzertruppen.
1: Und Montag, da ist Spaziergang, auch am 12. Oktober 2026. Die kleine Audiodatei, liebe Schlagerfreunde, hier ist Radio Marabu.
10: Die Spannungen im Nahen Osten nehmen nicht ab.
1: Die Svetlana, wir wollen beim Dieselpreis ja nicht unter die 2-Euro-Grenze kommen. Ob Angriff auf Saudi-Arabien, drohen die Husi-Rebellen mit weiterer Eskalation. Sie attackieren erneut saudische Flughäfen. War mir nicht so, dass die international anerkannten jemenitischen Truppen die Husis vernichten wollten? Da hat man uns da mal wieder Räuberpistolen erzählt. Wie Donald Trumps Energiewaffenruhe. Zwischen Russland und der Ukraine, die Beteiligten wissen davon nichts. Die Ukraine muss fast 139 Milliarden Dollar an IWF und Weltbank zurückzahlen.
11: Give us a credit.
1: Auch Elon Musk meint, die Ukraine bräuchte einen neuen Präsidenten.
12: From my side is I can't hear you.
1: Russland greift weiter Energieanlagen an. Das russische Fernsehen zeigte Bilder aus Saporosche und Kharkov. Estlands Regierungschef Kristen Michal will russische Raffinerien in Trümmer legen. Brauchen wir bald einen neuen Papst? Er braucht eine Operation, Knoten in der Lunge. Über 100 Menschen gestorben. Ein Migrantenboot kentert vor Djiboutis Küste. Der ORF präsentiert mir einen linken Christ, James Tallarico, als Shootingstar der Demokraten in den USA. Aus Polen wird berichtet, es hätte Anschlagspläne auf Regierungschef Tusk gegeben. Deutschland, Bundeskanzler Merz weiter im historischen Umfragetief.
13: Deutschland schreckt ab.
1: ARD Deutschland-Trend von Infratest DIMAP meint, 88% der Deutschen wären unzufrieden. 88, eine gefährliche Zahl. Gestern Abend noch, Tagesschau schwarz-rot unter Druck, wie die Koalition Vertrauen zurückgewinnen will. Und heute Morgen Bärbel Bass, SPD.
14: Das ist richtig.
1: Tritt als Arbeitsministerin und Vorsitzende zurück. Und Optimismus zum Schluss, Augsburger Allgemeine. Richard David Precht, Ich gehe fest davon aus, dass wir nicht im Jahr 2027 durch sogenannte künstliche Intelligenz ausgelöscht werden, sogenannt, ergänzt ihr Erzähler, der Intelligenz einem Menschen zuordnet. Angekommen in Thüringen, aber gestern war ich noch im Friedensstudio an der Ostsee am Sonnabend Rügenbrückenlauf mitgemacht und mitgelaufen. Unsere gute Freundin und natürlich auch Hörerin aus Dit is Berlin, Maya.
0: Hallo.
1: Und ich habe ja gestern gesagt, heute gibt es das Wetter im Duett.
0: Das machen wir heute mal ganz altmodisch, kickt einfach aus dem Fenster.
1: Und was sehen wir da?
0: Sonne, Wolken und im Osten ein bisschen Regen.
3: Marcello, einen schönen guten Morgen gewünscht. Danke für deine zauberhaften Nachrichten. Sie werden meinen Tag verschönern.

Da sind wir wieder. Das war die kleine Audiodatei von gestern. Die aktuelle hören Sie erstmals gegen 9.30 Uhr in der verrückten Stunde mit Knut Schnalle. Alle können auch nachgehört werden auf Odyssee und YouTube. Dort zu finden unter unserem Schwester-, Mutter-, Vater-Programm, wie Sie wollen, Radio Marabu. 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In die zweite Stunde Ihres Frühprogrammes geht es gleich mit unserem Kollegen Jürgen Eger, seiner Musik, seinen Kollegen.

Kurz nach 6 Uhr. Die kühle Dusche am Morgen im Frühprogramm auf DDR 1. Unser Kollege Jürgen Eger, der Dichtersänger mit seiner Musik und seinen Kolumnen.

keine Antwort auf das Jubeln ausländischer Altenpfleger, dass sie über die GEZ-Sender senden. Millionen Alte seien angewiesen auf die, also seien die AfDler böse, die das kritisieren. Wie schlimm ist es also, frage ich, wenn und dass Millionen Ureinwohner hier auf Ausländer angewiesen sind als Ergebnis von Jahrzehnten kapitalistischer Misswirtschaft und Misspolitik und sich Ureinwohner dann auch noch beschimpfen lassen müssen von Leuten, die als Privilegierte den Herrschenden jahrzehntelang beigeholfen haben bei dieser Misswirtschaft und Misspolitik. Einer meint, auf dem Visagenbuch die sogenannten

Die Linken würden sich selbst beenden. Das denke ich nicht. Die, die sich selbst politisch beenden bzw. so verhalten, dass sie fast keiner braucht, nennen sich nur so, sind es aber nicht. Gysis größtes Verdienst in den Augen der Herrschenden ist sicher, dass er den Terminus links dermaßen denunziert und entwertet, sinnlos verpeilt, brauchbar für die Unterdrückung und so weiter gemacht hat, beziehungsweise einen so großen Anteil daran hat. So sinnlos, dass allgemein akzeptiert wird, wenn Weidel Hitler einen Linken, einen Kommunisten gar nennt. Ich kann mich nicht erinnern, dass der Gysi dagegen opponiert hätte. Und das ist ja noch nicht so lange her. Links ist heute ein Synonym für besonders verlogen, besonders korrupt, besonders blöd. Sicher nicht für alle, aber für alle, die irgendwie versuchen, zur Vernunft zurückzufinden. Linke müssen in einem rechten Staat mehr lügen als andere, um an den Diäten teilhaben zu können. Wenn der FDPler vor 15, 20 Jahren sagte, wir sind die Partei der Besserverdienenden, war das ehrlich gesagt und auch zutreffend. Und sie wurden von allen Medien und von den Konkurrenten damit akzeptiert. Wenn die Gysiisten so tun, als seien sie sozial eingestellt, als seien sie die Kümmerer von um die Ecke und würden Politik zum Vorteil der Massen machen, lügen sie. Aber was sollten die sonst sagen als Bewerber um Plätze am Diätenfuttertrog und als Bewerber um Minuten Mediensendeaufmerksamkeiten? Eine erzählt, ihr berufliches Umfeld sei 1990 weggebrochen. Nein, es ist zerstört worden.

Jürgen Eger war das. Seine Kolumnen immer am Sonntag, 14 Uhr auf DDR1. Da gibt es auch seine Sendung Staubgewischt auf alten Platten. Sonntagnachmittag. Heute Nachmittag nach 16 Uhr mit einer aktuellen Kolumne in Treffpunkt Alexanderplatz. Gleich die Geburtstagskinder für heute auf ihrem DDR1. Haben Sie Geburtstag? Dann fühlen Sie sich gratuliert. 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
2: Schwulstig in den 13. Oktober mit Mary Osmond. Paper Roses.

Geboren am 13. Oktober Rick Vito, ein großer Gitarrist. Ende der 80er Jahre war er bei Fleetwood Mac, ersetzte dort Lindsey Buckingham. Zum Beispiel bei dieser Single hier, Save Me.

Ein bisschen verrückt die Musik, aber man soll ja auch wach werden. Die Musik vom Klimperkasten. Sie dient uns zur musikalischen Begleitung des Frühprogramms auf ihrem DDR1. Ja, verrückt wird's auch ab 9 Uhr. Da kommt Knut Schnalle mit seiner verrückten Stunde danach DDR1. Musik bis 1990 und Mitschnitte aus dem Rundfunkarchiv. 12 Uhr Rockmusik mit Hainun. Danach 13 Uhr wieder DDR1 mit Aufnahmen aus dem Rundfunkarchiv. 15 Uhr Chris Mainfield, die Geschichte des Rundfunks der DDR. 16 Uhr unser Nachmittagsmusikmagazin, Treffpunkt Alexanderplatz. 17 Uhr Original Berlin mit Original-Mitschnitten. Und ab 18 Uhr DDR1. Ab 20 Uhr dann wird es progressiv ad libitum, unser Abendprogramm. Aber jetzt startet 7 bis 10 unsere Musik für den Morgen. Kommen Sie gut durch diesen Morgen. 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

Guten Morgen, willkommen zu einem guten Start in den Tag. 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
1: Guten Morgen.

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0: Hinterfragen von Leben, Wirken und Geschichte kommt behende voran. Michael Mayen, gerne hier in der kleinen Audiodatei am Montag.
1: Schön, dass du da bist, lieber Walter.
2: Es ist mir eine große Freude, besonders mit dir.
0: Sehr harmonisch ist er mit Walter van Rossum. Ein öffentlich-rechtlicher Arbeiter für viele Jahre, auch schon lange draußen. Ein vor allem im hinteren Teil sehr interessantes Gespräch.
3: Und nun das Dossier.
0: Aber warm werden wollen wir erstmal.
1: Walter van Rossum hat eine klassische westdeutsche Medienkarriere hinter sich. Studium, Romanistik, Philosophie, Geschichte, Promotion über Sartre und freier Journalist, erst nebenbei und dann in Vollzeit. Mit 50 fängt er an, Bücher über sein Metier zu schreiben. 2004 Meine Sonntage mit Sabine Christiansen. 2007 Die Tagesshow, die vieles von dem vorwegnehmen, was die Medienkritik bis heute umtreibt. Die Verbreitung von Sprechformeln über die Nachrichten zum Beispiel oder die Demokratiesimulation in Talks. 2015 adelt ihn das TV-Magazin ZAP als Verschwörungstheoretiker. Walter van Rossum hat dann eine Weile in beiden Welten gelebt, im öffentlich-rechtlichen Rundfunk und beim Rubicon, wo er 2021 zwei Bestseller veröffentlicht, Meine Pandemie mit Professor Drosten und Die Intensivmafia zusammen mit Tom Lausen. Im Sommer 22 setzt ihn der WDR nach 40 Jahren vor die Tür, nachdem er einen ARD-Podcast über Ken Jebsen in die Tonne getreten hat. Seitdem gibt es die Gesprächsreihe The Great Reset und eine gleichnamige Buchreihe, gestartet vom Namensgeber selbst, der die neue Parallelgesellschaft beschreibt, Buch haben wir hier stehen, und eine Oberwelt, die nicht mehr mit der Unterwelt spricht. Walter, hast du dich inzwischen eingerichtet unter Deck?
2: Ich könnte gar nicht anders. Ich muss gelegentlich mal in der Oberwelt auftauchen, um Brötchen zu kaufen und meine Familie zu besuchen oder sowas. Ich bin voll und ganz in der Unterwelt angekommen. Und ich würde sagen, am Anfang war es auch ein Glück. Es war wie eine Erlösung, weil ich das Gefühl hatte, nie war Journalismus bedeutender, nie war wichtiger, was ich jetzt schreibe. Also für mich wichtiger. Und die was da fusioniert ist an Leuten, die sich nicht kannten, aus allen möglichen Ecken, wo es mir auch vollkommen wurscht war, ob jemand nun Reitschuster hieß oder AfD-Mensch war oder irgend sonst was. Es war ein Fusionieren und ein Such an gegenseitiges sich helfen. Und wir haben ja dann auch sehr viel geschafft. Wir haben ganz viel aufgebaut an Information, Kommunikation untereinander. Und waren, ja, man hat uns gesucht. Wir mussten uns nicht sozusagen unsere Hörer oder unsere Zuschauer oder Leser kitzeln, triggern oder ja. So, sondern die suchten uns. Und das war eine tolle Zeit. In letzter Zeit ist dieses Glück ein bisschen gebrochen, weil ich finde, unsere Szene läuft sehr auseinander. Dieses Fusionieren hat aufgehört und wird zu kleinen Gruppen.
1: Da kommen wir gleich nachher noch hin.
2: Ja.
1: Vielleicht frage ich am Anfang noch allgemeiner, wie blickst du heute auf Corona zurück?
2: Für mich war das ein Erdrutsch. Ich war vorher kritisch unterwegs, aber das hatte ich nicht am Schirm. Mhm. Auch nicht, was danach kam. Und das war ein Bruch, ein Zivilisationsbruch, von dem ich denke, den hatten unsere Generation, meine Eltern haben sowas vielleicht fünfmal erlebt, dass alles zusammengebrochen ist. Du hast es wenigstens einmal erlebt ja. Mit dem Osten und das war für mich dann der Anfang vom, also dass ich diese Erfahrung gemacht habe, dass man sich von einer Vergangenheit verabschieden muss, die nicht mehr existiert. Ich finde mich sozusagen nur noch anekdotisch wieder in der Vergangenheit. Mhm. Aber nicht mehr als die Welt finde ich nicht mehr wieder. Und das ist auch ein Verlust, das ist auch ein Trauergefühl.
1: Ja, da wollte ich gerade nachfragen, ob du dich eher als Gewinner oder als Verlierer dieses Umbruchs...
2: Beides. Die Gewinner schon, weil ich sehe, das, was ich vorher gemacht habe, war schon Teil des Problems und nicht schon die Überwindung des Problems. Ich habe was versucht, aber ich steckte in dem System drin und habe nicht gemerkt, wie tief ich drin steckte. Ich hatte auch eigentlich kurz vorher versucht, auszubrechen aus der ganzen Medienwelt und wollte einen Burgerladen aufmachen oder so ein Quatsch, weil ich will nichts mehr mit denen zu tun haben.
1: Das wäre aber auch gegen den Trend gewesen, Burger Ende der 10er Jahre zu verkaufen, wo der Zeitgeist vegan gerufen hat.
2: Ja, ich hatte nur einen Freund, der hatte einen wahnsinnigen Erfolg mit so einem Burgerladen. Gott sei Dank hat das nicht geklappt, ich habe dann noch was anderes gemacht.
0: Das Gerede von Unterwelt erinnert mich an den Fritz-Lang-Schinken Metropolis, der im Original oft zu sehen war im Fernsehen der DDR, der in kolorierter Fassung mit Musik von Giorgio Moroder 1984 in den Kinos der Bundesrepublik Deutschland als Popversion reüssierte 1984 im Jahr der Gründung von Radio Marabu.
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0: 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Love Kills hatte Freddie Mercury aus diesem Film seinen ersten solistischen Top-10-Eintrag in Großbritannien. Er schrieb den Titel gemeinsam mit Giorgio Moroder. Liebe gibt keine Entschädigung, Liebe zahlt keine Rechnungen, Liebe gibt keinen Hinweis, die Liebe wird einfach nicht stillstehen. 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
1: Michael Main am Montag im Gespräch mit Walter van Rossum, ein Dossier der kleinen Audiodatei. Es geht um die andere Zeit.

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1: Das war eine vollkommen andere Zeit und es ist mir auch wichtig zu sagen, es war eine total glückliche Zeit. Also die 20 Jahre öffentlich, die ersten 20 Jahre öffentlich-rechtlicher Rundfunk war eine wunderbare Zeit. Also für meinen Narzissmus.
2: Ja.
1: Und die Türen standen offen. Ich wäre ja eigentlich Klinkenputzer, müsste dauernd was anbieten. Nein, die Leute riefen mich an. Dann kamen die Zeitungen dazu, dann schrieb ich für alle möglichen großen Blätter und fühlte mich wohl.
2: Also, das war auch eine Zeit der guten Honorare. Auch bei Zeitungen wurde damals sehr gut bezahlt.
1: Ja, wenn man es, ich möchte keine Zahlen nennen, aber FAZ zum Beispiel hat ziemlich gut bezahlt. Die dollsten waren NZZ, Neue Züricher und Spiegel.
3: Ja. Dann nenne ich mal eine Zahl. Meine nach der ersten Quotenmessung mit beachtlichem Erfolg herausgestellte Oldie-Sendung auf der Landeswelle Thüringen wurde nach anfänglich 100 D-Mark die Stunde, hernach mit 170 D-Mark die Stunde vergütet. Heute sind Vergütungen geringer, so nicht gleich ganz KI im Einsatz. Das bei den Benzinpreisen.
1: Ich fange jetzt die ganze Zeit wieder an, um mal endlich rauszukommen aus unserem Gerede, unserer Blase. Ich lese jetzt die ganze Zeit, wie das sagte.
2: Ja.
1: Finde es total aufregend.
2: Du hast dieses 9-11 ja als Bruch beschrieben, Bruch zwischen der guten alten Zeit, in der Journalismus Spaß gemacht hat, in der es Pluralismus gegeben hat und dem, was danach kam. Ist das aus dem Rückblick beschrieben oder hast du das damals als Zeitzeuge, als jemand, der mittendrin war am Geschehen, auch schon so wahrgenommen?
1: Das habe ich wahrgenommen, aber nicht realisiert und gesagt, das wäre aber ein starkes Stück und ob das hier in Deutschlandfunk
3: gehört. Oh ja, der Deutschlandfunk.
4: Keinen MDR mehr in Sachsen-Anhalt und damit auch kein MDR Sachsen-Anhalt heute.
1: Das war auch die Zeit, wo die Tagesschau damit leben musste, dass sie kritisiert wurde. Mhm. Das war nämlich die Zeit auch Ukraine.
2: Ja, ab 2014 geht das los. Da gibt's dann Pegida, die Medienthemen zum Kern ihres Protests machen.
1: Und sonst war die Tagesschau, bekam überhaupt keine Zuschriften. Dann wurde immer nur geliebt und gelobt und konnte mit ihrer Quote da rumlaufen. Und sagen, ja, wir sind die wichtigste Nachrichtensendung. Das wissen Sie ja auch, stimmt. Aber, ja.
2: Damals hieß dein Hauptvorwurf an die Kollegen Konformismus, Rudeljournalismus, Anlehnung an die Herrschaft. Warum war Walter von Rossum immun gegen diese Krankheit?
1: Weil mir klar war, damit kann man die Welt nicht begreifen. Und mein Paulus-Erlebnis.
2: Ja, Schlüsselerlebnis.
1: Mein Schlüsselerlebnis war, als ich dann mal bei der Tagesschau war und da war ich offiziell angemeldet als Reporter für den Deutschlandfunk dazu mal. Und ich nach einer Viertelstunde kapierte, hier gibt's nichts zu recherchieren.
2: Du hast da beobachtet, wie die arbeiten.
1: Ja. Und dann merke ich, das ist eine Manufaktur, die mit sehr vielen Leuten und die machen 8 Sendungen pro Tag. Und es gibt keine einzige Sekunde und auch keinen einzigen Charakter oder keine einzige Person, die sich die Frage stellt, wie kann man die Welt mit journalistischen Mitteln darstellen? Das halte ich für die entscheidende Frage. Wie kann man Zeugnis ablegen von der Welt, die du selbst natürlich nicht durchschaust, von der du auch nur Ausschnitte siehst? Und das ist ja eigentlich das Spannende am Journalismus. Also es ist ein kleiner Blindflug, der sehen muss, wie er seine Argumentationen hinkriegt. Ich kann nicht sagen, ich weiß jetzt genau, was in Butscha passiert ist. Mhm. Aber ich weiß ganz genau, dass wenn sowas passiert, dann recherchiert man erstmal. Und bei der Tagesschau war das ja schon, die meldete ja schon solche Massaker, bevor sie passierten. Also ich übertreibe jetzt etwas. Ja. Aber
3: wie eingangs versprochen, der interessanteste Teil kommt jetzt nach viel Nostalgie. Das Aktuelle.
1: Das Dossier. Und jetzt denke ich, zerfällt vieles, es bildet sich so eine Art Mainstream der alternativen Medien raus, die machen mir ein bisschen Angst.
2: Wie würdest du diesen Mainstream beschreiben? Welche Portale gehören dazu für dich?
1: Also News,
2: ja.
1: Apollo,
2: ja.
1: Dann gibt es diese Kettner-Geschichten.
2: Kettner Edelmetalle, ja.
1: Ja, die also mit sehr viel Geld im Hintergrund operieren. Die zum Teil furchtbar rechtslastig sind.
2: Okay, ich wollte gerade fragen, warum es dir Angst macht wegen der Ausrichtung? Okay.
1: Ja, und die Migrationsprobleme, die es ja tatsächlich gibt, zu behandeln. Also man kann über die Probleme der Migration besser sprechen als durch einen Messerstecher in der Straßenbahn. Das wird aber immer so abgehandelt. Und das ist rüder Journalismus, das ist Bildjournalismus jetzt sozusagen mit alternativen Vorzeichen. Also und die sind sehr machtvoll. Mhm. Die haben sehr viel Geld, die sind sehr professionell.
2: Gut ausgestattete Redaktionen mit vielen Redakteuren, die ihr Handwerk verstehen, die also wissen, wie man Publikum anzieht, wie man Sachen verpacken muss, damit das die Leute auch anschauen und lesen. Ja. Ja, in diesem Buch von 23 schreibst du, die Parallelgesellschaft, ein Synonym für die Unterwelt, die Parallelgesellschaft muss lernen, mit ihren inneren Differenzen zu leben. Wenn ich mir das jetzt angehört habe, dann klingt es nicht so, als ob wir heute sehr viel weiter wären, 3 Jahre später.
1: Nee, da hast du leider recht. Es hat noch keiner angegangen, dass wir sozusagen intern mehr diskutieren. Mhm. Also, oder nicht nur diskutieren, auch kritisieren. Mhm. Also, so wie früher die FAZ, die Frankfurter Rundschau kritisiert hat, dass wir mal zur Kenntnis nehmen, dass in unserer Unterwelt, wie ich sie nenne, einfach Scheißmedien gibt. Mhm. Und dass man sagt, wir stehen auf einer anderen Seite. Irgendwie habe ich das Gefühl, es wird noch so eine Art Solidarität der Verfemten.
2: Ja.
1: Man greift sich da nicht an und man muss sozusagen den anderen dulden. Aber das halte ich für einen Fehler. Ich glaube ja auch, dass die Interessen dessen, was ich jetzt den neuen Mainstream in den alternativen Medien nenne, nicht sehr lautere sind. Also,
2: okay. Hm. Kannst du es bitte noch erklären, was du vermutest an Interessen?
1: Naja, sie sind der politische Arm der mediale Arm von bestimmten Interessen,
2: ja.
1: Und zum Teil ganz unverhohlen. Und ob man jetzt das direkt der AfD oder sage einer fiktiven Rechten. Und es hat viel, man sieht es auch an der Werbung, viel mit Geld zu tun. Also Herr Krall träumt ja schon von einem neoliberalen Reich, dem ich persönlich jetzt lieber nicht auftauchen möchte.
2: Ja gut, die fehlende Kritik untereinander hat ja auch sicherlich mit dem deutlich kleineren Publikum zu tun gegenüber früher. Auch mit der Sorge, dass man dann selber Einfluss verliert, wenn man den Zuspruch von bestimmten prägenden Figuren verlieren sollte, wenn man nicht mehr eingeladen wird. Aber ich höre ja immer ganz begeistert, wenn du in der Sonntagsrunde im Konterfunk auftrittst und da ja auch Debatten zustande kommen, wenn unterschiedliche Sichten zum Beispiel auf Migration da aufeinanderprallen können. Also es gibt schon Foren, wo das passiert.
1: Ja, nur wenn ich dann hinterher die Kommentare lese auf YouTube,
2: okay.
1: Dann wird's mir schlecht.
2: Ja, da habe ich noch nicht reingeguckt, ja.
1: Dann wird's mir schlecht. Es ist so unter der Gürtellinie. Also dann, ich habe eine winzige Bemerkung zur Migration gemacht. Jetzt unwichtig, das so. Dann kommen also so Kopfab-Kommentare,
2: okay,
1: und ja. Wie kann man so ein Arschloch einladen und so weiter. Das ist auch ich sage es 100 Mal, es gibt Probleme mit Migration, mit Migration, aber wir müssten mal ein bisschen anders drüber reden. Und nicht mit diesem, dass der Messerstecher und die Gruppenvergewaltigung, dass das alles der Islam wäre und irgendwie dieses zusammengeradebrechte Zeug, was da kursiert. Da ist viel Hass dabei. Und das merkt man auch an den Kommentaren, wenn ich wage, und das war wirklich nur ein Fitzelchen daran zu rühren, da brechen die Dämme.
2: Gut, das mag an der Logik der Digitalplattformen liegen, die ja entweder Bestätigung für die eigene Position verlangen oder Empörung über die Gegenposition. Und dazwischen gibt's wenig. Vermutlich muss man für diese Debatten wieder zurück in die analoge Welt, in Zeitschriften, auf solide gedrucktem Papier muss man solche Sachen austragen, wo die Emotionen dann rausgehen und man auch Zeit hat, unbeobachtet von anderen darauf zu reagieren.
1: Diese Ja-Nein-Geschichten sind grober Blödsinn und da ließe sich viel vermitteln, aber viele Leute sind so heimatlos geworden und so mürbe, dass sie sich festhalten an diesem Ja und diesem Nein und das jetzt nun auf Teufel komm raus verteidigen und auch dabei sich einfach scheiße benehmen. Also gut, aber nach 5 Jahren, die wir jetzt erlebt haben, sind viele Leute angeschlagen,
2: ja.
1: Ermattet. Und was mir Sorgen macht, und wenn ich das noch ergänzen darf, bei diesem neuen Mainstream der alternativen Medien, die fangen Leute ab aus dem, äh, und fischen Leute ab aus dem großen Teil derer, die ihn noch in der Oberwelt sind, aber längst zweifeln.
2: Okay, ja.
1: Und für die ist das sozusagen eine Brücke. Und dann kommen sie, die kommen nicht zu uns, die suchen nicht Rat, sondern die Meinung, die auch schon gleich wieder ihnen Halt gibt und knallt. Und das, die haben ja auch Erfolg, die haben ja enorme Klickzahlen und so weiter. Und ich glaube, dass wir haben dann ein Publikum, das, was es ja gibt, also in der Oberwelt, wir sind eine Minderheit, eine bekennende Minderheit, aber in der Oberwelt gibt es mindestens noch mal die Hälfte, schätze ich, die sagt hier, das stimmt alles nicht mehr. Und die werden dann abgefangen von...
2: Ja.
1: Wenn die Bild-Zeitung singt. Ja.
2: Und die singt dramatisch. Sie ist jetzt bei einer 500.000 Auflage. Als ich angefangen habe als Forscher, waren die bei 5 Millionen.
1: Bei einer halben?
2: Bei einer halben jetzt.
1: Weißt du, was die FAZ hat und verkauft?
2: Also auch krass unter 200.000 mittlerweile, 160 oder sowas. Also es singt also dramatisch.
1: Offiziell sagen die 160, aber aus internster Quelle weiß ich 90.000.
2: Ah ja, gut, dann sind bei die 160 schon Behördenexemplare.
1: Ja, die wollen natürlich immer mehr, damit die Anzeigenpreise höher sind. Aber die waren mal bei 500.000.
2: Ja,
1: also die schafft sich gerade selbst ab, die mediale Oberwelt. Und wird dann, aber das Auffangbecken von News und so weiter, das macht mir Sorge.
5: Wir müssen jetzt notfalls zensieren und im Extremfall sogar verbieten.
3: Ja. Gelernt nicht nur Daniel Günther, auch Walter von Rossum sorgt sich um News. Zurück in die Unterwelt, Freddie Mercury, Love Kills aus dem Film Metropolis, das Dossier.

0: Sarah kommt.
1: Ich will es heute nicht so hochgreifen wie gestern zu einem Essen der BSW-Politikerin Claudia Wittig bei der Eröffnung des Kompakt-TV-Studios in Magdeburg.
2: Ich habe immer gesagt, meine Zielgruppe ist die Friseuse.
1: Wagenknecht-Zitat, mit allen im Landtag vertretenen Parteien zu reden, ist richtig, gemeinsame Dinner sind völlig daneben.
3: Er ist wieder da.
1: Und Claudia Wittig dagegen, Zitat, der Eindruck politischer Nähe, der über die Fotos vermittelt wird, ist falsch. Von mir nochmal klar, die gemeinsame Friedensinitiative BSW Sachsen-Anhalt, AfD Sachsen-Anhalt ist das Klügste an deutscher Politik seit 2022.
4: Das heißt, wir fordern die Bundesregierung auf, die Waffenlieferungen einzustellen, die Geldzahlungen in die Ukraine einzustellen. Humanitäre Hilfe bleibt gesichert, das muss man ganz klar sagen.
1: Genauso klar muss man aber auch sagen, dass sich hier die Verlierer gegen die einzige stellen, die mit dem BSW was gewonnen hat. Laie, Dagdelen und auch Wagenknecht, wo bleibt denn die Neuauszählung? Politik dieser Art ist genau das, was die Menschen in Sachsen-Anhalt gewählt haben. Sie wird auch in Russland wahrgenommen, so symbolisch es ist.
5: Krieg ist scheiße.
1: Und einfach, wer das nicht kapiert, soll sich aus dem Osten verpissen. Und vielleicht wissen die Leute mit den Posten ja mehr, dass es nie Krieg geben wird. Vielleicht gibt es ja Absprachen, stecken alle unter einer Decke. Dann aber mit den Ängsten der Menschen zu spielen. Und die Menschen haben Angst. Auch ich habe Angst. Ist ein Jahrhundertverbrechen. Dann würde ich auch dazu neigen zu sagen, dass die Politik rechnergestützt verwalten. Schlimmer kann es nicht mehr werden. Und zu diesen Verschwörungstheorien, Agenda irgendwas. Klar, die sind auch im Raum. Nichts ist völlig auszuschließen.
6: Zu Hause telefonieren.
1: Aber für das Programm Du wirst nichts besitzen und glücklich sein, reicht auch Karl Marx.
7: It's both a pleasure and a privilege.
1: Enteignung durch Nebenkosten, die schrullige Geschichte vom mietfreien Häuschen fürs Alter in USA und UK längst ausgeträumt. Bei 1 Boden in Hand von Bill Gates, bei 2 King Charles.
8: Good morning.
1: Irgendwann kommen die auch her. Natürlich enteignen sie nicht, sie machen Angebote.
9: Und ich bin zu weit gegangen.
1: Läuft ja schon, Stichwort Wärmepumpe. Und sehen wir Realitäten ins Auge. Äußere Innenstadt Hamburg. Alles stand 1970, nur keine Deutschen mehr. Da ist kein Geld für Wärmepumpen. Da knallt es unter Umständen mehr rein als im, zumindest in einigen Regionen, durchsanierten Osten. Es gab ja neulich auch eine Studie zur AfD, zu den Wählern, von Ulrike Giro aufgegriffen. Die Rechtsextremeren säßen im Westen. Da kann der eine oder andere vielleicht auch nach Sachsen-Anhalt ziehen, die Knete mitnehmen. Und die eine oder andere Million im Osten gibt es sicher auch. Jeder Arzt oder Anwalt, der nicht total verkackt hat, müsste sie auf dem Konto finden. Und den Millionär, der sich eine Zeitung kauft, sie Ostdeutsch nennt, haben wir ja auch schon. Da gibt es dann ein paar Flecken, wo die gute alte BRD mit Rudolf Prack und Sonja Ziemann im Osten neu entsteht. Und Wagenknecht nimmt's mir nicht übel. Mittlerweile so verhuscht, dass sie mit Frauke Petri eine Doppelpartei gründen könnte, um gemeinsam die 5%-Hürde zu vergeigen.
10: Es scheint, als würde die Brandmauer gegen die AfD Risse bekommen.
1: Ach, Svetlana.
10: Die Panzertruppen.
1: Nicht Montag, da ist Spaziergang, auch am 12. Oktober 2026. Die kleine Audiodatei, liebe Schlagerfreunde, hier ist Radio Marabu.
10: Die Spannungen im Nahen Osten nehmen nicht ab.
1: Richtig, Svetlana, wir wollen beim Dieselpreis ja nicht unter die 2-Euro-Grenze kommen. Ob Angriff auf Saudi-Arabien, drohen die Houthi-Rebellen mit weiterer Eskalation. Sie attackieren erneut saudische Flughäfen. War mir nicht so, dass die international anerkannten jemenitischen Truppen die Houthis vernichten wollten? Oder hat man uns da mal wieder Räuberpistolen erzählt? Wie Donald Trumps Energiewaffenruhe zwischen Russland und der Ukraine, die Beteiligten wissen davon nichts. Die Ukraine muss fast 139 Milliarden Dollar an IWF und Weltbank zurückzahlen.
11: Give us a credit.
1: Auch Elon Musk meint, die Ukraine bräuchte einen neuen Präsidenten.
12: From my side is I can't hear you.
1: Russland greift weiter Energieanlagen an. Das russische Fernsehen zeigte Bilder aus Saporosche und Kharkov. Estlands Regierungschef Kristen Michal will russische Raffinerien in Trümmer legen. Brauchen wir bald einen neuen Papst? Er braucht eine Operation, Knoten in der Lunge. Über 100 Menschen gestorben. Ein Migrantenboot kentert vor Djiboutis Küste. Der ORF präsentiert mir einen linken Christ, James Tallarico, als Shootingstar der Demokraten in den USA. Aus Polen wird berichtet, es hätte Anschlagspläne auf Regierungschef Tusk gegeben. Deutschland, Bundeskanzler Merz weiter im historischen Umfragetief.
13: Deutschland schreckt ab.
1: ARD Deutschland-Trend von Infratest DIMAP meint, 88% der Deutschen wären unzufrieden. 88, eine gefährliche Zahl. Gestern Abend noch, Tagesschau schwarz-rot unter Druck, wie die Koalition Vertrauen zurückgewinnen will. Und heute Morgen Bärbel Bass, SPD.
14: Das ist richtig.
1: Tritt als Arbeitsministerin und Vorsitzende zurück. Und Optimismus zum Schluss, Augsburger Allgemeine. Richard David Precht, Ich gehe fest davon aus, dass wir nicht im Jahr 2027 durch sogenannte künstliche Intelligenz ausgelöscht werden, sogenannt, ergänzt ihr Erzähler, der Intelligenz einem Menschen zuordnet. Angekommen in Thüringen, aber gestern war ich noch im Friedensstudio an der Ostsee am Sonnabend Rügenbrückenlauf mitgemacht. Und mitgelaufen unsere gute Freundin und natürlich auch Hörerin aus Dit is Berlin, Maya.
0: Hallo.
1: Und ich habe ja gestern gesagt, heute gibt es das Wetter im Duett.
0: Das machen wir heute mal ganz altmodisch, kickt einfach aus dem Fenster.
1: Und was sehen wir da?
0: Sonne, Wolken und im Osten ein bisschen Regen.
3: Marcello, einen schönen guten Morgen gewünscht. Danke für deine zauberhaften Nachrichten. Sie werden meinen Tag verschönern.

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Hallo, unser Zeitgeist-Thema heute: Stellenstreichungen bei Arbeitsbeschaffungsmaßnahmen, kurz ABM-Maßnahmen. Das gibt's noch in dieser Stunde, aber erstmal Mick Jagger.

0: 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Erinnerungen an das Schlagerlotto mit Bobby Bülke. Dieser lebte von 1926 bis 2007. Er war Theaterschauspieler, Konferenzier, Rundfunkmoderator. Entdeckt wurde er von Eberhard Kraus. Das Schlagerlotto wurde in den 80er Jahren ausgestrahlt.
1: Nun wird es aber wieder Zeit, die Interpreten für unsere nächste Sendung zu ermitteln. Helga Brauer.

H plus N. Für den Fall der Fälle, dass der eine oder andere Interpret doch verhindert sein sollte, nun noch unser MMM-Interpret. MMM macht möglicherweise mit. Es ist...

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1: Das waren unsere Programmhinweise zum Ausgang unseres Frühprogramms, das wir beschließen wollen mit Musik. Ich sage im Namen aller Beteiligten schönen Mittwoch und mit Regina Toss. Danke.

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3: Unseren heutigen zweiten Duettteil, der wie immer montags den frühen Jahren eingeräumt ist, wollen wir den Anfängen einer ganz großen der polnischen Unterhaltungskunst widmen, Marila Rodowitsch. Vielmehr den Produktionen, mit denen sie bei uns die vorderen Plätze der Wertungsfindungen erstürmte. Das war vor allem mit einer 1973er Produktionsserie, für die ihre besten polnischen Erfolgstitel nachgedichtet und von ihr im DDR-Rundfunk neu aufgenommen wurden. Dazu gehörten Lieder wie die kleine Eisenbahnballade, Maria und Alles war mal da, die wir für heute wieder einmal herausgesucht haben. Viele werden sich noch daran erinnern, denn Marilas Lieder haben wunderschöne Melodien und erzählen Geschichten, die man sich merkt. Obwohl sie um drei Ecken herum fast Czesław Niemens Nichte ist, schlug sie keineswegs von Anfang an eine musikalische Laufbahn ein, sondern gehörte zunächst zu Polens, aufgemerkt, talentiertesten 80-Meter-Hürdenläuferinnen. Allerdings musste sie sich wegen schlechter Leistungen in mathematisch-physikalischen Fächern davon verabschieden. Die Akademie der schönen Künste, wohin sie ihre anderen Hobbys schließlich führten, hatte wegen reichlicher Bewerber in den bildnerischen Fächern leider auch keinen Studienplatz für sie. So wurde sie Heilgymnastin mit Spezialstrecke postoperative Rehabilitation und dem weiteren Hobby Gitarre in der Freizeit. Preise bei nationalen Talentewettbewerben 1962 kurz vor dem Abitur zum ersten Male und dann immer wieder schoben sie dann allmählich auf das Gleis, von dem der Zug für sie schließlich richtig abfuhr. 1969 war sie zum ersten Male Sängerin des Jahres in Polen. Von da an blieb ihr der Erfolg treu, schien sie bei Wettbewerben und Festivals die Plätze und Preise förmlich einzusammeln. Ihre ausgeprägte Individualität und Vielseitigkeit, für die sie heute bei Showkonzerten und Auftritten im In- und Ausland begeistert gefeiert wird, ist auch in den frühen Produktionen schon zu bemerken. Beispielsweise in den Liedern Mary Lou 1975 und Einmal eine Dame sein 1976. Bevor wir uns in einem späteren Duett ihren aktuellen LPs zuwenden, beschließen wir die heutigen Reminiszenzenfolge mit einem ihrer ausgesprochenen Ohrwürmer der 1979er deutschsprachigen Produktion Steig in den Zug. Gute Unterhaltung mit Marila Rodowitsch aus Polen. Yeah.

0: Mir war es zu laut. Ich hätte euch unheimlich gerne zugehört. Aber ich frage mich ehrlich mal, ob man eine Message so zerbrüllen muss, dass man rausgehen muss, wie man so schön sagt, mir sind die Ohren abgefallen. Aber vielleicht wollte er das auch gerade.
1: Nee, also auch wenn man vielleicht irgendwelche Klischees anbringen könnte, was die Musik betrifft, wollen wir das auf keinen Fall. Naja, was soll man sagen? Das Bonbon geht an die Technik. Weiter nichts dazu durchzusagen.
2: Wobei ja doch teilweise Absicht war gerade hier. Wir wollten hier vorher rinknallen, war in diese ganze zwischen Popfunk und was da die ganze Zeit abgelaufen ist, war diese Zeug, diese ganze Einheitssoße, kann man so sagen. Nee, wir wollten rinknallen, wir wollten laut sein, obwohl du hast völlig recht, klar.
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3: Bardzo miło czas spędziliśmy, no i w ogóle także jest bardzo dobrze.
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4: qui attire toujours l'amitié avec tout le peuple qui le visite.
1: Weil der Mann spürt, dass sie in Freundschaft verbunden ist mit allen Völkern, die es besuchen kommen.
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0: 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In seinem letzten Dienstjahr sprach zum Pfingsttreffen 1989 im Mai des Jahres auch Erich Honecker.
1: Vor wenigen Monaten hat hier in diesem Saal die 7. Tagung des Zentralkomitees unserer Partei stattgefunden, hat hier analysiert die Durchführung der Beschlüsse des 11. Parteitags der Sozialistischen Einheitspartei Deutschlands und hat die weiteren Aufgaben umrissen zur Durchführung dieser Beschlüsse und einen bedeutsamen Beschluss gefasst. Und zwar die Einberufung des 12. Parteitages der Sozialistischen Einheitspartei Deutschlands.

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1: 7:15 ist es. 7:15, Thema Nahost, Beirut. Die Truppen Tel Avivs haben die intensiven Anstrengungen zum Ausbau ihres Belagerungsringes um die libanesische Hauptstadt fortgesetzt. Neue Brutalitäten wurden bekannt. Über Einzelheiten berichtet unser Nahostkorrespondent Wieland Weber.
2: Nicht weit vom UNESCO-Gebäude, in unmittelbarer Nachbarschaft eines kleinen Flüchtlingslagers der Palästinenser, das nur von einigen hundert Heimatvertriebenen bewohnt wird und vor dem früher immer fröhliche Kinder Ball spielten, befindet sich ein Friedhof. Die Grabstätten sind in der muslimischen Welt zumeist schmucklos, gelegentlich wird ein Palmwedel zum Gedenken niedergelegt. Doch daran kann in diesen Tagen im belagerten Westbeirut niemand denken. Maha, die junge Mutter, musste mit ansehen, dass hier eine ihrer beiden Töchter, ein dreijähriges Kind, in einem Massengrab bestattet wurde. Besonders nach dem Überfall der Aggressionsarmee am letzten Freitag gab es so viele Todesopfer, dass man diese Form der Beisetzung wählen musste. Das kleine Mädchen war nach einem Bombenangriff auf die Masra, eine der Hauptadern des westlichen Stadtteils und dicht bewohntem Gebiet, verbrannt. Phosphorbomben hatten die Angreifer aus ihren hochmodernen, in den USA produzierten Flugzeugen abgeworfen. Der palästinensische Rote Halbmond bestätigte gestern, dass die Invasoren in Beirut auch Napalm eingesetzt haben. Das wird natürlich in Tel Aviv geleugnet, wie man dort ja auch erst von einer gehässigen Lüge der Weltpresse sprach, als die den Einsatz der berüchtigten Kugelbomben mitteilte. Doch als sich dann die Aussagen ausländischer Ärzte häuften, die Beweise erbrachten, dass viele ihrer Patienten schwerste Verletzungen erlitten haben, die durch diese faustgroßen Sprengkörper verursacht werden, musste man in Israel den Gebrauch dieser Waffe zugeben. Die aus Kanistern verstreuten Kugeln, die nach der Explosion in unzählige scharfe Stahlfragmente zerlegt werden, verursachen nach übereinstimmenden Aussagen der im Libanon praktizierenden Ärzte derart schwere Verletzungen, dass die Überlebenschancen der Patienten außerordentlich gering sind. Diese Bomben, die die USA in ihrem Krieg gegen das vietnamesische Volk erstmalig anwendeten, sind wie andere Vernichtungswaffen, die Israel jetzt während seiner Invasion des Libanon zum Einsatz bringt, international geächtet. Die palästinensische Nachrichtenagentur Wafa gibt den Augenzeugenbericht eines kanadischen Arztes wieder, der als Chirurg im südlibanesischen Zaida Opfer der israelischen Aggression behandelte. Seine Aussage lautet, vor allem Kinder, libanesische wie palästinensische, sind bei den Angriffen umgekommen. Wie abscheulich die israelische Kriegsführung ist, veranschaulicht ferner ein Bericht der syrischen Armee. Die Invasionstruppen haben während ihres Vormarsches in der mittellibanesischen Bekaa-Ebene gegen syrische Einheiten der arabischen Friedensstreitmacht Giftgas eingesetzt, das 4 Tage lang eine große Gefahr für all jene darstellt, die sich im Wirkungsbereich der explodierten Granaten aufhalten. Diese Gase haben bei verschiedenen Soldaten irreparable Hirnschäden verursacht. Die Regierung Begins hat sich also vielfach wider alle Gesetze gestellt, hat ein souveränes Land überfallen, 35.000 Libanesen und Palästinenser ermordet oder verletzt, nahezu 1 Million das Obdach geraubt und droht nun immer noch, da nicht alle Ziele erreicht sind, wie die vollständige Vernichtung der palästinensischen Befreiungsorganisation, mit einem umfassenden Angriff auf das belagerte Westbeirut. Wie tief die USA in diese Aktion verwickelt sind, machte heute früh Radio Israel mit der Bemerkung deutlich, dass die Regierung in Tel Aviv einen Brief aus Washington erhalten hat, der fast vollständige Übereinstimmung in wesentlichen Fragen der Libanon-Invasion erbringt.
1: Das war unser Nahostkorrespondent Wieland Weber. Die Zeit 7:19.
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3: Hallo, mein Name ist Jürgen Walter und ich grüße alle Hörer von DDR 1.

0: Rockteam aus Frankfurt-Oder 1988 bei der Werkstattwoche in Suhl.
1: Also wir haben dieses Jahr die Erfahrung gemacht, dass sehr viel Neues dabei ist. Wir waren vor 2 Jahren das erste Mal hier und da haben wir sehr viel Rock'n'Roll gesehen und dieses Jahr ist sehr viel Avantgarde bei. Also zum Beispiel Punkbands und sowas alles, was man eigentlich sonst nie gesehen hat da. Die dürfen hier auftreten und werden hier mal einem breiten Publikum offen gezeigt. Ne?

0: 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Auszug eines Kommentars von Jan Carpentier in der ersten Ausgabe von 1199 am 1. September 1989 zum Weltfriedenstag.
1: Es fing mit diesem Kommentar an, wie es eigentlich mit jedem Kommentar anfängt. Am Anfang war ein weißes Blatt und der immer sehr hilfreiche Hinweis aus der Chefredaktion: Mach mal irgendwas zum Thema. Der Weltfriedenstag. Über 50 Millionen Tote im Weltkrieg II. Naja, sagt man, das ist eben sehr schlimm gewesen, eben unvorstellbar, eben unfassbar. Aber es ist auch tausendmal gesagt und eben ein halbes Jahrhundert weit weg. Vielleicht macht sich jeder von euch mal seine eigene Rechnung auf, eine rein theoretische. Ich habe sie so gemacht. Würde ich für jeden Toten hier an dieser Stelle auch nur eine einzige Sekunde schweigen, ich stünde am 1. September 1990 immer noch hier und der Sekunden und der Toten wäre noch lange, lange kein Ende. Und da kommt mir auf gut Deutsch der Kaffee hoch, wenn deutsche Politiker von Rang und Einfluss im Jahr 89 immer noch lauthals im europäischen Haus herumposaunen, die Grenzen des Deutschen Reiches von 37, sie hätten verfassungsrechtliche Gültigkeit. Also dem Himmel über dem europäischen Haus sei Dank, das ist nicht meine Verfassung und es sind auch nicht meine Regierungspolitiker. Und Sie können mir da mit Ihren Schaufenstern noch so bunt daherkommen, Entschuldigung. Dieses geistige Produkt, Made in West Germany, ist unverdaulich. Und es ist vor allen Dingen Gift für den Frieden im Haus zwischen Atlantik und Ural.
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3: Unseren heutigen zweiten Duettteil, der wie immer montags den frühen Jahren eingeräumt ist, wollen wir den Anfängen einer ganz großen der polnischen Unterhaltungskunst widmen, Marila Rodowitsch. Vielmehr den Produktionen, mit denen sie bei uns die vorderen Plätze der Wertungsfindungen erstürmte. Das war vor allem mit einer 1973er Produktionsserie, für die ihre besten polnischen Erfolgstitel nachgedichtet und von ihr im DDR-Rundfunk neu aufgenommen wurden. Dazu gehörten Lieder wie die kleine Eisenbahnballade, Maria und Alles war mal da, die wir für heute wieder einmal herausgesucht haben. Viele werden sich noch daran erinnern, denn Marilas Lieder haben wunderschöne Melodien und erzählen Geschichten, die man sich merkt. Obwohl sie um drei Ecken herum fast Czesław Niemens Nichte ist, schlug sie keineswegs von Anfang an eine musikalische Laufbahn ein, sondern gehörte zunächst zu Polens, aufgemerkt, talentiertesten 80 Meter Hürdenläuferinnen. Allerdings musste sie sich wegen schlechter Leistungen in mathematisch-physikalischen Fächern davon verabschieden. Die Akademie der schönen Künste, wohin sie ihre anderen Hobbys schließlich führten, hatte wegen reichlicher Bewerber in den bildnerischen Fächern leider auch keinen Studienplatz für sie. So wurde sie Heilgymnastin mit Spezialstrecke postoperative Rehabilitation und dem weiteren Hobby Gitarre in der Freizeit. Preise bei nationalen Talentewettbewerben 1962 kurz vor dem Abitur zum ersten Male und dann immer wieder schoben sie dann allmählich auf das Gleis, von dem der Zug für sie schließlich richtig abfuhr. 1969 war sie zum ersten Male Sängerin des Jahres in Polen. Von da an blieb ihr der Erfolg treu, schien sie bei Wettbewerben und Festivals die Plätze und Preise förmlich einzusammeln. Ihre ausgeprägte Individualität und Vielseitigkeit, für die sie heute bei Showkonzerten und Auftritten im In- und Ausland begeistert gefeiert wird, ist auch in den frühen Produktionen schon zu bemerken. Beispielsweise in den Liedern Mary Lou 1975 und Einmal eine Dame sein 1976. Bevor wir uns in einem späteren Duett ihren aktuellen LPs zuwenden, beschließen wir die heutigen Reminiszenzenfolge mit einem ihrer ausgesprochenen Ohrwürmer der 1979er deutschsprachigen Produktion Steig in den Zug. Gute Unterhaltung mit Marila Rodowitsch aus Polen.

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1: Berliner Rundfunk. 15.30 Uhr, Berliner Rundfunk. Wir senden Nachrichten. Im Auftrage Erich Honeckers hat heute Verteidigungsminister Armeegeneral Heinz Hoffmann, Mitglied des Politbüros des ZK der SED, der Offiziershochschule Rosa Luxemburg der Grenztruppen der DDR, den Scharnhorst-Orden überreicht. Die hohe Auszeichnung war der Einrichtung vom Generalsekretär des ZK der SED und Vorsitzenden des Staatsrates und des Nationalen Verteidigungsrates in Anerkennung langjähriger Verdienste.
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0: 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Erinnerungen an das Schlagerlotto mit Bobby Bülke. Dieser lebte von 1926 bis 2007. Er war Theaterschauspieler, Konferenzier, Rundfunkmoderator. Entdeckt wurde er von Eberhard Kraus. Das Schlagerlotto wurde in den 80er Jahren ausgestrahlt.
1: Trari, trara, die Post ist da, so klang es früher mal. Trari, trara, die Post ist da, so klang's durch Berg und Tal. Trari, trara, die Post ist da, so soll's auch heute klingen. Viel Post kam an, aus fern und nah, um Grüße uns zu bringen. Herzlichen Dank, liebe Zuschauer, für Ihre viele, viele Post. Für die originellen Zeichnungen, aber auch für die schönen Gedichte. Tja, ich kann Ihnen vielleicht flüstern. Ja, wir waren im November in der Stadt mit dem Flüsterbogen. In Görlitz. Ja, in Görlitz. So, und jetzt will ich Ihnen flüstern, wer gewonnen hat. Aber warum flüstere ich eigentlich? Das ist doch kein Geheimnis. Also, zunächst die Langspielplatten. Eine Langspielplatte hat gewonnen. M. Moschka in 8701 Weigersdorf oder so ähnlich heißt der Ort. Eine zweite Langspielplatte hat gewonnen. Heike Hübner aus 8704 Kuhnewalde. Die dritte Langspielplatte hat gewonnen Christiane Schneider in 4300 Quedlinburg. Herzlichen Glückwunsch.
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1: Ich bin der Nase nachgegangen, liebe Zuschauer, und befinde mich hier im Keller in der alkoholgeschwängerten Luft des VfW Nordbrand. Und mir ist dabei ein Buch über die Geschichte des Nordhäuserkorns in die Hände gefallen. Darin steht unter anderem: Der Branntwein fand hier eine Heimstätte wegen der anliegenden reichen Kornkammer der Goldenen Aue und wegen des Holzreichtums des benachbarten Harzes. Es dauerte nicht allzu lange, so tranken Junge und Alte das Lebenselixier als Universalmittel gegen alle möglichen und unmöglichen, wirklichen und eingebildeten Gebrechen und Krankheiten, als Trostwasser gegen üble Laune, Sorge, Weltschmerz und gegen den bösen Herbstnebel. Mit dem Produktionsleiter Walter Mal Künzel möchte ich sprechen und erfahren, ob das nun stimmt, dass der Nordhäuser gegen all diese Gebrechen wirkt.
2: Ja, ich glaube, da gibt es ja wohl nichts dagegen oder mehr dazu zu fühlen.
1: Eine wahre Medizin.
2: Ja, kann man nur eine Weile
1: sagen.
2: Und
1: seit wann gibt es den Nordhäuserkorn?
2: Den Korn gibt es seit 1507 und wir feiern gerade in diesem Jahr jetzt das 475-jährige Jubiläum. Und das ist das, was praktisch in der Urkunde erwähnt wurde. Es ist aber anzunehmen, dass der Korn schon viel länger hergestellt worden ist hier.
1: Der Korn, aber hier steht Doppelkorn an den Fässern. Das ist wohl der doppelte Alkoholgehalt.
2: Ja, das ist nicht ganz richtig, dass es doppelter Alkoholgehalt ist. Der Alkoholgehalt wird hier auf 38 Volumenprozent festgelegt, gegenüber dem Korn mit 32%. Und dazu kommt natürlich die weitaus längere Lagerung. Wir garantieren ja für unseren Doppelkorn ein Jahr.
1: Nun gibt es ja verschiedene Korn. Was macht denn nun das Besondere des Nordhäuserkorns aus?
2: Ja, das beginnt schon bei der Alkoholherstellung, bei der Auswahl des Getreides dafür. Wir nehmen also nur Roggen für die Alkoholgewinnung. Nach einer gewissen Gärzeit entsteht dann durch Abdestillieren der Braubrand, der dann im Anschluss danach gereinigt wird in der Rektifikation. Und diese so entstandenen Destillate werden dann auf Eichenholzfässern, wie wir das hier sehen, gelagert. Und dabei gibt es eine Qualitätsverbesserung durch den Austausch der Inhaltsstoffe des Holzes mit den des Destillates.
1: Ah, der Geschmack wird also durch das Holz, durch das Eichenholz mitbestimmt?
2: Mitbestimmt, ja.
1: Ein edler Tropfen also?
2: Auf jeden Fall ein edler
1: Tropfen. Und Ihre Betriebsangehörigen, die greifen wohl nicht manchmal zur Flasche, wenn so diese Flaschen vorbeirollen auf dem Band?
2: Das ist strengstens untersagt und wir achten sehr darauf.
1: Und wie wird die Qualitätsnote ermittelt?

0: Die Qualitätsnote wird ständig überprüft, einmal schon hier in den einzelnen Herstellungsabteilungen und dann haben wir natürlich Mitarbeiter der TKO, die ständig darauf achten, die Qualität beizubehalten. Und das geschieht einmal im Labor, einmal chemisch-analytisch. Und dann das Entscheidende dabei ist die Verkostung, die täglich durchgeführt wird, damit wir auch eine hundertprozentige Kontrolle haben.
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0: 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Erinnerungen an das Schlagerlotto mit Bobby Bülke. Dieser lebte von 1926 bis 2007. Er war Theaterschauspieler, Konferenzier, Rundfunkmoderator. Entdeckt wurde er von Eberhard Kors. Das Schlagerlotto wurde in den 80er Jahren ausgestrahlt.
1: Hallo, hier ist er wieder, Ihr Willi Wackernagel. Immer froh Dinge, die gute Laune im Koffer und mit einem munteren Lied auf der Mundharmonika oder wie man früher sagte, auf dem Schnauzenhobel, um mich historisch auszudrücken. Apropos historisch. Hier gibt es historische Musikinstrumente zu sehen in der staatlichen Reka-Sammlung, wo jedem Trompeter die Spucke wegbleibt. Von der Schneckentrompete bis zur Rucksackgeige, vom Klavichord bis zum Büffelhorn. Jedes Musikerherz würde vor Freude in die Hände klatschen. Apropos klatschen. Viel Applaus wird es wieder geben für viele Berufs- und Laienkünstler, die sich hier 1988 zu den Arbeiterfestspielen einfinden. Hier trifft man sich, von Thüringen bis zur Lausitz, vom Erzgebirge bis zur Ostsee. Apropos Ostsee, die kleine Ostsee liegt hier ganz in der Nähe. Das Naherholungszentrum Helenesee. Zelten, Camping, Bungalows, herrliche Strände für Texilianer und auch einen für die Nackedeise. Wissen Sie, wo Sie mich finden? Gar nicht. Ich gehöre nämlich zu den Tauchsportlern.
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0: als Bursi. Lebte vom 18. Januar 1956 bis zum 14. Februar 2022. Mit Jürgen Schulz sprach er im Fernsehen der DDR 1989.
1: Wenn Kinder lieben wie alle Kinder, was weiß ich, Madonna und Michael Jackson, ja. Aber der Vater ist ganz glücklich, wenn sie auch mal eine Bummikassette einschieben.
2: Ja.
1: Auch das machen sie, weil sie es selber wollen.
2: Ja.
1: Macht dich das stolz?
2: Das macht mich sehr stolz. Als ich die Demos für meine neue EP fertig gemacht habe, habe ich mal so eine Kassette oben hingelegt und habe gesagt, hier, das sind so ein paar Nummern, könnt ihr euch auch mal anhören, wenn ihr wollt. Und die haben sie unentwegt gedudelt. Und das hat mir eigentlich schon gezeigt, dass der Weg, den ich da gehe, nicht so schlecht ist.
1: Wie kommt es eigentlich, dass ich überhaupt jetzt solche Fragen stelle? Man stellt sich doch als...
2: Weil du ein Moderator bist.
1: Nein, man stellt sich als Normalverbraucher ja die Stars immer etwas extravaganter vor.
2: Also ich kenne eigentlich kaum einen, der Starallüren hat von unseren Leuten, weil wir sind eigentlich auch mit so viel Problemen umgeben und haben so viel Erfahrungswerte durch Bekannte, dass... Das kann man nicht sagen, Starleben. Also ich jedenfalls bin sehr zufrieden, wenn ich mit ganz normalen Leuten, wie sie hier vielleicht im Studio arbeiten oder wie sie draußen auf der Straße sind, Kontakt habe. Und ich sehe mich auch nicht anders. Ich muss dir sagen, dass ich in einem Arbeiterviertel in Berlin-Weißensee groß geworden bin, im vierten Stock oben mit Außenklo und in einem Zimmer und noch einem ganz kleine Kamera noch dran, haben wir mit drei Personen gelebt. Ich hatte sehr früh keine Eltern mehr und habe mit meiner Adoptivmutter und mit ihrer Mutter dort umgelebt. Und um das noch weiter auszubauen, wir hatten auch kein Bad und so da drin und waren dann immer unheimlich happy, wenn es Wochenende war und dann kam die große Zinkwanne vom Boden und da haben wir dann Wasser eingelassen und ich war mal froh, dass ich der Erste war, der baden durfte, weil das Wasser immer drin blieb. Das ist eine sehr eklige Angelegenheit, aber meine Adoptivmutter hatte sehr wenig Geld, die hat 600 Mark oder so verdient und das für drei Personen und von daher bin ich also auch nicht als Star geboren oder so.
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3: Unseren heutigen zweiten Duettteil, der wie immer montags den frühen Jahren eingeräumt ist, wollen wir den Anfängen einer ganz großen der polnischen Unterhaltungskunst widmen, Marila Rodowicz. Vielmehr den Produktionen, mit denen sie bei uns die vorderen Plätze der Wertungsfindungen erstürmte. Das war vor allem mit einer 1973er Produktionsserie, für die ihre besten polnischen Erfolgstitel nachgedichtet und von ihr im DDR-Rundfunk neu aufgenommen wurden. Dazu gehörten Lieder wie die kleine Eisenbahnballade, Maria und Alles war mal da, die wir für heute wieder einmal herausgesucht haben. Viele werden sich noch daran erinnern, denn Marilas Lieder haben wunderschöne Melodien und erzählen Geschichten, die man sich merkt. Obwohl sie um drei Ecken herum fast Czesław Niemens Nichte ist, schlug sie keineswegs von Anfang an eine musikalische Laufbahn ein, sondern gehörte zunächst zu Polens, aufgemerkt, talentiertesten 80-Meter-Hürdenläuferinnen. Allerdings musste sie sich wegen schlechter Leistungen in mathematisch-physikalischen Fächern davon verabschieden. Die Akademie der schönen Künste, wohin sie ihre anderen Hobbys schließlich führten, hatte wegen reichlicher Bewerber in den bildnerischen Fächern leider auch keinen Studienplatz für sie. So wurde sie Heilgymnastin mit Spezialstrecke postoperative Rehabilitation und dem weiteren Hobby Gitarre in der Freizeit. Preise bei nationalen Talentewettbewerben 1962 kurz vor dem Abitur zum ersten Male und dann immer wieder schoben sie dann allmählich auf das Gleis, von dem der Zug für sie schließlich richtig abfuhr. 1969 war sie zum ersten Male Sängerin des Jahres in Polen. Von da an blieb ihr der Erfolg treu, schien sie bei Wettbewerben und Festivals die Plätze und Preise förmlich einzusammeln. Ihre ausgeprägte Individualität und Vielseitigkeit, für die sie heute bei Showkonzerten und Auftritten im In- und Ausland begeistert gefeiert wird, ist auch in den frühen Produktionen schon zu bemerken. Beispielsweise in den Liedern Mary Lou 1975 und Einmal eine Dame sein 1976. Bevor wir uns in einem späteren Duett ihren aktuellen LPs zuwenden, beschließen wir die heutigen Reminiszenzenfolge mit einem ihrer ausgesprochenen Ohrwürmer der 1979er deutschsprachigen Produktion Steig in den Zug. Gute Unterhaltung mit Marila Rodowicz aus Polen.

0: Deutsch-sowjetische Freundschaft gab es einst auch in Erfurt.
1: Mit eindrucksvollen Kundgebungen wurde gestern die große Aussprache über die Ergebnisse des Staatsbesuches unseres Staatsratsvorsitzenden in der Sowjetunion fortgesetzt. In der Erfurter Thüringenhalle trafen sich gestern Nachmittag über 3000 Einwohner der Stadt. Dr. Erich Apel, Kandidat des Politbüros des ZK der SED und stellvertretender Vorsitzender des Ministerrats, berichtete über die Reise der Freundschaft. Dr. Apel erinnerte an den 22. Juni 1941, als die Faschisten heimtückisch die Sowjetunion überfielen. Den Weg unserer Politik heute zeigt der von Walter Ulbricht und Nikita Chruschtschow unterzeichnete Freundschaftsvertrag.
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0: Wolfgang Heinz war einer der wichtigsten Künstlerpersönlichkeiten in der DDR, Intendant des Deutschen Theaters. Bereits 1921 spielte er in dem Stummfilmklassiker Nosferatu. Er verkörperte die Hauptrolle des Professor Mamlock. In seinen späten Jahren bereiste er das Land mit Goethe-Abenden. Daraus ein Ausschnitt.
1: Es hat ein Knab, eine Taube zart, gar schön von Farben und bunt, gar herzlich lieb. Nach Knabenart geätzet aus seinem Mund, und hatte so Freud an dem Täubchen sein, dass er nicht konnte sich freuen allein. Da lebte nicht weit ein alt Fuchs herum, erfahren und lehrreich und schwätzig darum, der hatte den Jüngling manch Stündlein ergetzt, mit Wundern und Lügen verprahlt und verschwätzt. Muss meinem Fuchs doch mein Täubelein zeigen. Er lief und fand ihn Strecken in Sträuchen. Sieh, Fuchs, mein lieb Täublein, mein Täubchen so schön, hast du dein Tag so ein Täubchen gesehen? Zeig her, der Knabe reicht's, geht wohl an. Aber es fehlt noch manches dran, die Federn zum Exempel sind zu kurz geraten. Da fing er an, rupft sich den Braten. Der Knabe schrie, du musst stärkere einsetzen, sonst ziert's nicht. Schwinget nicht. Da war's nackt, Missgeburt und in Fetzen. Dem Knaben das Herze bricht. Wer sich erkennt im Knaben gut, der sei vor Füchsen auf seiner Hut.
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0: Jugendradio DT64 am 14. September 1989.
1: Professor Reinhold, die ersten Fragen vielleicht mal zusammengenommen. Doris Schmidt aus Berlin fragt, haben wir denn im Rahmen des Völkerrechts die Möglichkeit, die BRD zu verklagen oder Schadenersatzforderungen zu stellen, eben wegen dieser Obhutspflicht? Schaden haben wir ja nur ohne Zweifel davon.
2: Ja, natürlich haben wir prinzipiell die Möglichkeit, im Rahmen des Völkerrechts und im Rahmen internationaler Organisationen und auch des internationalen Gerichtshofes die BRD zu verklagen. Nur in diesen Organisationen, in diesen Einrichtungen sind ja hauptsächlich westliche Vertreter und es würde sicher nicht sehr viel Sinn haben, höchstens einen propagandistischen, agitatorischen Effekt, aber real wird das nicht sein, sondern wir müssen schon im Zusammenhang mit dem ganzen KSZE-Prozess, den Diskussionen, die es auf diesem Gebiet gibt, diese Fragen immer wieder aufwerfen und unseren Rechtsstandpunkt immer klar machen und deutlich machen, dass dieser Rechtsstandpunkt der Bundesrepublik mit dem Völkerrecht nicht in Übereinstimmung steht.
1: Professor Otto Reinhold, Rektor an der Akademie für Gesellschaftswissenschaften.
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Zur Mittagspause darf bei uns gerockt werden. Sergej Tschajew, der russische Botschafter in Berlin, in einem großen Gespräch mit Ben Ungeskriptet. Heute Auszüge daraus in der kleinen Audiodatei. Auch geht es um Friedrich Merz und die CDU. Sie möchte näher ans Volk. Oh Gott, noch näher. Und um Energieknappheit. Gibt es weniger Diesel? Auf jeden Fall gibt es genug Musik. Dr. and the Maddox, Led Zeppelin, Norman Greenbaum, Cliff Richard, Air Covered Spirit in the Sky und Peter Butschke und Pension Volkmann.

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0: Heilungen auf ihrem DDR1 zur Mittagszeit darf gerockt werden. Aber die Informationen kommen auch nicht zu kurz bei uns. Hier das Neueste vom Tag. In aller Mund ja längst Ben ungeskriptet. Warum habe ich noch nie von ihm etwas genommen? Das 4-Stunden-Interview-Format ist mit meinem Zeitmanagement schwer in Einklang zu bringen. Benjamin Bernd heißt der Mann, ist 42 Jahre alt, aus Köln. Wikipedia verrät, das Format besteht aus mehrstündigen, weitgehend ungeschnittenen Gesprächen mit Gästen aus Politik, Medien, Wirtschaft, Kultur und gesellschaftlichen Rand- oder Konfliktmilieus. Deutschlandweite Aufmerksamkeit und Kritik erreichte der Podcast im Frühjahr 2026 durch ein mehrstündiges, unkritisches Gespräch mit dem Ahoi Rechtsextremen AfD-Politiker Björn Höcke.
1: Keinen Krieg gegen Russland!
0: Wenn das rechtsextrem, war dann freilich auch die DDR rechtsextrem und dieser Mann ein Linker.
2: Mehr als ich bin, kann ich nie werden.
0: Ja, tatsächlich, manche zusammenschwatzen.
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0: Ob dieser Irrsinn intern lösbar ist, daran plagen mich zunehmend Zweifel. Und längst zu Gast bei Ben Sergei Netschajew, der Botschafter der Russischen Föderation in Deutschland. Und doch klar, nur eine Stunde lang. Na dann greife ich doch beherzt zu. Muss gleich am Anfang feststellen, Humorist ist er nicht, der Ben. Aber die Witze hier in der kleinen Audiodatei mache ja auch ich.
4: Und vermutlich werde ich hart angegangen werden dafür, dass ich überhaupt mit ihm gesprochen habe. Aus meiner Sicht ist es aber absolut nicht nachvollziehbar, mit jemandem nicht zu sprechen. Ich spreche hier mit allen. Ich habe übrigens auch die deutsche Bundesregierung, auch die Vertreter der ukrainischen Regierung und auch Vertreter diverser anderen Staaten eingeladen. Auch die sind weiterhin hier herzlich willkommen. Ich möchte gerne verstehen die andere Perspektive und mir selbst ein uneingeordnetes Gesamtbild machen. Und wenn du mich dabei unterstützen willst, hier diesen wahrscheinlich sehr starken Gegenwind auszuhalten, dann abonniere gerne ungeskriptet auf YouTube, Spotify oder überall, wo es Podcasts gibt. Das kostet dich keinen Cent, hilft mir aber mega, diesen Tisch zu erhalten und dieses Studio und den Podcast zu einer Bastion für Meinungsfreiheit und für unterschiedliche Perspektiven zu machen. Und jetzt gute Erkenntnisse mit Sergei Netschajew, dem Botschafter der Russischen Föderation in Deutschland. Ungeskriptet.
0: Ist ja niedlich, der Ben. Ich habe ja schon oft hier was von Netschajew gebracht. Wenn ihr einen Jammergesang meinerseits wünscht, schreibt es in die Kommentare. Los geht's mit dem Thema Drohne.
5: Das brachte die Situation in die Lage, was wir, ich würde sagen, nach dem Weltkrieg noch nie gehabt haben in unserem bilateralen Verhältnis. Das macht uns Sorgen, wirklich Sorgen. Nicht nur deswegen, weil wir alle 5 Generalkonsulate schließen müssen, insbesondere das große Generalkonsulat in Nordrhein-Westfalen, die ehemalige Botschaft der Sowjetunion und der Russischen Föderation. In den kürzesten Fristen, das ist ein bisschen mehr als 2 Wochen, das ist absolut unerhört und sowas gab es noch nie in unserem bilateralen Verhältnis. Ganz zu schweigen von dem russischen Haus für Wissenschaft und Kultur in Berlin, Friedrichstraße, wo das Personal praktisch nur eine Woche bleibt und am Montag oder Dienstag alle Mitarbeiter des Hauses, Entsandte aus Russland, müssen Deutschland ebenfalls verlassen. Sogar im Vergleich mit den früheren Sanktionen gegen Russland in Bezug auf die anderen 4 Generalkonsulate in Leipzig, München, Frankfurt und Hamburg ist die Situation noch akuter, weil die Fristen stehen sehr, sehr knapp und da Leute müssen sehr schnell ihre 7 Sachen packen und alles, was dazu gehört.
0: Ja, sie dürften alle schon weg sein.
5: Wir haben Deutschland nichts angerichtet. Überhaupt. In der gesamten Nachkriegsgeschichte haben wir uns bemüht, mit den deutschen, vernünftigen deutschen Politikern aller Parteien, egal, schwarz, blau, rot, violett, ist egal, eine gemeinsame Sprache zu finden, zum beiderseitigen Nutzen. Wir haben für Deutschland nur Gutes getan. Schon ganz zu schweigen von der Vereinigung 1990, ganz zu schweigen von einem uniken Aufbauwerk in allen Bereichen der Zusammenarbeit. Gutnachbarschaft, gutnachbarschaftliche Partnerschaft und Zusammenarbeit, das war, würde ich sagen, ein Motto für deutsch-russisches Verhältnis. So viele Präferenzen von der Annäherung mit unserem Lande, Sowjetunion und Russland, hat, das ist meine tiefe persönliche Überzeugung, das steht nicht in irgendwelchen Papieren, hat kein anderes westliches Land bekommen. Das schon ganz zu schweigen, das war nicht leicht, den Aussöhnungsprozess zu ebnen, nachdem wir 27 Millionen im Zweiten Weltkrieg verloren haben. Wissen Sie? Und trotzdem haben wir diesen historischen Aussöhnungsprozess geebnet und sehr viel erreicht. Das Vertrauen haben wir erreicht, Familienzusammenführung, die größte russischsprachige Community ist in Deutschland. Das war auch ein Zeichen der Vertrauen. Jetzt können wir diese Leute, wie müssen wir die konsularisch bedienen?
6: Über 300.000 allein in Berlin. Für mich ist das alles ein Verbrechen. Ich fürchte auch, die Strafe dafür wird hart sein.
5: Wir haben schon auf allen Ebenen gesagt, wir wollen keinen Krieg mit der NATO. Wir wollen keinen Krieg gegen Deutschland. Hätten wir wirklich gewollt, in Leipzig etwas anzurichten, das könnte, wie Sie ganz bestimmt wissen, ganz anders aussehen. Aber wir haben nicht die geringste Absicht, die Bevölkerung zu provozieren oder die Regierung zu... Was haben wir? Wir haben tolle Beziehungen mit Sachsen. Seit Jahrhunderten. Das älteste Generalkonsulat oder die Konsulate in Deutschland, damals in Sachsen oder in Preußen, war Leipzig. Die Katharina II. Und der Kurfürst Ende des 18. Jahrhunderts. 250 Jahre stand. Nur einmal wurde geschlossen. Sie können dreimal erraten, wann.
6: Wenn rät nicht, lässt aber tatsächlich ausreden. Vielleicht ist er aber auch nur zu faul zu schnippeln. Macht schon eine Menge Arbeit jeden Tag.
7: Meine deutschen Volksgenossen und Volksgenossinnen.
6: Ich gehe mal davon aus, dass die Schließung der Konsulate in die Zeit dieses Herrn fiel. Ein weiteres Indiz dafür, dass der russischen Seite keine Interpretationsmöglichkeiten gegeben sind. Handlungsempfehlungen des einen oder anderen werden sich daraus ableiten. Und doch ganz ohne Propagandisten eine hohe Schlüssigkeit im Volk entfalten.
8: Das Dossier.
6: Bei Produktion dessen lese ich einen neuen Erguss von Sergei Garaganow aus dem Magazin Expert Mitte Oktober. Ein weiteres Mal mahnt er, Russland muss zum Einsatz von Nuklearwaffen bereit sein. Mag sein, dass er die unglaubliche Wiederaufbaufähigkeit nach 1945 kritisch sieht. 13 Jahre später gab es wieder Strom und Wohlstandsbäuche wurden durch lange Gürtel abgebunden. Aus Garaganow Text: Atomwaffen sind nötig, um größere Kriege zu verhindern, aber das funktioniert nur, wenn die Drohung ernst genommen wird. Und derzeit haben viel zu viele Menschen vergessen, was ein Atomkrieg bedeutet, und nehmen es daher auf die leichte Schulter. Liebe Schultern, ob leicht oder schwer, weiter geht's.
5: Putin kennt ihr Land vielleicht besser als jeder ausländische Politiker der Welt. Er kennt ihr Land. Er hat hier gearbeitet, er kennt sehr gut ihre Sprache, er spricht sehr gut Deutsch und hat eben Deutsch mit vielen deutschen Politikern gesprochen. Er spricht immer noch und gebraucht immer noch deutsche Redewendungen im Gespräch mit den früheren deutschen Politikern. Die heutigen deutschen Politiker brauchen wohl keinen Dialog. Von uns aus, wissen Sie, ich sehe keine Anlässe. Wir waren absolut offen, auch in der Medizin. Aber wenn man der Bevölkerung immer wieder sagt, auf allen Ebenen und in allen Medien, die Russen sind schlecht, die Russen sind Aggressoren, Putin ist schlecht und so was, andere Informationen haben sie nicht. Die Bevölkerung ist von der anderen Information abgerissen. Unsere Informationsquellen sind blockiert. Unser Sender Russia Today ist ausgewiesen. Einige Journalisten sind ebenfalls ausgewiesen. Und natürlich, wenn man jeden Tag sagt, das ist weiß, nein, das ist schwarz. Dann wollen's, nollen's, glauben die Leute, weil sie die andere Meinung nicht hören. Das ist das Problem. Und da die Leute eben in diesem antirussischen Sinne erzogen werden, kommt es zu solchen Schlussfolgerungen. Das ist absolut klar.
6: Als Anhänger der Verschwörungstheorie Globus kenne ich Russland als das größte europäische Land. Auch unser hegemoniales Lexikon Wikipedia bestätigt dies. Eine antirussische Erziehung ist zwingend logisch eine antieuropäische Erziehung.
4: Wie erklären Sie sich, dass die deutschen Medien, Sie kennen ja Deutschland auch sehr gut, da so regierungstreu sind?
5: Ich kämpfe nicht gegen die Medien. Erstmal ist es kontraproduktiv, macht eigentlich keinen großen Einfluss. Die Medien machen ihre Arbeit, wie sie diese Arbeit aus ihrem Gewissen verstehen. Wenn diese Medien von ihren, würde ich sagen, Chefs oder Chefredakteure oder Herausgeber abhängig sind, dann müssen sie diese Medienpolitik betreiben, die ihnen diktiert wird. Unisono oder ausnahmsweise ist egal, aber die einige Medien, die gute Traditionen gehabt haben, auch früher habe ich erlebt, haben andere Farben gefunden. Aber es geht nicht darum. Ich glaube, dass mehrere Herausgeber nicht in Deutschland sitzen, sondern irgendwo in anderen Staaten. Und die anderen Staaten, manche andere Staaten, das war wirklich immer ein Problem, die Beziehung zwischen Russland und Deutschland. Und bei weitem nicht alle in Europa waren glücklich, wenn die Annäherung zwischen Russland und Deutschland positive Schritte machte, zum beiderseitigen Nutzen. Diese Annäherung war ein Problem. Diese Annäherung wollten manche stören bzw. vermeiden, lieber auseinander. Und ich schließe nicht aus, dass manchen das gefallen oder gelungen ist.
4: Wen meinen Sie?
5: Sie können dreimal raten aus Ihrer europäischen Geschichte. Dann werden Sie wohl verstehen, wer gegen die gute Beziehung zwischen Russland und Deutschland seit mehreren Jahrhunderten plädiert.
6: Mensch, wenn es mal in der Botschaft nicht läuft, denn Tschajew eignet sich ja zum Quizmaster.
5: Er ist dann gefangen schon in den 90er Jahren, nach dem Zerfall der Sowjetunion. Da waren natürlich viele Anstrengungen einiger westlichen Staaten wurden darauf orientiert, die Ukraine so weit wie möglich von Russland zu entfernen. Mehr noch, die Ukraine zu einem Bollwerk Anti-Russland zu verwandeln. Und das war zielstrebige Arbeit in dieser Hinsicht. Das hat entsprechende Früchte leider gebracht. Das haben wir gesehen. Wir waren sehr geduldig, war sehr, würde ich sagen, hatten viel, viel Geduld und hat viel Vertrauen, denn die Ukrainer, das Volk, das ist unser Brudervolk und da haben wir keine Probleme mit dem Volk. Aber wir haben gesehen, wie die führenden Politiker die Sprache des Nationalismus genutzt haben, was jetzt zu diesen neonazistischen Erscheinungen geführt hat. Jetzt gibt es nur Blinde, die das nicht bemerken. Es geht jetzt um einen Kult der Nazi-Helfershelfer aus der Nazi-Zeit, aus der Hitler-Zeit. Sogar die Polen, die letzte Zeit, ich meine die Politiker, nicht zu unseren besten Sympathisanten gehören, aber sogar die polnischen Politiker haben ein Augenmerk darauf gelegt.
6: Und der Ben hat immer klug zugehört. Dummes Gequatsche kam von mir, aber jetzt hören wir auch mal
4: der
6: Ben.
4: Der Konflikt, der Krieg, wie auch immer man das betitelt, ist ja ein, wird von vielen als, auch im Westen, als Stellvertreterkrieg gesehen, weil die Ukraine mit westlichen Waffen kämpft.
5: Kämpfen gegen die NATO in der heutigen Situation. Das ist die Meinung vieler Politiker. Denn die, wissen Sie, die Aussagen, wir sind nicht beteiligt, wir sind keine Konfliktpartei, obwohl die Waffen, Munitionen, die Berater, die Ausbildung, die entsprechende Produktion, Koproduktion, die enormen Summen der finanziellen, wirtschaftlichen bis in den Weltraum Unterstützung, die sind uns bekannt.
4: Das heißt, das ist ja eigentlich nur eine Frage der Zeit ist, bis Russland, also die Ukraine kann mit westlichen Waffen russische Munitionsdepots, Produktionsanlagen auf russischem Grund treffen.
5: Ja.
4: So, und jetzt gucken Sie als Land zu, wie Sie wissen, wo die Munitions- und Waffenproduzenten oder Produktionsanlagen auf NATO-Grund sind.
5: Ja.
4: Sie wissen, da werden Waffen gebaut für den Kampf in der Ukraine.
5: Ja.
4: Und aktuell ist es so, dass Sie warten, bis diese Lieferung in der Ukraine eintrifft, um diese Depots dann zu attackieren. Und Sie sagen, wenn die Ukraine mit westlichen Waffen in der Lage ist, russische Militäroperationen oder Produktionsanlagen zu treffen, dann, und die das tun, was sie aktuell, glaube ich, tun, werden Ziele auf NATO-Gebiet, also möglicherweise auch auf deutschem Gebiet, legitime Ziele für Russland.
5: Ich hoffe, dass dazu nicht kommt. Ich hoffe, dass die Vernunft auch der westlichen Politiker Oberhand gewinnt. Wir sind, wie Sie wissen, noch nicht bereit, unsere mächtigsten Waffen zu nutzen. Es gibt entsprechende Nukleardoktrin dazu. Ja, aber wissen Sie, unsere Geduld ist auch nicht grenzlos. Und insbesondere, weil das Kiewer Regime jetzt nur terroristische Methoden nutzt. Gegen die Zivilbevölkerung, gegen die entsprechenden Objekte, wo die Kinder, wo Universitäten oder Schulen oder Hochschule in Starobilsk, wo 21 Schüler getötet wurden, gezielt, keine Militärobjekte in der Nähe, wo die Reisebusse gezielt beschossen werden. Wissen Sie, das ist, und niemand sagt im Westen, was macht ihr? Was macht ihr Leute? Warum? Wieso?
6: Ich sag ja, ein toller Quizmaster, dieser schreckliche Kai Pflaume.
5: Alle Voraussetzungen für einen richtigen Frieden sind unseren Kollegen in der Ukraine und im Osten, im Westen bekannt.
6: Dann können wir hier schließen. Sergej Netschajew, Ben Ungeskriptet, das Dossier. Mit einem weichen Thema in den Live-Teil der heutigen kleinen Audiodatei.
8: ARD und ZDF.
6: Chip publiziert, die ARD schaltet nach fast 30 Jahren den Sender ohne ab 1997 als 1 Festival gestartet. Ich habe den Sender nie gesehen, kann mich aber erinnern, nach Umbenennung mal mich über das Programm informiert zu haben, keine Programminhalte wahrgenommen habe, die Bezeichnung ohne schlüssig fand, mich aber gewundert habe, dass sie das ohne H schreiben. Aber ja, Rechtschreibung ist ja seit langem auf Rückzug. Nun eingestellt, dann geht es also ohne weiter.
9: Nein.
6: vielleicht ein Anfall.
9: Keinen MDR mehr in Sachsen-Anhalt.
6: Die PA berichtet den früheren Ministerpräsident von Baden-Württemberg, Winfried Kretschmann, Grün, zitiert ihn: Meine Sommer sind gezählt und ich muss mich auf den Tod vorbereiten. Das erzählte er wohl dem Spiegel, dem ehemaligen Nachrichtenmagazin. Die PA überschreibt:
2: Ich muss mich auf den Tod vorbereiten.
6: Angesichts unserer Außenpolitik meine ich, wir sind alle gut beraten, das zu tun. Am Dienstag, den 13. Oktober 2026, die kleine Audiodatei von Radio Marabu. ARD-Berichtung wäre der Rücktritt von Bärbel Baas, SPD.
10: Das ist richtig.
6: Eine Chance für einen Neuanfang in der Koalition. Ich frage, was macht das mit Bärbel Baas? Kanzler Merz verspricht sich einiges vom neuen Arbeitsminister Schweizer. CDU-Klausur. Jakob Mayer analysiert: Die CDU will näher an die Menschen, noch näher.
11: Dieses Geschäftsmodell Bundesrepublik Deutschland ist vorbei.
12: Bundeskanzler Friedrich Merz, 70 Jahre alt.
11: Deutschland schreckt ab.
6: Vielleicht noch näher an die Menschen im Osten.
11: Ich habe das Glück, und es ist nicht mehr als Glück und Zufall gewesen, nur das, im Westen geboren, im Westen groß geworden zu sein.
6: Ich war aber zu herzig, zu nah sollte es auch nicht werden.
13: Ihr Trick wird unsere Demokratie nicht kaputt machen. Recht herzlichen Dank.
6: Bitte, liebe Demokraten.
14: So, und jetzt kommen wir zu einem Höhepunkt. Frank Walter Steinmeier!
15: Unsere Demokratie.
16: Über allem steht ein Fixstern.
17: Emmanuel. Ja, ist Brigitte.
6: Frankreich, Schulstreiks eskalieren.
18: Frankreich.
6: Und Haushaltsdebatte. Frankreich steht finanziell mit dem Rücken zur Wand. Gespart werden soll, um Defizit zu reduzieren. Berichtung Tagesschau. Ende September brannte eine Starlink-Station in Polen.
19: My side is I can't hear you.
6: Diese ist für die Ukraine wichtig. Es gab Festnahmen nun in Deutschland. Nach Gewaltserie an polnischen Schulen mobilisiert die Regierung 24.000 Polizisten. Es gab landesweit fast 80.000 Kontrollen. Es berichtet TVP-Info. Trump-Berater Alex Brusewitz: Zelensky wäre kein guter Verbündeter für Washington.
20: Give us a credit.
6: Er publiziert auf X. Dmitri Peskov, Pressesprecher des Kreml: Europäer sind Kriegspartei, die das Ende dieses Krieges verhindern will.
21: Good morning.
6: Großbritanniens Andy Burnham wirft Russland Einmischung in das Brexit-Referendum vor, will zurück in die EU. Wäre es nicht besser auf der Insel, würde man sich um Cliff Richard kümmern. Der hat sogar eine neue Single. Rolling Stone Germany berichtet die letzten Tage im Leben von Elvis Presley. Woran starb er? Blödsinn, Elvis lebt.
22: Die Spannungen im Nahen Osten nehmen nicht ab.
6: Danke, beste Svetlana. Die saudi-arabische Hauptstadt Riad ist erneut von Explosionen erschüttert. Ein Gruß der jemenitischen Husi-Miliz. Israel verweigert einer Korrespondentin der Taz die Einreise. Die österreichische Außenministerin Beate Meinl-Reisinger heißt den israelischen Polizeiminister Itamar Ben-Gvir in Österreich nicht willkommen.
23: How dare you?
6: Umso willkommener die FPÖ. Umfrage Lazars fällt. 41% der Befragten würden für die Partei stimmen. Das sind mehr als für alle anderen Regierungsparteien zusammen. Donald Trump und Mario Rubio möchten die griechische Botschafterin in den USA entlassen. Bundesgesundheitsminister Carsten Linnemann ruft die europäischen Länder auf, ihre Gesundheitssysteme auf einen Krieg zwischen Russland und der NATO vorzubereiten. Das auf dem Weltgesundheitsgipfel 2026. Nochmal zurück zu Winfried Kretschmann.
2: Ich muss mich auf den Tod vorbereiten.
6: Gut getan. Vorher stirbt die Autoindustrie. Der Absatz bei Volkswagen und Audi bricht ein.
22: Die aktuelle Energiekrise in Deutschland ist nicht nur eine Folge des Iran-Krieges. Die grüne Energiewende hat die Versorgungssicherheit beeinträchtigt und die Abhängigkeit von Importen erhöht. Die Folge sind rasant steigende Preise und eine sinkende Versorgungssicherheit.
6: Schön, beste Svetlana. Sollte der Iran-Konflikt nicht in Kürze beigelegt werden, droht der Welt eine massive Krise, so Experten. Ölmangel, Produktionsstillstände, Inflation wäre noch harmlos. Man zitiert Amin Nasser vom Ölriesen Saudi Aramco. Sicherheitspolster wären beängstigend geschrumpft. Es berichtet die russische Zeitung Izvestia. Sie schreibt, irgendwann wird die Ölpreisbildung kein marktbestimmter Prozess mehr sein. Wenn die Reserven, die den Markt abfedern, aufgebraucht sind, wird es zu einer direkten Rationierung kommen. Die Regierungen der Importländer werden gezwungen sein, Obergrenzen für den Verkauf von Kraftstoff an Privatpersonen einzuführen, den Betrieb energieintensiver Produktionsbetriebe einzuschränken und den Flugplan zwangsweise zu kürzen. Von Wirtschaftswachstum kann in einer solchen Situation keine Rede sein.
22: Die Wirtschaftslage in Deutschland ist nach wie vor deprimierend.
6: Danke, beste Svetlana. Was auch kommt auf uns zu, ergeben werde ich dir dienen.
10: Roger, wie geht's?
6: Ist sie doch intellektuell nötig, die tägliche Demütigung. Der Winter ist auf dem
18: Herzlich Weg. Herzlich willkommen im meteorologischen Herbst 2026.
6: Zum Westen kommen Wolken mit Regen. Den Temperaturen geht es die nächsten Tage abwärts.
20: Marcello, einen schönen guten Morgen gewünscht. Danke für deine zauberhaften Nachrichten. Sie werden meinen Tag verschönern.
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6: Zurück in der Mittagspause. Hi nun auf DDR1. 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Gleich jetzt Dave Kors, Careless Whisper und der echte George Michael direkt davor.

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1: In aller Mund ja längst bin ungeskriptet. Warum habe ich noch nie von ihm etwas genommen? Das 4-Stunden-Interview-Format ist mit meinem Zeitmanagement schwer in Einklang zu bringen. Benjamin Bernd heißt der Mann, ist 42 Jahre alt, aus Köln. Wikipedia verrät, das Format besteht aus mehrstündigen, weitgehend ungeschnittenen Gesprächen mit Gästen aus Politik, Medien, Wirtschaft, Kultur und gesellschaftlichen Rand- oder Konfliktmilieus. Deutschlandweite Aufmerksamkeit und Kritik erreichte der Podcast im Frühjahr 2026 durch ein mehrstündiges, unkritisches Gespräch mit dem Ahoi rechtsextremen AfD-Politiker Björn Höcke.
2: Keinen Krieg gegen Russland!
1: Wenn das rechtsextrem war, dann freilich auch die DDR rechtsextrem und dieser Mann ein Linker.
3: Mehr als ich bin, kann ich nie werden.
1: Ja, tatsächlich manche zusammenschwatzen.
4: Und nun das Dossier.
1: Ob dieser Irrsinn intern lösbar ist, daran plagen mich zunehmend Zweifel. Und längst zu Gast bei Ben Sergei Netschajew, der Botschafter der Russischen Föderation in Deutschland. Und doch nur eine Stunde lang, na dann greife ich doch beherzt zu. Muss gleich am Anfang feststellen, Humorist ist er nicht, der Ben. Aber die Witze hier in der kleinen Audiodatei mache ja auch ich.
5: Und vermutlich werde ich hart angegangen werden dafür, dass ich überhaupt mit ihm gesprochen habe. Aus meiner Sicht ist es aber absolut nicht nachvollziehbar, mit jemandem nicht zu sprechen. Ich spreche hier mit allen. Ich habe übrigens auch die deutsche Bundesregierung, auch die Vertreter der ukrainischen Regierung und auch Vertreter diverser anderen Staaten eingeladen. Auch die sind weiterhin hier herzlich willkommen. Ich möchte gerne verstehen die andere Perspektive und mir selbst ein uneingeordnetes Gesamtbild machen. Und wenn du mich dabei unterstützen willst, hier diesen wahrscheinlich sehr starken Gegenwind auszuhalten, dann abonniere gerne Ungeskriptet auf YouTube, Spotify oder überall, wo es Podcasts gibt. Das kostet dich keinen Cent, hilft mir aber mega, diesen Tisch zu erhalten und dieses Studio und den Podcast zu einer Bastion für Meinungsfreiheit und für unterschiedliche Perspektiven zu machen. Und jetzt gute Erkenntnisse mit Sergei Netschajew, dem Botschafter der Russischen Föderation in Deutschland. Ungeskriptet.
1: Ist ja niedlich, der Ben. Ich habe ja schon oft hier was von Netschajew gebracht. Wenn ihr einen Jammergesang meinerseits wünscht, schreibt es in die Kommentare. Los geht's mit dem Thema Drohne.
6: Das brachte die Situation in die Lage, was wir, ich würde sagen, nach dem Weltkrieg noch nie gehabt haben in unserem bilateralen Verhältnis. Das macht uns Sorgen, wirklich Sorgen. Nicht nur deswegen, weil wir alle 5 Generalkonsulate schließen müssen, insbesondere das große Generalkonsulat in Nordrhein-Westfalen, die ehemalige Botschaft der Sowjetunion und der Russischen Föderation. In den kürzesten Fristen, das ist ein bisschen mehr als 2 Wochen, das ist absolut unerhört und sowas gab es noch nie in unserem bilateralen Verhältnis. Ganz zu schweigen von dem russischen Haus für Wissenschaft und Kultur in Berlin, Friedrichstraße, wo das Personal praktisch nur eine Woche bleibt und am Montag oder Dienstag alle Mitarbeiter des Hauses, Entsandte aus Russland, müssen Deutschland ebenfalls verlassen. Sogar im Vergleich mit den früheren Sanktionen gegen Russland in Bezug auf die anderen 4 Generalkonsulate in Leipzig, München, Frankfurt und Hamburg ist die Situation noch akuter, weil die Fristen stehen sehr, sehr knapp und da Leute müssen sehr schnell ihre 7 Sachen packen und alles, was dazu gehört.
1: Ja, sie dürften alle schon weg sein.
6: Wir haben Deutschland nichts angerichtet. Überhaupt. In der gesamten Nachkriegsgeschichte haben wir uns bemüht, mit den deutschen, vernünftigen deutschen Politikern, aller Parteien, egal, schwarz, blau, rot, violett, ist egal, eine gemeinsame Sprache zu finden, zum beiderseitigen Nutzen. Wir haben für Deutschland nur Gutes getan. Schon ganz zu schweigen von der Vereinigung 1990, ganz zu schweigen von einem uniken Aufbauwerk in allen Bereichen der Zusammenarbeit. Gutnachbarschaft, gutnachbarschaftliche Partnerschaft und Zusammenarbeit, das war, würde ich sagen, ein Motto für deutsch-russisches Verhältnis. So viele Präferenzen von der Annäherung mit unserem Lande, Sowjetunion und Russland, hat, das ist meine tiefe persönliche Überzeugung, das steht nicht in irgendwelchen Papieren, hat kein anderes westliches Land bekommen. Das schon ganz zu schweigen, das war nicht leicht, den Aussöhnungsprozess zu ebnen, nachdem wir 27 Millionen im Zweiten Weltkrieg verloren haben. Wissen Sie? Und trotzdem haben wir diesen historischen Aussöhnungsprozess geebnet und sehr viel erreicht. Das Vertrauen haben wir erreicht. Familienzusammenführung. Die größte russischsprachige Community ist in Deutschland. Das war auch ein Zeichen der Vertrauen. Jetzt können wir diese Leute, wie müssen wir die konsularisch bedienen?
7: Über 300.000 allein in Berlin. Für mich ist das alles ein Verbrechen. Ich fürchte auch, die Strafe dafür wird hart sein.
6: Wir haben schon auf allen Ebenen gesagt, wir wollen keinen Krieg mit der NATO. Wir wollen keinen Krieg gegen Deutschland. Hätten wir wirklich gewollt, in Leipzig etwas anzurichten, das könnte, wie Sie ganz bestimmt wissen, ganz anders aussehen. Aber wir haben nicht die geringste Absicht, die Bevölkerung zu provozieren oder die Regierung zu... Was haben wir? Wir haben tolle Beziehungen mit Sachsen. Seit Jahrhunderten. Das älteste Generalkonsulat oder die Konsulate in Deutschland, damals in Sachsen oder in Preußen, war Leipzig. Die Katharina II. Und der Kurfürst Ende des 18. Jahrhunderts. 250 Jahre stand. Nur einmal wurde geschlossen. Sie können dreimal erraten, wann.
7: Ben rät nicht, lässt aber tatsächlich ausreden. Vielleicht ist er aber auch nur zu faul zu schnippeln. Macht schon eine Menge Arbeit jeden Tag.
8: Meine deutschen Volksgenossen und Volksgenossinnen.
7: Ich gehe mal davon aus, dass die Schließung der Konsulate in die Zeit dieses Herrn fiel. Ein weiteres Indiz dafür, dass der russischen Seite keine Interpretationsmöglichkeiten gegeben sind. Handlungsempfehlungen des einen oder anderen werden sich daraus ableiten. Und doch ganz ohne Propagandisten eine hohe Schlüssigkeit im Volk entfalten.
9: Das Dossier.
7: Bei Produktion dessen lese ich einen neuen Erguss von Sergei Garaganow aus dem Magazin Expert Mitte Oktober. Ein weiteres Mal mahnt er, Russland muss zum Einsatz von Nuklearwaffen bereit sein. Mag sein, dass er die unglaubliche Wiederaufbaufähigkeit nach 1945 kritisch sieht. Bereits 10 Jahre später gab es wieder Strom und Wohlstandsbäuche wurden durch lange Gürtel abgebunden. Aus Garaganow Text: Atomwaffen sind nötig, um größere Kriege zu verhindern, aber das funktioniert nur, wenn die Drohung ernst genommen wird. Und derzeit haben viel zu viele Menschen vergessen, was ein Atomkrieg bedeutet, und nehmen es daher auf die leichte Schulter. Liebe Schultern, ob leicht oder schwer, weiter geht's.
6: Putin kennt ihr Land vielleicht besser als jeder ausländische Politiker der Welt. Er kennt ihr Land. Er hat hier gearbeitet, er kennt sehr gut ihre Sprache, er spricht sehr gut Deutsch und hat eben Deutsch mit vielen deutschen Politikern gesprochen. Er spricht immer noch und gebraucht immer noch deutsche Redewendungen im Gespräch mit den früheren deutschen Politikern. Die heutigen deutschen Politiker brauchen wohl keinen Dialog. Von uns aus, wissen Sie, ich sehe keine Anlässe. Wir waren absolut offen, auch in der Medizin. Aber wenn man der Bevölkerung immer wieder sagt, auf allen Ebenen und in allen Medien, die Russen sind schlecht, die Russen sind Aggressoren, Putin ist schlecht und so was, andere Informationen haben sie nicht. Die Bevölkerung ist von der anderen Information abgerissen. Unsere Informationsquellen sind blockiert. Unser Sender Russia Today ist ausgewiesen. Einige Journalisten sind ebenfalls ausgewiesen. Und natürlich, wenn man jeden Tag sagt, das ist weiß, nein, das ist schwarz. Dann wollen's, nollen's glauben die Leute, weil sie die andere Meinung nicht hören. Das ist das Problem. Und da die Leute eben in diesem antirussischen Sinne erzogen werden, kommt es zu solchen Schlussfolgerungen. Das ist absolut klar.
7: Als Anhänger der Verschwörungstheorie Globus kenne ich Russland als das größte europäische Land. Auch unser hegemoniales Lexikon Wikipedia bestätigt dies. Eine antirussische Erziehung ist zwingend logisch eine antieuropäische Erziehung.
5: Wie erklären Sie sich, dass die deutschen Medien, Sie kennen ja Deutschland auch sehr gut, da so regierungstreu sind?
6: Ich kämpfe nicht gegen die Medien. Erstmal ist es kontraproduktiv, macht eigentlich keinen großen Einfluss. Die Medien machen ihre Arbeit, wie sie diese Arbeit aus ihrem Gewissen verstehen. Wenn diese Medien von ihren, würde ich sagen, Chefs oder Chefredakteure oder Herausgeber abhängig sind, dann müssen sie diese Medienpolitik betreiben, die ihnen diktiert wird. Unisono oder ausnahmsweise ist egal, aber einige Medien, die gute Traditionen gehabt haben, auch früher habe ich erlebt, haben andere Farben gefunden. Aber es geht nicht darum. Ich glaube, dass mehrere Herausgeber nicht in Deutschland sitzen, sondern irgendwo in anderen Staaten. Und die anderen Staaten, manche andere Staaten, das war wirklich immer ein Problem, die Beziehung zwischen Russland und Deutschland. Und bei weitem nicht alle in Europa waren glücklich, wenn die Annäherung zwischen Russland und Deutschland positive Schritte machte, zum beiderseitigen Nutzen. Diese Annäherung war ein Problem. Diese Annäherung wollten manche stören bzw. vermeiden, lieber auseinander. Und ich schließe nicht aus, dass manchen das gefallen oder gelungen ist.
5: Wen meinen Sie?
6: Sie können dreimal raten aus Ihrer europäischen Geschichte. Dann werden Sie wohl verstehen, wer gegen die gute Beziehung zwischen Russland und Deutschland seit mehreren Jahrhunderten plädiert.
7: Mensch, wenn es mal in der Botschaft nicht läuft, denn Tschajew eignet sich ja zum Quizmaster.
6: Er ist angefangen schon in den 90er Jahren, nach dem Zerfall der Sowjetunion. Da waren natürlich viele Anstrengungen einiger westlichen Staaten wurden darauf orientiert, die Ukraine so weit wie möglich von Russland zu entfernen. Mehr noch, die Ukraine zu einem Bollwerk anti-Russland zu verwandeln. Und das war zielstrebige Arbeit in dieser Hinsicht. Das hat entsprechende Früchte leider gebracht. Das haben wir gesehen. Wir waren sehr geduldig, war sehr, würde ich sagen, hatten viel, viel Geduld und hat viel Vertrauen, denn die Ukrainer, das Volk, das ist unser Brudervolk und da haben wir keine Probleme mit dem Volk. Aber wir haben gesehen, wie die führenden Politiker die Sprache des Nationalismus genutzt haben, was jetzt zu diesen neonazistischen Erscheinungen

0: Wir kämpfen gegen die NATO in der heutigen Situation. Das ist die Meinung vieler Politiker. Denn die, wissen Sie, die Aussagen, wir sind nicht beteiligt, wir sind keine Konfliktpartei, obwohl die Waffen, Munitionen, die Berater, die Ausbildung, die entsprechende Produktion, Koproduktion, die enormen Summen der finanziellen, wirtschaftlichen, bis in den Weltraum Unterstützung, die sind uns bekannt.
1: Das heißt, dass es ja eigentlich nur eine Frage der Zeit ist, bis Russland, also die Ukraine kann mit westlichen Waffen russische Munitionsdepots, Produktionsanlagen auf russischem Grund treffen.
0: Ja.
1: So, und jetzt gucken Sie als Land zu, wie Sie wissen, wo die Munitions- und Waffenproduzenten oder Produktionsanlagen auf NATO-Grund sind.
0: Ja.
1: Sie wissen, da werden Waffen gebaut für den Kampf in der Ukraine.
0: Ja.
1: Und aktuell ist es so, dass Sie warten, bis diese Lieferung in der Ukraine eintrifft, um diese Depots dann zu attackieren. Und Sie sagen, wenn die Ukraine mit westlichen Waffen in der Lage ist, russische Militäroperationen oder Produktionsanlagen zu treffen, dann, und die das tun, was sie aktuell, glaube ich, tun, werden Ziele auf NATO-Gebiet, also möglicherweise auch auf deutschem Gebiet, legitime Ziele für Russland.
0: Ich hoffe, dass dazu nicht kommt. Ich hoffe, dass die Vernunft auch der westlichen Politiker Oberhand gewinnt. Wir sind, wie Sie wissen, noch nicht bereit, unsere mächtigsten Waffen zu nutzen. Es gibt entsprechende Nukleardoktrin dazu. Ja, aber wissen Sie, unsere Geduld ist auch nicht grenzlos. Und insbesondere, weil das Kiewer Regime jetzt nur terroristische Methoden nutzt. Gegen die Zivilbevölkerung, gegen die entsprechenden Objekte, wo die Kinder, wo Universitäten oder Schulen oder Hochschule in Starobilsk, wo 21 Schüler getötet wurden, gezielt, keine Militärobjekte in der Nähe, wo die Reisebusse gezielt beschossen werden. Wissen Sie, das ist, und niemand sagt im Westen, was macht ihr? Was macht ihr Leute? Warum? Wieso?
2: Ich sag ja, ein toller Quizmaster, dieser schreckliche Kai Pflaume.
0: Alle Voraussetzungen für einen richtigen Frieden sind unseren Kollegen in der Ukraine und im Osten, im Westen bekannt.
2: Dann können wir hier schließen. Sergej Netschajew, Ben Ungeskriptet, das Dossier. Mit einem weichen Thema in den Live-Teil der heutigen kleinen Audiodatei.
3: ARD und ZDF singen heute aus IFF.
2: Chip publiziert, die ARD schaltet nach fast 30 Jahren den Sender ohne ab 1997 als 1 Festival gestartet. Ich habe den Sender nie gesehen, kann mich aber erinnern, nach Umbenennung mal mich über das Programm informiert zu haben, keine Programminhalte wahrgenommen habe, die Bezeichnung ohne schlüssig fand, mich aber gewundert habe, dass sie das ohne H schreiben. Aber ja, Rechtschreibung ist ja seit langem auf Rückzug. Nun eingestellt, dann geht es also ohne weiter.
4: Nein.
2: Vielleicht ein Anfang.
5: Keinen MDR mehr in Sachsen-Anhalt.
2: DPA berichtet den früheren Ministerpräsident von Baden-Württemberg, Winfried Kretschmann, Grün, zitiert ihn: Meine Sommer sind gezählt und ich muss mich auf den Tod vorbereiten. Das erzählte er wohl dem Spiegel, dem ehemaligen Nachrichtenmagazin. DPA überschreibt:
6: Ich muss mich auf den Tod vorbereiten.
2: Angesichts unserer Außenpolitik meine ich, wir sind alle gut beraten, das zu tun. Am Dienstag, den 13. Oktober 2026, die kleine Audiodatei von Radio Marabout. ARD-Berichtung wäre der Rücktritt von Bärbel Baas, SPD.
7: Das ist richtig.
2: Eine Chance für einen Neuanfang in der Koalition. Ich frage, was macht das mit Bärbel Baas? Kanzler Merz verspricht sich einiges vom neuen Arbeitsminister Schweizer. CDU-Klausur. Jakob Mayer analysiert, die CDU will näher an die Menschen, noch näher.
8: Dieses Geschäftsmodell Bundesrepublik Deutschland ist vorbei.
9: Bundeskanzler Friedrich Merz, 70 Jahre alt.
10: Deutschland.

0: schreckt ab.
1: Vielleicht noch näher an die Menschen im Osten.
2: Ich habe das Glück, und es ist nicht mehr als Glück und Zufall gewesen, nur das, im Westen geboren, im Westen groß geworden zu sein.
1: War aber zu herzig, zu nah sollte es auch nicht werden.
3: Ihr Dreck wird unsere Demokratie nicht kaputt machen. Recht herzlichen Dank.
1: Bitte, liebe Demokraten.
4: So, und jetzt kommen wir zu einem Höhepunkt. Frank Walter Steinmeier!
5: Unsere Demokratie

0: Frankreich, Schulstreiks eskalieren. Frankreich. Und Haushaltsdebatte. Frankreich steht finanziell mit dem Rücken zur Wand. Gespart werden soll, um Defizit zu reduzieren. Berichtung Tagesschau. Ende September brannte eine Starlink-Station in Polen.
1: My side is I can't hear you.
0: Diese ist für die Ukraine wichtig. Es gab Festnahmen nun in Deutschland.
2: Hundreds of thank you.
0: Nach Gewaltserie an polnischen Schulen mobilisiert die Regierung 24.000 Polizisten. Es gab landesweit fast 80.000 Kontrollen. Es berichtet TVP-Info. Trump-Berater Alex Brusewitz, Zelensky wäre kein guter Verbündeter für Washington.
3: Give us a credit.
0: Er publiziert auf X. Dmitri Peskov, Pressesprecher des Kreml. Europäer sind Kriegspartei, die das Ende dieses Krieges verhindern will.
4: Good morning.
0: Großbritanniens Andy Burnham wirft Russland Einmischung in das Brexit-Referendum vor, will zurück in die EU. Wäre es nicht besser auf der Insel, würde man sich um Cliff Richard kümmern. Der hat sogar eine neue Single. Rolling Stone Germany berichtet die letzten Tage im Leben von Elvis Presley. Woran starb er? Blödsinn, Elvis lebt.
5: Die Spannungen im Nahen Osten nehmen nicht ab.
0: Danke, beste Svetlana. Die saudi-arabische Hauptstadt Riad ist erneut von Explosionen erschüttert. Ein Gruß der jemenitischen Husi-Miliz. Israel verweigert einer Korrespondentin der Taz die Einreise. Die österreichische Außenministerin Beate Meinl-Reisinger heißt den israelischen Polizeiminister Itamar Ben-Gvir in Österreich nicht willkommen.
6: How dare you?
0: Umso willkommener die FPÖ. Umfrage Lazars fällt. 41% der Befragten würden für die Partei stimmen. Das sind mehr als für alle anderen Regierungsparteien zusammen. Donald Trump und Mario Rubio möchten die griechische Botschafterin in den USA entlassen. Bundesgesundheitsminister Carsten Linnemann ruft die europäischen Länder auf, ihre Gesundheitssysteme auf einen Krieg zwischen Russland und der NATO vorzubereiten. Das auf dem Weltgesundheitsgipfel 2026. Nochmal zurück zu Winfried Kretschmann.
7: Ich muss mich auf den Tod vorbereiten.
0: Gut getan. Vorher stirbt die Autoindustrie. Der Absatz bei Volkswagen und Audi bricht ein.
8: Die aktuelle Energiekrise in Deutschland ist nicht nur eine Folge des Iran-Krieges. Die grüne Energiewende hat die Versorgungssicherheit beeinträchtigt und die Abhängigkeit von Importen erhöht. Die Folge sind rasant steigende Preise und eine sinkende Versorgungssicherheit.
0: Schön, beste Svetlana. Sollte der Iran-Konflikt nicht in Kürze beigelegt werden, droht der Welt eine massive Krise, so Experten. Ölmangel, Produktionsstillstände, Inflation wäre noch harmlos. Man zitiert Amin Nasser vom Ölriesen Saudi Aramco. Sicherheitspolster wären beängstigend geschrumpft. Es berichtet die russische Zeitung Izvestia. Sie schreibt, irgendwann wird die Ölpreisbildung kein marktbestimmter Prozess mehr sein. Wenn die Reserven, die den Markt abfedern, aufgebraucht sind, wird es zu einer direkten Rationierung kommen. Die Regierungen der Importländer werden gezwungen sein, Obergrenzen für den Verkauf von Kraftstoff an Privatpersonen einzuführen, den Betrieb energieintensiver Produktionsbetriebe einzuschränken und den Flugplan zwangsweise zu kürzen. Von Wirtschaftswachstum kann in einer solchen Situation keine Rede sein.
8: Die Wirtschaftslage in Deutschland ist nach wie vor deprimierend.
0: Danke, beste Svetlana. Was auch kommt auf uns zu, ergeben werde ich dir dienen.
9: Roger! Wie geht's?
0: Ist sie doch intellektuell nötig, die tägliche Demütigung. Der Winter ist auf dem
10: Weg. Herzlich willkommen im meteorologischen Herbst 2026.
0: Im Westen kommen Wolken mit Regen, den Temperaturen geht es die nächsten Tage abwärts.
11: Marcello, einen schönen guten Morgen gewünscht. Danke für deine zauberhaften Nachrichten. Sie werden meinen Tag verschönern.
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Hallo, unser Zeitgeist-Thema heute: Stellenstreichungen bei Arbeitsbeschaffungsmaßnahmen, kurz ABM-Maßnahmen. Das gibt's noch in dieser Stunde, aber erstmal Mick Jagger.

0: 1987, ein Mittsommernachtsspektakel, moderierten Jürgen Karnay und Wolfgang Lippert vor der Volksbühne Berlin, oder besser gesagt über der Volksbühne.
1: Herrlich.
2: Heute Nacht auf dem Rosa-Luxemburg-Platz. Guck mal zum Beispiel die Volksbühne da unten.
3: Ja.
2: An dieser Stelle wurde 1914 ein Theater errichtet, aus freiwilligen Spenden Berliner Arbeiter erbaut. Das war genau hier.
3: Ach, wenn du mir also so kommst, wegen Durchsehen und so. Da drüben zum Beispiel, Rosa-Luxemburg-Straße 18, da gibt es den Verlag Lied der Zeit. Da lassen sich alle berühmten Künstler ablichten, um in diesen Kalender zu kommen. Den wiederum hat Ernst Busch 1948 gegründet.
2: Ja. Ich merke schon, du kennst dich auch aus. Du weißt was aus der Geschichte dieses Platzes. Dann brauchen wir ja über die Schmusestunde im Kino Babylon überhaupt nicht zu reden.
3: Nein, nein, überhaupt nicht.
2: Gut, dann reden wir über das Programm, über den heutigen Abend, über diese Mittsommernacht.
3: Am besten ja.
2: Aber langsam wollen wir erstmal wieder ein bisschen Boden unter den Füßen kriegen.
3: Wie kann man hier landen mit dem Ding?
2: Und dann geht's hier weiter auf dieser Bühne mit Berliner Songs. Und zwar mit Eva Maria Pickert, mit Christian Schmidt, mit Günter Fischer und seiner Band.
3: Und der Modern Soul Band.

0: mit Gerhard Neef 1991 über die Schlossbrauerei Schwarzbach, die älteste Brauerei Thüringens.
1: Der Chef, von dem hier die Rede ist, errichtet tatsächlich nach wie vor in diesem kleinen Sudhaus einer oberfränkischen Brauerei in Lichtenberg seine Arbeit. Peter Trier, Sie sind Diplom-Brauerei-Ingenieur, besitzen diese Brauerei in Lichtenberg. Das Biertrinken ist ja in Franken Tradition. Sie liegen ja an der Spitze des Bierverbrauchs in Deutschland, aber auch das Bierbrauen hat hier Tradition.
2: Das ist richtig. Wir haben hier hervorragendes weiches Wasser. Wir bauen hier in der Umgegend sehr gute Braugersten und auch unser oberfränkischer Hopfen ist eigentlich hervorragend.
1: Sonnenbräu entsteht bei Ihnen.
2: Ja, wir brauen also hier Spezialbiere, einmal das Hopfenperle, das Raubritterdunkel und auch neuerdings ein Hefeweißbier. Mhm. Diese Rezepte habe ich vom Thüringer Wald mitgebracht und versuche sie jetzt wieder zurückzubringen.
1: Das heißt, Ihre Wiege stand in Schwarzbach in Thüringen?
2: Ja, ich stamme aus dem Südthüringer Raum, genau in Schwarzbach bei Eisfeld. Dort steht die Schlossbrauerei in Schwarzbach. Mhm. Und die Brauerei existiert auch seit 1400 und ist vor 200 Jahren von meinem Urgroßvater gekauft worden und bis 1950 von unserer Familie geführt worden. Mhm. Und jetzt nach der Wende hat die Belegschaft uns gebeten, doch zu helfen. Und das machen wir auch.
1: Und Ihr Sohn ist bereits ansässig geworden in Thüringen, ja?
2: Ja, er ist mit seiner Familie ganz rübergezogen und wohnt dort.
1: Der ist dann der Brauereibesitzer der Familie Trier in der wievielten Generation?
2: Mein Sohn in der sechsten und inzwischen sein Enkel da in der siebten Generation.
1: Also auch nicht zu vergessen, Ihre Frau, die ja die Seele vom ganzen Geschäft ist.
2: Ja, sie ebnet uns die ganzen unangenehmen Behördenwege. Und auch das Kaufmännische regelt sie, das liegt uns Brauern nicht.
1: Hier in Lichtenberg haben Sie nur zwei oder drei Mitarbeiter in dieser Brauerei?
2: Nur zwei festangestellte Mitarbeiter und zwei Rentner, die uns im Flaschenkeller einmal in der Woche helfen.
1: Und in Schwarzbach erwarten Sie wie viele?
2: In Schwarzbach haben wir zurzeit noch 55 Mitarbeiter und hoffen, die auch weiter beschäftigen zu können. Der Umsatz geht langsam aufwärts.
1: Da kann man Ihnen, Herr Trier, und Ihrer Familie, auch im Namen der Schwarzbacher, sagen, dass man die Gescheitheit Ihnen wünscht, die man den Brauern nachsagt.
2: Haben Sie herzlichen Dank.

0: Deutsch-sowjetische Freundschaft gab es einst auch in Erfurt.
1: Mit eindrucksvollen Kundgebungen wurde gestern die große Aussprache über die Ergebnisse des Staatsbesuches unseres Staatsratsvorsitzenden in der Sowjetunion fortgesetzt. In der Erfurter Thüringenhalle trafen sich gestern Nachmittag über 3000 Einwohner der Stadt. Dr. Erich Apel, Kandidat des Politbüros des ZK der SED und stellvertretender Vorsitzender des Ministerrats, berichtete über die Reise der Freundschaft. Dr. Apel erinnerte an den 22. Juni 1941, als die Faschisten heimtückisch die Sowjetunion überfielen. Den Weg unserer Politik heute zeigt der von Walter Ulbricht und Nikita Chruschtschow unterzeichnete Freundschaftsvertrag.
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2: 5:08 Uhr und erneut bin ich in das ungeheure Vergnügen gekommen, um diese nachtschlafende Zeit jemanden aus dem Bett zu schmeißen. Oder warst du etwa schon wach, Peter Meyer aus Wolfen?
3: Jo, ich war schon wach.
2: Du warst schon wach und hast so lange gebraucht, um ans Telefon zu kommen?
3: Ja, ich lag noch im Bett. Ich hab doch Radio im Bett, da brauchen wir nicht aufzustehen.
2: Geburtstag hast du heute und 4 Buletten. Gratulieren dir dazu herzlich, also 4 Berliner.
3: Ja, ist recht. Ich weiß schon aus welcher Ecke.
2: Im Übrigen haben wir uns informiert, dass du gerade erst deinen Telefonanschluss bekommen hast. Wie sieht's denn aus? Hat sich dein Leben durch dieses Telefon entscheidend verändert?
3: Na, was heißt entscheidend? Man ist mehr mit der Außenwelt verbunden, möchte ich sagen.
2: Aber keine Mammut-Telefonate, bequem vom Bett aus oder durchklingelte Nächte oder sowas?
3: Nö, das nicht.
2: Na, dann geht's ja noch. Was machst du nach diesem Telefonat?
3: Wie bitte?
2: Was machst du nach diesem Telefonat?
3: Ausschlafen, ich habe jetzt Urlaub.
2: Na gut, aber du warst schon wach um diese Zeit, das ist ja fantastisch.
3: Ja, ich muss ja den Sender einstellen.
2: Ach, du wusstest das.
3: Na, ich hatte so einen kleinen Wink.
2: Ja, na okay, dann geh mal wieder ins Bett, ne? Wir wünschen dir einen wunderschönen Tag. Tschüssi.
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0: Jürgen Walter in den 80er Jahren im ausverkauften Palast der Republik. Seine Show Ich Bin.
1: Wissen Sie, wie eine Show gemacht wird? Man braucht dazu die Idee. Musik, Texte, also Lieder, Ballett. Aber sagen muss man auch was. Aber was? Herr Walter, wo lassen Sie denn denken, fragte einer, als ich den Einfall hatte. Ich bin. Kaum gesagt, wurde mir schlecht. Was soll denn das heißen, sagte der. Natürlich bist du. Du bist du, wer denn sonst? Das ist dein Einfall. Natürlich. Es ist keine Kunst zu sagen, ich bin. Man muss sein. Leicht ist es nicht. Schon in der 5. Klasse stand auf meinem Zeugnis, er ist fleißig, aufmerksam, hilfsbereit. Aber er fügt sich nicht ins Kollektiv. Immer hat er eine eigene Meinung. So bin ich geblieben. Also, ich stehe hier vor Ihnen. Sie sind hier. Stellen Sie sich vor, ich wäre nicht gekommen. Noch peinlicher, Sie wären nicht gekommen. Ich bin, heißt auch für Sie da. Und je mehr Sie hier sind, umso mehr bin ich für Sie da. Und mehr lässt sich eigentlich dazu auch überhaupt nicht sagen. Wozu auch? Ich bin.
0: Jürgen Walter, live im Palast der Republik, zu unser Glück auch im Fernsehen ausgestrahlt. 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

0: November 1989, Tino Eisbrenner über seine Auftritte in Nicaragua.
1: Ja, also Rockmusik war da nicht so richtig günstig anzubringen. Ich war also nur mit André, also nur zur Gitarre, weil die technischen Bedingungen da auch sehr kompliziert sind. Also Amerika hat zum Beispiel erstmal einleitend ein ganz anderes Stromsystem. Und man muss auch dazu wissen, dass in Nicaragua also so große Armut herrscht, dass man eigentlich da überhaupt noch nicht daran denken kann, richtige Rockkonzerte zu spielen. Also es gibt einfach ja keinen Boden dafür. Wir haben gespielt auf Wahlpropaganda-Veranstaltungen der FSLN und auf Alphabetisierungsfeiern. Also das heißt, man kämpft da noch sehr gegen Analphabetentum. Es werden Lehrer, sogenannte Lehrer, das sind einfach nur Leute, die schon lesen und schreiben können, in die Bezirke geschickt und man versucht jetzt also auf einen Schlag allen Leuten Lesen und Schreiben beizubringen. Wenn es in Bezirken gelungen ist, wird es gefeiert, wie in Nicaragua überhaupt viele Sachen gefeiert werden. Man hat also im Gegensatz zu uns da irgendwie, man hat irgendwie eine andere Art, überhaupt das Leben zu genießen. Ich habe versucht, einen größeren Artikel darüber zu schreiben für die Freie Welt und die Emotionen da irgendwie ein bisschen ausführlicher zu schildern. Es war auch so, also es ist eine politische Angelegenheit, weil wenn man davon ausgeht, dass hier gerade versucht wird, Demokratie aufzubauen und wenn man dann dorthin kommt und feststellt, die sind auf einer Zivilisationsstufe, die viel niedriger ist, ein Lebensstandard, der viel niedriger ist und trotzdem wissen sie viel besser, was Demokratie ist, nämlich eine Sache von Argument und Gegenargument und dass der gewinnt, der das bessere Argument hat. Während ich ja jetzt hier feststellen muss, dass man in der Zwischenzeit dazu übergeht, also Leute aus ihren Autos zu zerren, weil sie in irgendeiner Partei waren, die nun nicht mehr genehm ist. Das hat also nicht besonders viel mit Intelligenz zu tun. Und also solche Sachen hat man in Nicaragua nicht erlebt. Es gibt dort noch Konterrevolutionen. Es gibt also richtig erbitterte Kämpfe. Weil die Amerikaner versuchen ja da, also USA versuchen ja, dieses Gebiet eigentlich für sich in Anspruch zu nehmen, so einen großamerikanischen Anspruch zu vertreten und unterstützen die Contras da. Das beschränkt sich aber auf ein paar Gebiete, Dschungelgebiete und so. Und in den Städten wird also versucht, dem Volk das Leben erstmal zu ermöglichen. Aber das schon auf einer Mitsprache, in ihrem Mitsprachesystem, was also phänomenal ist.
2: Das ist eine Ansage, die ich scheinbar 40 Jahre zu spät mache. Hier ist Tino Eisbrenner für DDR 1.

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1: Berliner Rundfunk. 15.30 Uhr, Berliner Rundfunk. Wir senden Nachrichten. Im Auftrage Erich Honeckers hat heute Verteidigungsminister Armeegeneral Heinz Hoffmann, Mitglied des Politbüros des ZK der SED, der Offiziershochschule Rosa Luxemburg der Grenztruppen der DDR, den Scharnhorst-Orden überreicht. Die hohe Auszeichnung war der Einrichtung vom Generalsekretär des ZK der SED und Vorsitzenden des Staatsrates und des Nationalen Verteidigungsrates in Anerkennung langjähriger Verdienste.
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1: Berliner Rundfunk. 15.30 Uhr, Berliner Rundfunk. Wir senden Nachrichten. Im Auftrage Erich Honeckers hat heute Verteidigungsminister Armeegeneral Heinz Hoffmann, Mitglied des Politbüros des ZK der SED, der Offiziershochschule Rosa Luxemburg der Grenztruppen der DDR, den Scharnhorst-Orden überreicht. Die hohe Auszeichnung war der Einrichtung vom Generalsekretär des ZK der SED und Vorsitzenden des Staatsrates und des Nationalen Verteidigungsrates in Anerkennung langjähriger Verdienste.
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0: Ein Bericht der Stimme der DDR über Angriffe Israels auf Libanon.
1: 7:15 ist es. 7:15, Thema Nahost, Beirut. Die Truppen Tel Avivs haben die intensiven Anstrengungen zum Ausbau ihres Belagerungsringes um die libanesische Hauptstadt fortgesetzt. Neue Brutalitäten wurden bekannt. Über Einzelheiten berichtet unser Nahostkorrespondent Wieland Weber.
2: Nicht weit vom UNESCO-Gebäude, in unmittelbarer Nachbarschaft eines kleinen Flüchtlingslagers der Palästinenser, das nur von einigen hundert Heimatvertriebenen bewohnt wird und vor dem früher immer fröhliche Kinder Ball spielten, befindet sich ein Friedhof. Die Grabstätten sind in der muslimischen Welt zumeist schmucklos, gelegentlich wird ein Palmwedel zum Gedenken niedergelegt. Doch daran kann in diesen Tagen im belagerten Westbeirut niemand denken. Maha, die junge Mutter, musste mit ansehen, dass hier eine ihrer beiden Töchter, ein dreijähriges Kind, in einem Massengrab bestattet wurde. Besonders nach dem Überfall der Aggressionsarmee am letzten Freitag gab es so viele Todesopfer, dass man diese Form der Beisetzung wählen musste. Das kleine Mädchen war nach einem Bombenangriff auf die Masra, eine der Hauptadern des westlichen Stadtteils und dicht bewohntem Gebiet, verbrannt. Phosphorbomben hatten die Angreifer aus ihren hochmodernen, in den USA produzierten Flugzeugen abgeworfen. Der palästinensische Rote Halbmond bestätigte gestern, dass die Invasoren in Beirut auch Napalm eingesetzt haben. Das wird natürlich in Tel Aviv geleugnet, wie man dort ja auch erst von einer gehässigen Lüge der Weltpresse sprach, als die den Einsatz der berüchtigten Kugelbomben mitteilte. Doch als sich dann die Aussagen ausländischer Ärzte häuften, die Beweise erbrachten, dass viele ihrer Patienten schwerste Verletzungen erlitten haben, die durch diese faustgroßen Sprengkörper verursacht werden, musste man in Israel den Gebrauch dieser Waffe zugeben. Die aus Kanistern verstreuten Kugeln, die nach der Explosion in unzählige scharfe Stahlfragmente zerlegt werden, verursachen nach übereinstimmenden Aussagen der im Libanon praktizierenden Ärzte derart schwere Verletzungen, dass die Überlebenschancen der Patienten außerordentlich gering sind. Diese Bomben, die die USA in ihrem Krieg gegen das vietnamesische Volk erstmalig anwendeten, sind wie andere Vernichtungswaffen, die Israel jetzt während seiner Invasion des Libanon zum Einsatz bringt, international geächtet. Die palästinensische Nachrichtenagentur Wafa gibt den Augenzeugenbericht eines kanadischen Arztes wieder, der als Chirurg im südlibanesischen Zaida Opfer der israelischen Aggression behandelte. Seine Aussage lautet, vor allem Kinder, libanesische wie palästinensische, sind bei den Angriffen umgekommen. Wie abscheulich die israelische Kriegsführung ist, veranschaulicht ferner ein Bericht der syrischen Armee. Die Invasionstruppen haben während ihres Vormarschs in der mittellibanesischen Bekaa-Ebene gegen syrische Einheiten der arabischen Friedensstreitmacht Giftgas eingesetzt, das 4 Tage lang eine große Gefahr für all jene darstellt, die sich im Wirkungsbereich der explodierten Granaten aufhalten. Diese Gase haben bei verschiedenen Soldaten irreparable Hirnschäden verursacht. Die Regierung Begins hat sich also vielfach wider alle Gesetze gestellt, hat ein souveränes Land überfallen, 35.000 Libanesen und Palästinenser ermordet oder verletzt, nahezu 1 Million das Obdach geraubt und droht nun immer noch, da nicht alle Ziele erreicht sind, wie die vollständige Vernichtung der palästinensischen Befreiungsorganisation, mit einem umfassenden Angriff auf das belagerte Westbeirut. Wie tief die USA in diese Aktion verwickelt sind, machte heute früh Radio Israel mit der Bemerkung deutlich, dass die Regierung in Tel Aviv einen Brief aus Washington erhalten hat, der fast vollständige Übereinstimmung in wesentlichen Fragen der Libanon-Invasion erbringt.
1: Das war unser Nahostkorrespondent Wieland Weber. Die Zeit 7:19.
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0: Freundschaft, proklamiert Klaus Feldmann in der aktuellen Kamera.
1: Guten Abend, meine Damen und Herren. Das Zentralkomitee der Sozialistischen Einheitspartei Deutschlands hat dem Zentralkomitee der KPdSU zum heutigen 60. Jahrestag des zweiten Parteitages der Sozialdemokratischen Arbeiterpartei Russlands brüderliche Kampfesgrüße übermittelt. In dem vom ersten Sekretär des Zentralkomitees Walter Ulbricht unterzeichneten Grußschreiben heißt es: Die deutsche Arbeiterklasse verdankt der Partei Lenins unendlich viel. Sie hat in entscheidendem Maße der internationalen kommunistischen Bewegung, so auch der deutschen Arbeiterbewegung, mit ihren reichen Erfahrungen den Weg gewiesen, um die Mehrheit der Arbeiterklasse zu gewinnen, eine marxistisch-leninistische Bündnispolitik zu entwickeln und die Massen an den Kampf um die politische Macht heranzuführen. Unter der Führung so aufrechter Freunde des Sowjetvolkes wie der Genossen Ernst Thälmann, Wilhelm Pieck und Walter Ulbricht kämpften die Kommunistische Partei Deutschlands und die Sozialistische Einheitspartei Deutschlands für die systematische Durchsetzung des Leninismus in der deutschen Arbeiterbewegung, für die Anerkennung der führenden Rolle der KPdSU und für die feste Freundschaft zur Sowjetunion. Vom zweiten Parteitag der Sozialdemokratischen Arbeiterpartei Russlands bis zum 22. Parteitag der Kommunistischen Partei der Sowjetunion, vom ersten Parteiprogramm bis zum neuen Programm der KPdSU, dem wegweisenden Leitstern unserer Epoche, spannt sich ein weiter Bogen. 60 Jahre unermüdlichen Kampfes für das Glück und den Frieden der Menschheit hat die KPdSU zur anerkannten Vorhut der gesamten internationalen kommunistischen Bewegung gemacht. Heute steht die KPdSU gestählter und geschlossener denn je als leuchtendes Vorbild für das große Heer der mehr als 42 Millionen Mitglieder umfassenden internationalen kommunistischen Bewegung.
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0: Bad Nief, Aufschussersrappen unterwegs in Bautzen auf der Spur des Faserschreibers.
1: Gerne, liebe Zuschauer, hätte ich an einem solchen frühlingshaften Bild mitgemalt, zumal es zurzeit an Frühlingsblumen in der Natur mangelt, aber das ist nicht möglich, denn mein Faserschreiber ist gerade zu Ende gegangen. Für mich ein zusätzlicher Anlass, dem VEB Schreibgeräte Markant Stammbetrieb in Singwitz einen Besuch abzustatten. Und hier bin ich verabredet mit dem ersten Stellvertreter des Betriebsdirektors, Dieter Brunne. Für Faserschreiber sind Sie ja der Alleinhersteller in der Republik.
2: Ja, wir stellen Faserschreiber nur in Singwitz her, entgegen anderen Betriebsteilen, die wir noch besitzen oder die wir noch haben. Und wir stellen etwa 70 Millionen Fasermaler her und davon am Tage etwa 320 bis 350.000 Stück.
1: Und was darüber hinaus?
2: Darüber hinaus stellen wir noch Kugelschreiberminen, Kugelschreiber, Füllhalter, Duschezeichengerät und technische Artikel für Schreiber.
1: Woraus besteht denn nun ein solcher Faserschreiber im Einzelnen?
2: Ein Faserschreiber besteht einmal aus der Kappe, aus dem Behälter, aus dem Abschlussstopfen, aus der Schreibspitze und natürlich aus dem Tintenträger.
1: Tampon.
2: Und den, ja, aus dem Tampon, der in jedem Fall die Tinte trägt und zum Schreiben beiträgt und nachfüllbar ist.
1: Also wenn er leer ist, kann man ihn einfach wieder in Tinte stecken?
2: Ja, jawohl, wenn er leer ist, kann man den wieder in eine Tinte, in Faserschreibertinte stecken und warten, bis die Tinte nach oben gezogen ist und ihn wieder verwenden.
1: Und wie lange schreibt er dann?
2: Etwa kann man 0,25 Quadratmeter damit ausmalen oder eben 100 Briefe damit schreiben.
1: Auch Liebesbriefe?
2: Auch Liebesbriefe.
1: Danke, Dieter Brunner, da wird sich ja Daniela freuen, da kann sie noch viele Briefe erhalten, wie sie ihn heute bekommen hat.
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0: Witze, das gab es auch in der DDR. 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
1: das
0: Kamera.
1: Das Elbe-Kraftwerk Fockerode bei Dessau. Wichtiger Energielieferant für ein großes Industriegebiet. Nur eine gleichbleibende Kühlwasserversorgung aus der Elbe garantiert die Energieerzeugung. Wegen des sehr niedrigen Wasserstandes haben die Kraftwerke geeignete Vorkehrungen getroffen. Ein Schwimmbacker bewahrt das Einlaufbecken vor dem Versanden. Dadurch kann das Elbwasser ungehindert zulaufen. Trotz der Trockenheit können so die Kraftwerke in Fockerode die volle Strommenge in das Netz.
0: Abkühlung gewünscht, Mediengeschichte DDR 1.

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0: die auch im Osten gern gehörte Hitparade von SFB 2, Hey Music mit Jürgen Jürgens. Jetzt aber keine Musik. Es geht um einen SFB-Bericht zur Jugend in der DDR 1981.
1: Eine Disco in Tangermünde. Um das Bedürfnis nach Tanzveranstaltungen mit heißer Plattenmusik zu befriedigen. Und gleichzeitig den Daumen drauf zu haben, dass die Show nicht außer Rand und Band gerät, haben FDJ und kommunale Behörden über 6.500 Jugendclubs eingerichtet. Platz für 300.000 junge Leute. Jedes Wochenende stehen sie Schlange, um dabei zu sein. Sie sind Staatsbürger der DDR. Sie haben gelernt, die SED mit dem Generalsekretär Erich Honecker an der Spitze ist die führende Kraft der Arbeiterklasse. Dass die DDR ein souveräner Staat ist, darüber gab es für sie niemals Zweifel. Als sie geboren wurden, stand in Berlin schon die Mauer. Die andere Hälfte ihrer Hauptstadt und den Westen Deutschlands kennen sie nur vom Hörensagen und vom Fernsehen. Dennoch gleichen sich die Hauptinteressen der jungen Deutschen in Ost und West. Leichte Musik, also Rock und Beat, liegen vorne.
0: Es setzte der Sender Freies Berlin, Mediengeschichte DDR 1.

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Graf Burkhardt fuhr mit seinem Luxuswagen und seinem Kummer in die dunkle Nacht. An seinem edlen Herzen fraß seit Tagen der Gram, der ihm die Einsamkeit gebracht. Doch was war das im Schein der Bosch-Laterne? Sein starker Fuß trat fest die Bremse durch. Wie hingegossen lag im Licht der Sterne die jüngste Magd vorm Schloss vom seinen Horch. Horch, Horch. Er hob sie auf und nahm sie in die Arme und trocknete die Träne, die ihr floss. Dann fuhren beide weiter durch die warme, geheimnisvolle Sommernacht aufs Schloss.

0: Da schlug es eins und blieb nur noch ein fahler, verschwindend blasser Hauch, auch der zerrann. Es waren Geister nur vom Geist kurz Maler, sofern man da von Geist noch sprechen kann. Nun gibt es ja sonst respektable Leute, die lesen jeden Abend solchen Stuss. Für jene sang ich dieses Liedchen heute, dass sie sich ärgern über seinen Schluss.
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0: nach einem weiteren Pudis-Klassiker mehr aus der Geschichte des Rundfunks der DDR.
1: Ingo Friedrich, Autor der zweiten Auflage, die Pudis kommen, auf DDR 1.
2: Das war am 8. Juni 83, das weiß ich noch ganz genau.
1: Und wo?
2: Weil da waren sie ganz in der Nähe von mir, in Diesdorf in Berlin, ja, 83, ja. Also ich habe ziemlich lange gewartet noch, weil ich hatte irgendwie vor den Pudis so einen Respekt, die waren für mich irgendwie was, ja, unnahbar. Also ich war damals ja schon 2 Jahre lang Pudis-Fan. Aber ich habe eben noch gewartet, bis ich sie mir angeguckt habe. Vorher habe ich alle möglichen anderen kleinen Bands gesehen, so Reggae Play und was weiß ich so. Und dann irgendwann habe ich gesagt, Mensch, ich muss da endlich mal meine Band live sehen. Und das war grandios irgendwie. Also die Titel kannte ich ja alle schon von den Platten, nicht schlecht.
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vier Programmen in der Woche vom 21. September bis 27. September 1981. In Duett. Auf dem Berliner Rundfunk gab es Steely Dan, Bruce Springsteen, Signal, Illis, Chuck Berry, Karussell, Bob Marley, Sally Oldfield, die Schwester von Mike Oldfield. Hier bei mir, Chris Mainfield auf DDR 1.

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1: 13. 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

1972. Auf DT64 die erste DT-Metronom-Sendung. Eine nationale Hitparade. 1981 gab es Ausgabe 500.

1980. Alle Programme des Rundfunks der DDR hatten zwar inhaltlich thematische Schwerpunkte, eine heutigen öffentlich-rechtlichen Programmen vergleichbare Ausrichtung auf eine bestimmte Zielgruppe existierte allerdings nicht. So sendeten zum Beispiel alle Programme Hörspiele, wissenschaftliche und kulturelle Beiträge.

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0: für Sie am Mikrofon mit der Geschichte des Rundfunks der DDR, Chris Mainfield. Schön, dass Sie dabei sind.
1: 1969. Einstellung von Radio Moldau. Die Geheimhaltung des Senders platzte sehr schnell. Bald war bekannt, dass das Programm von den Antennen des Senders Wilsdruff abgestrahlt wurde. Im Dunkeln blieb dagegen, wo das Programm produziert wurde. Allerdings wurde den Hörern bald klar, dass es sich hierbei um ein Instrument der Staaten des Warschauer Vertrages handelte. Massive Proteste seitens der Tschechoslowakei führten schließlich am 13. Februar 1969 zur Abschaltung und zur Umwandlung in ein offizielles Auslandsprogramm von Radio Berlin International.
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0: Spirit in the Sky, das ist Cliff Richard. 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
0: 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Deshalb gute Unterhaltung mit Pat Boone, Cathy Lester, George Michael und noch den Zöllnern. 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

0: Power von der Eastside.
1: Halt, halt, stopp den Kessel. Es gibt doch heute noch mehr zu sehen, Kollege.
2: Du fährst nach Friedrichstraße.
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1: In aller Mund ja längst Ben ungeskriptet. Warum habe ich noch nie von ihm etwas genommen? Das 4-Stunden-Interview-Format ist mit meinem Zeitmanagement schwer in Einklang zu bringen. Benjamin Bernd heißt der Mann, ist 42 Jahre alt, aus Köln. Wikipedia verrät, das Format besteht aus mehrstündigen, weitgehend ungeschnittenen Gesprächen mit Gästen aus Politik, Medien, Wirtschaft, Kultur und gesellschaftlichen Rand- oder Konfliktmilieus. Deutschlandweite Aufmerksamkeit und Kritik erreichte der Podcast im Frühjahr 2026 durch ein mehrstündiges, unkritisches Gespräch mit dem Ahoi rechtsextremen AfD-Politiker Björn Höcke.
2: Keinen Krieg gegen Russland!
1: Wenn das rechtsextrem war, dann freilich auch die DDR rechtsextrem und dieser Mann ein Linker.
3: Mehr als ich bin, kann ich nie werden.
1: Ja, tatsächlich manche zusammenschwatzen.
4: Und nun das Dossier.
1: Ob dieser Irrsinn intern lösbar ist, daran plagen mich zunehmend Zweifel. Und längst zu Gast bei Ben Sergei Netschajew, der Botschafter der Russischen Föderation in Deutschland. Und doch klar, nur eine Stunde lang. Na dann greife ich doch beherzt zu. Muss gleich am Anfang feststellen, Humorist ist er nicht, der Ben. Aber die Witze hier in der kleinen Audiodatei mache ja auch ich.
5: Und vermutlich werde ich hart angegangen werden dafür, dass ich überhaupt mit ihm gesprochen habe. Aus meiner Sicht ist es aber absolut nicht nachvollziehbar, mit jemandem nicht zu sprechen. Ich spreche hier mit allen. Ich habe übrigens auch die deutsche Bundesregierung, auch die Vertreter der ukrainischen Regierung und auch Vertreter diverser anderen Staaten eingeladen. Auch die sind weiterhin hier herzlich willkommen. Ich möchte gerne verstehen, die andere Perspektive und mir selbst ein uneingeordnetes Gesamtbild machen. 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Und jetzt gute Erkenntnisse mit Sergei Netschajew, dem Botschafter der Russischen Föderation in Deutschland. Ungeskriptet.
1: Ist ja niedlich, der Ben. Ich habe ja schon oft hier was von Netschajew gebracht. Wenn ihr einen Jammergesang meinerseits wünscht, schreibt es in die Kommentare. Los geht's mit dem Thema Drohne.
6: Das brachte die Situation in die Lage, was wir, ich würde sagen, nach dem Weltkrieg noch nie gehabt haben in unserem bilateralen Verhältnis. Das macht uns Sorgen, wirklich Sorgen. Nicht nur deswegen, weil wir alle 5 Generalkonsulate schließen müssen, insbesondere das große Generalkonsulat in Nordrhein-Westfalen, die ehemalige Botschaft der Sowjetunion und der Russischen Föderation. In den kürzesten Fristen, das ist ein bisschen mehr als 2 Wochen, das ist absolut unerhört und sowas gab es noch nie in unserem bilateralen Verhältnis. Ganz zu schweigen von dem russischen Haus für Wissenschaft und Kultur in Berlin, Friedrichstraße, wo das Personal praktisch nur eine Woche bleibt und am Montag oder Dienstag alle Mitarbeiter des Hauses, Entsandte aus Russland, müssen Deutschland ebenfalls verlassen. Sogar im Vergleich mit den früheren Sanktionen gegen Russland in Bezug auf die anderen 4 Generalkonsulate in Leipzig, München, Frankfurt und Hamburg ist die Situation noch akuter, weil die Fristen stehen sehr, sehr knapp und da Leute müssen sehr schnell ihre 7 Sachen packen und alles, was dazu gehört.
1: Ja, sie dürften alle schon weg sein.
6: Wir haben Deutschland nichts angerichtet. Überhaupt. In der gesamten Nachkriegsgeschichte haben wir uns bemüht, mit den deutschen, vernünftigen deutschen Politikern aller Parteien, egal, schwarz, blau, rot, violett, ist egal, eine gemeinsame Sprache zu finden, zum beiderseitigen Nutzen. Wir haben für Deutschland nur Gutes getan. Schon ganz zu schweigen von der Vereinigung 1990, ganz zu schweigen von einem uniken Aufbauwerk in allen Bereichen der Zusammenarbeit. Gutnachbarschaft, gutnachbarschaftliche Partnerschaft.

0: und Zusammenarbeit, das war, würde ich sagen, ein Motto für deutsch-russisches Verhältnis. So viele Präferenzen von der Annäherung mit unserem Lande, Sowjetunion und Russland, hat, das ist meine tiefe persönliche Überzeugung, das steht nicht in irgendwelchen Papieren, hat kein anderes westliches Land bekommen. Das schon ganz zu schweigen, das war nicht leicht, den Aussöhnungsprozess zu ebnen, nachdem wir 27 Millionen im Zweiten Weltkrieg verloren haben. Wissen Sie? Und trotzdem haben wir diesen historischen Aussöhnungsprozess geebnet und sehr viel erreicht. Das Vertrauen haben wir erreicht, Familienzusammenführung, die größte russischsprachige Community ist in Deutschland. Das war auch ein Zeichen der Vertrauen. Jetzt können wir diese Leute, wie müssen wir die konsularisch
1: bedienen? Über 300.000 allein in Berlin. Für mich ist das alles ein Verbrechen. Ich fürchte auch, die Strafe dafür wird hart sein.
0: Wir haben schon auf allen Ebenen gesagt, wir wollen keinen Krieg mit der NATO. Wir wollen keinen Krieg gegen Deutschland. Hätten wir wirklich gewollt, in Leipzig etwas anzurichten, das könnte, wie Sie ganz bestimmt wissen, ganz anders aussehen. Aber wir haben nicht die geringste Absicht, die Bevölkerung zu provozieren oder die Regierung zu... Was haben wir? Wir haben tolle Beziehungen mit Sachsen. Seit Jahrhunderten. Das älteste Generalkonsulat oder die Konsulate in Deutschland, damals in Sachsen oder in Preußen, war Leipzig. Jekaterina II. Und der Kurfürst Ende des 18. Jahrhunderts. 250 Jahre stand. Nur einmal wurde geschlossen. Sie können dreimal erraten, wann.
1: Ben rät nicht, lässt aber tatsächlich ausreden. Vielleicht ist er aber auch nur zu faul zu schnippeln. Macht schon eine Menge Arbeit jeden Tag.
2: Meine deutschen Volksgenossen und Volksgenossinnen.
1: Ich gehe mal davon aus, dass die Schließung der Konsulate in die Zeit dieses Herrn fiel. Ein weiteres Indiz dafür, dass der russischen Seite keine Interpretationsmöglichkeiten gegeben sind. Handlungsempfehlungen des einen oder anderen werden sich daraus ableiten. Und doch ganz ohne Propagandisten eine hohe Schlüssigkeit im Volk entfalten.
3: Das Dossier.
1: Bei Produktion dessen, die sich einen neuen Erguss von Sergei Garaganow aus dem Magazin Expert Mitte Oktober. Ein weiteres Mal mahnt er, Russland muss zum Einsatz von Nuklearwaffen bereit sein. Mag sein, dass er die unglaubliche Wiederaufbaufähigkeit nach 1945 kritisch sieht. Bereits 10 Jahre später gab es wieder Strom und Wohlstandsbäuche wurden durch lange Gürtel abgebunden. Aus Garaganow Text: Atomwaffen sind nötig, um größere Kriege zu verhindern, aber das funktioniert nur, wenn die Drohung ernst genommen wird. Und derzeit haben viel zu viele Menschen vergessen, was ein Atomkrieg bedeutet, und nehmen es daher auf die leichte Schulter. Liebe Schultern, ob leicht oder schwer, weiter geht's.
0: Putin kennt ihr Land vielleicht besser als jeder ausländische Politiker der Welt. Er kennt ihr Land. Er hat hier gearbeitet, er kennt sehr gut ihre Sprache, er spricht sehr gut Deutsch und hat eben Deutsch mit vielen deutschen Politikern gesprochen. Er spricht immer noch und gebraucht immer noch deutsche Redewendungen im Gespräch mit den früheren deutschen Politikern. Die heutigen deutschen Politiker brauchen wohl keinen Dialog. Von uns aus, wissen Sie, ich sehe keine Anlässe. Wir waren absolut offen, auch in der Medizin. Aber wenn man der Bevölkerung immer wieder sagt, auf allen Ebenen und in allen Medien, die Russen sind schlecht, die Russen sind Aggressoren, Putin ist schlecht und so, andere Informationen haben sie nicht. Die Bevölkerung ist von der anderen Information abgerissen. Unsere Informationsquellen sind blockiert. Unser Sender Russia Today ist ausgewiesen. Einige Journalisten sind ebenfalls ausgewiesen. Und natürlich, wenn man jeden Tag sagt, dass dieses das ist weiß, nein, das ist schwarz. Dann wollen's, nollen's, glauben die Leute, weil sie die andere Meinung nicht hören. Das ist das Problem. Und da die Leute eben in diesem antirussischen Sinne erzogen werden, kommt es zu solchen Schlussfolgerungen. Das ist absolut klar.
1: Als Anhänger der Verschwörungstheorie Globus kenne ich Russland als das größte europäische Land. Auch unser hegemoniales Lexikon Wikipedia bestätigt dies. Eine antirussische Erziehung ist zwingend logisch eine antieuropäische Erziehung.
3: Wie erklären Sie sich, dass die deutschen Medien, Sie kennen ja Deutschland auch sehr gut, da so regierungstreu sind?
0: Ich kämpfe nicht gegen die Medien. Erstmal ist es kontraproduktiv, macht eigentlich keinen großen Einfluss. Die Medien machen ihre Arbeit, wie sie diese Arbeit aus ihrem Gewissen verstehen. Wenn diese Medien von ihren, würde ich sagen, Chefs oder Chefredakteure oder Herausgeber abhängig sind, dann müssen sie diese Medienpolitik betreiben, die ihnen diktiert wird. Unisono oder ausnahmsweise ist egal, aber einige Medien, die gute Traditionen gehabt haben, auch früher habe ich erlebt, haben andere Farben gefunden. Aber es geht nicht darum. Ich glaube, dass mehrere Herausgeber nicht in Deutschland sitzen, sondern irgendwo in anderen Staaten. Und die anderen Staaten, manche andere Staaten, das war wirklich immer ein Problem, die Beziehung zwischen Russland und Deutschland. Und bei weitem nicht alle in Europa waren glücklich, wenn die Annäherung zwischen Russland und Deutschland positive Schritte machte. Zum beiderseitigen Nutzen. Diese Annäherung war ein Problem. Diese Annäherung wollten manche stören bzw. vermeiden, lieber auseinander. Und ich schließe nicht aus, dass manchen das gefallen oder gelungen ist.
3: Wen meinen Sie?
0: Sie können dreimal raten aus Ihrer europäischen Geschichte. Dann werden Sie wohl verstehen, wer gegen die gute Beziehung zwischen Russland und Deutschland seit mehreren Jahrhunderten plädiert.
1: Mensch, wenn es mal in der Botschaft nicht läuft, denn der Tschajew eignet sich ja zum Quizmaster.
0: Er ist angefangen schon in den 90er Jahren, nach dem Zerfall der Sowjetunion. Da waren natürlich viele Anstrengungen einiger westlichen Staaten wurden darauf orientiert, die Ukraine so weit wie möglich von Russland zu entfernen. Mehr noch, die Ukraine zu einem Bollwerk anti-Russland zu verwandeln. Und das war zielstrebige Arbeit in dieser Hinsicht. Das hat entsprechende Früchte leider gebracht. Das haben wir gesehen. Wir waren sehr geduldig, hatten viel, viel Geduld und hatten viel Vertrauen, denn die Ukrainer, das Volk, das ist unser Brudervolk und da haben wir keine Probleme mit dem Volk. Aber wir haben gesehen, wie die führenden Politiker die Sprache des Nationalismus genutzt haben, was jetzt zu diesen neonazistischen Erscheinungen geführt hat. Jetzt gibt es nur Blinde, die das nicht bemerken. Es geht jetzt um einen Kult, der Nazi-Helfershelfer aus der Nazi-Zeit, aus der Hitler-Zeit. Sogar die Polen, die letzte Zeit, ich meine die Politiker, nicht zu unseren besten Sympathisanten gehören, aber sogar die polnischen Politiker haben ein Augenmerk drauf gelegt.
1: Und der Ben hat immer klug zugehört. Dummes Gequatsche kam von mir, aber jetzt hören wir auch mal
3: der
1: Ben.
3: Der Konflikt, der Krieg, wie auch immer man das betitelt, ist ja ein, wird von vielen als, auch im Westen, als Stellvertreterkrieg gesehen, weil die Ukraine mit westlichen Waffen kämpft.
0: Kämpfen gegen die NATO in der heutigen Situation. Das ist die Meinung vieler Politiker. Denn die, wissen Sie, die Aussagen, wir sind nicht beteiligt, wir sind keine Konfliktpartei, obwohl die Waffen, Munitionen, die Berater, die Ausbildung, die entsprechende Produktion, Koproduktion, die enormen Summen der finanziellen, wirtschaftlichen bis in den Weltraum Unterstützung, die sind uns bekannt.
3: Das heißt, das ist ja eigentlich nur eine Frage der Zeit ist, bis Russland, also die Ukraine kann mit westlichen Waffen russische Munitionsdepots, Produktionsanlagen auf russischem Grund treffen.
0: Ja.
3: So, und jetzt gucken Sie als Land zu, wie Sie wissen, wo die Munitions- und Waffenproduzenten oder Produktionsanlagen auf NATO-Grund sind.
0: Ja.
3: Sie wissen, da werden Waffen gebaut für den Kampf in der Ukraine.
0: Ja.
3: Und aktuell ist es so, dass Sie warten, bis diese Lieferung in der Ukraine eintrifft, um diese Depots dann zu attackieren. Und Sie sagen, wenn die Ukraine mit westlichen Waffen in der Lage ist, russische Militäroperationen oder Produktionsanlagen zu treffen, dann, und die das tun, was sie aktuell, glaube ich, tun, werden Ziele auf NATO-Gebiet, also möglicherweise auch auf deutschem Gebiet, legitime Ziele für Russland.
0: Ich hoffe, dass dazu nicht kommt. Ich hoffe, dass die Vernunft auch der westlichen Politiker Oberhand gewinnt. Wir sind, wie Sie wissen, noch nicht bereit, unsere mächtigsten Waffen zu nutzen. Es gibt entsprechende Nukleardoktrin dazu. Ja, aber wissen Sie, unsere Geduld ist auch nicht grenzlos. Und insbesondere, weil das Kiewer Regime jetzt nur terroristische Methoden nutzt. Gegen die Zivilbevölkerung, gegen die entsprechenden Objekte, wo die Kinder, wo Universitäten oder Schulen oder Hochschule in Starobilsk, wo 21 Schüler getötet wurden, gezielt, keine Militärobjekte in der Nähe, wo die Reisebusse gezielt beschossen werden. Wissen Sie, das ist, und niemand sagt im Westen, was macht ihr? Was macht ihr Leute? Warum? Wieso?
1: Ich sag ja, ein toller Quizmaster, dieser schreckliche Kai Pflaume.
0: Alle Voraussetzungen für die für einen richtigen Frieden sind unseren Kollegen in der Ukraine und im Osten, im Westen bekannt.
1: Dann können wir hier schließen. Sergej Netschajew, Ben Ungeskriptet, das Dossier. Mit einem weichen Thema in den Live-Teil der heutigen kleinen Audiodatei.
4: ARD und ZDF.
1: Chip publiziert, die ARD schaltet nach fast 30 Jahren den Sender ohne ab 1997 als 1 Festival gestartet. Ich habe den Sender nie gesehen, kann mich aber erinnern, nach Umbenennung mal mich über das Programm informiert zu haben, keine Programminhalte wahrgenommen habe, die Bezeichnung ohne schlüssig fand, mich aber gewundert habe, dass sie das ohne H schreiben. Aber ja, Rechtschreibung ist ja seit langem auf Rückzug. Nun eingestellt, dann geht es also ohne weiter.
5: Nein.
1: Vielleicht ein Anfang.
5: Keinen MDR mehr in Sachsen-Anhalt.
1: DPA berichtet den früheren Ministerpräsident von Baden-Württemberg, Winfried Kretschmann, Grün, zitiert ihn: Meine Sommer sind gezählt und ich muss mich auf den Tod vorbereiten. Das erzählte er wohl dem Spiegel, dem ehemaligen Nachrichtenmagazin. DPA überschreibt:
6: Ich muss mich auf den Tod vorbereiten.
1: Angesichts unserer Außenpolitik meine ich, wir sind alle gut beraten, das zu tun. Am Dienstag, den 13. Oktober 2026, die kleine Audiodatei von Radio Marabout. ARD-Berichtung wäre der Rücktritt von Bärbel Baas, SPD.
7: Das ist richtig.
1: Eine Chance für einen Neuanfang in der Koalition. Ich frage, was macht das mit Bärbel Baas? Kanzler Merz verspricht sich einiges vom neuen Arbeitsminister Schweizer. CDU-Klausur. Jakob Mayer analysiert: Die CDU will näher an die Menschen, noch näher.
8: Dieses Geschäftsmodell Bundesrepublik Deutschland ist vorbei.
9: Bundeskanzler Friedrich Merz, 70 Jahre alt.
8: Deutschland schreckt ab.
1: Vielleicht noch näher an die Menschen im Osten.
8: Ich habe das Glück, und es ist nicht mehr als Glück und Zufall gewesen, nur das, im Westen geboren, im Westen groß geworden zu sein.
1: War mir aber zu herzig, zu nah sollte es auch nicht werden.
10: Ihr Dreck wird unsere Demokratie nicht kaputt machen. Recht herzlichen Dank.
1: Bitte, liebe Demokraten.
11: So, und jetzt kommen wir zu einem Höhepunkt. Frank Walter Steinmeier!
12: Unsere Demokratie

0: Frankreich, Schulstreiks eskalieren. Frankreich. Und Haushaltsdebatte. Frankreich steht finanziell mit dem Rücken zur Wand. Gespart werden soll, um Defizit zu reduzieren. Berichtung Tagesschau. Ende September brannte eine Starlink-Station in Polen.
1: I can't hear you.
0: Diese ist für die Ukraine wichtig. Es gab Festnahmen nun in Deutschland. Nach Gewaltserie an polnischen Schulen mobilisiert die Regierung 24.000 Polizisten. Es gab landesweit fast 80.000 Kontrollen. Es berichtet TVP-Info. Trump-Berater Alex Brusewitz, Zelensky wäre kein guter Verbündeter für Washington.
2: Give us a credit.
0: Er publiziert auf X. Dmitri Peskov, Pressesprecher des Kreml. Europäer sind Kriegspartei, die das Ende dieses Krieges verhindern will. Good morning. Großbritanniens Andy Burnham wirft Russland Einmischung in das Brexit-Referendum vor, will zurück in die EU. Wäre es nicht besser auf der Insel, würde man sich um Cliff Richard kümmern. Der hat sogar eine neue Single. Rolling Stone Germany berichtet die letzten Tage im Leben von Elvis Presley. Woran starb er? Blödsinn, Elvis lebt.
3: Die Spannungen im Nahen Osten nehmen nicht ab.
0: Danke, beste Svetlana. Die saudi-arabische Hauptstadt Riad ist erneut von Explosionen erschüttert. Ein Gruß der jemenitischen Husi-Miliz. Israel verweigert einer Korrespondentin der Taz die Einreise. Die österreichische Außenministerin Beate Meinl-Reisinger heißt den israelischen Polizeiminister Itamar Ben-Gvir in Österreich nicht willkommen.
4: How dare you?
0: Umso willkommener die FPÖ-Umfrage Lazars fällt. 41% der Befragten würden für die Partei stimmen. Das sind mehr als für alle anderen Regierungsparteien zusammen. Donald Trump und Mario Rubio möchten die griechische Botschafterin in den USA entlassen. Bundesgesundheitsminister Carsten Linnemann ruft die europäischen Länder auf, ihre Gesundheitssysteme auf einen Krieg zwischen Russland und der NATO vorzubereiten. Das auf dem Weltgesundheitsgipfel 2026. Nochmal zurück zu Winfried Kretschmann.
5: Ich muss mich auf den Tod vorbereiten.
0: Gut getan. Vorher stirbt die Autoindustrie. Der Absatz bei Volkswagen und Audi bricht ein.
3: Die aktuelle Energiekrise in Deutschland ist nicht nur eine Folge des Iran-Krieges. Die grüne Energiewende hat die Versorgungssicherheit beeinträchtigt und die Abhängigkeit von Importen erhöht. Die Folge sind rasant steigende Preise und eine sinkende Versorgungssicherheit.
0: Schön, beste Svetlana. Sollte der Iran-Konflikt nicht in Kürze beigelegt werden, droht der Welt eine massive Krise, so Experten. Ölmangel, Produktionsstillstände, Inflation wäre noch harmlos. Man zitiert Amin Nasser vom Ölriesen Saudi Aramco. Sicherheitspolster wären beängstigend geschrumpft. Es berichtet die russische Zeitung Izvestia. Sie schreibt, irgendwann wird die Ölpreisbildung kein marktbestimmter Prozess mehr sein. Wenn die Reserven, die den Markt abfedern, aufgebraucht sind, wird es zu einer direkten Rationierung kommen. Die Regierungen der Importländer werden gezwungen sein, Obergrenzen für den Verkauf von Kraftstoff an Privatpersonen einzuführen, den Betrieb energieintensiver Produktionsbetriebe einzuschränken und den Flugplan zwangsweise zu kürzen. Von Wirtschaftswachstum kann in einer solchen Situation keine Rede sein.
3: Die Wirtschaftslage in Deutschland ist nach wie vor deprimierend.
0: Danke, beste Svetlana. Was auch kommt auf uns zu, ergeben werde ich dir dienen.
6: Roger! Wie geht's?
0: Ist sie doch intellektuell nötig, die tägliche Demütigung. Der Winter ist auf dem
7: Herzlich
0: Weg.
7: Herzlich willkommen im meteorologischen Herbst 2026.
0: Von Westen kommen Wolken mit Regen. Den Temperaturen geht es die nächsten Tage abwärts.
8: Marcello, einen schönen guten Morgen gewünscht. Danke für deine zauberhaften Nachrichten. Sie werden meinen Tag verschönern.
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0: Das Neueste vom Tag aus unserer Nachrichtenredaktion. Eine weitere Kolumne von unserem Kollegen Jürgen Eger. Gleich. 17 Uhr Original Berlin. 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

0: Tabu spricht wieder mit Rainer Braun. Der schätzt Wahlergebnis, Kriegsbereitschaft der Regierenden, Charakter der AfD ein. Ich stimme ihm weitestgehend zu. In Sachen Wohneigentum redet er dann doch das nach, was die Herrschenden vorgegeben haben. Ich denke, das ist eine Frage des Preises, wie der Eigentümerwechsel zu bewerten ist, den die Elif anstrebt angeblich, insbesondere auf der Wissensgrundlage des Hin- und Herkaufens zigtausender Wohnungen in den letzten 20, 30 Jahren, sollte man das so denken können. Braun erzählt dann die neue Weltwirtschaft, dass also aufgrund der wirtschaftlichen Entwicklungen der letzten Jahrzehnte, anderswo, das mit dem Exportweltmeister Britt nichts mehr wird, wie es mal war. Er bleibt dabei allerdings in den Denkmustern des Kapitalismus-Imperialismus von wegen Binnenkonjunktur und Kaufkraft. Ich denke, für eine Reparatur der Welt, Gesellschaften und der Wirtschaft muss man dieses Denken verlassen. Man muss es überwinden und zurückkommen auf die sozialistische Ökonomie, also auf die Wissenschaft, wie die Welt einmal aussehen könnte. Dann predigt Rainer Braun noch das offene Europa mit offenen Grenzen als Weg zum Frieden. Ich denke, dieses offene Grenzen Europa ist einer der wesentlichen Wege und Gründe in die jetzigen und zukünftigen Kriege. Wenn man also Frieden will, muss man erst einmal zurück zu den Nationalstaaten mit ihren nationalen Währungen und auch den Grenzen. Er sei kein Anhänger des Müller-Regimes, sagt der Rainer Braun. Aber, sagt er, ich kritisiere, dass er den Feindbild Terminus der Westweltler überhaupt benutzt, der ja ein Kriegsargument ist. Er will den Frieden predigen und agitiert die Feindnamen und damit die Feindbilder der Westweltkrieger. Welch Westweltabsurdismus. Frieden schaffen mit Kriegsfeindbildpropaganda. Bestens.
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0: Einer interveniert wieder meine Maffei-Kritik von wegen der Propaganda. Maffei betreibe menschenfreundliche Projekte. Der Agitpropper nennt sich der Barde Ralf. Meine Antwort darauf, das nennt man Marketing und Image, ist also Propaganda. Einerseits soll das den Verkauf der Hauptprodukte fördern, immer bedeuten diese Projekte, aber Steuerermäßigung. Oft ist es Nebengeschäft, also Investition, die Gewinne einfährt. In der Regel kostet das die Promis weniger, als es einbringt. Macht aber immer sympathisch, also soll es machen, denen, die nicht allzu weit denken. Fuzzi als Etikett für den Maffei hast du aber geschrieben, nicht ich. Das Phänomen ist, in welchem Maße das System nun, seit Jahren schon, die früher als unpolitisch, harmlos, esoterisch verkauften Entertainer an die Politpropaganda-Front wirft. Roland Kaiser, länger schon den Lindy, Niedecken, Krumbiegel, Liefers und so weiter. Bis in die 90er wurde die DDR dafür verurteilt, dass Künstler sich parteipolitisch äußerten, was die sich seit 1990 weitestgehend abgewöhnt haben, vor allem die Popper, außer wenn es um DDR-Schelte geht. Und nun lassen die Westler, die Agitpropper, uns wissen, wie lange der Kaiser schon Soze ist und die Skorpions mit Schröder kungelten, damals in den 80ern, 90ern und so weiter, gar befreundet waren, was damals geheim gehalten war. Welche Qualifikation für politisches Denken und Reden haben Typen, die berufs- und gewohnheitsmäßig die Gedanken anderer trällern? Nicht mehr als irgendjemand. Aber zigtausendfach werden nur die dauernd zitiert und hervorgehoben. Im Staats-TV wie auch auf dem Visagenbuch unter irgendwelchen unauffällig klingenden Konten. Die Idee der Demokratie war und ist, jeder darf, kann mitreden. Jeder. Die Praxis der Brit ist, jeder, der fürs öffentliche Reden systemisch bezahlt wird, darf wiederholt reden. Auffällig viele Reiche und Privilegierte erzählen, wie prima hier alles sei. Also nur die mitgezählt, von denen man es weiß. Für wie viele das gilt, von denen man es nicht weiß, wie reich und privilegiert sie sind, wer weiß. Das ist etwa das Gegenteil von Demokratie. Nicht verschwiegen sei. Die Idee wurde schon im alten Griechenland und am Erfindungsort ad absurdum geführt, in dem die Sklaven und also ein Größteil der Menschen, die dort lebten, a priori ausgeschlossen waren von dieser schönen Demokratie. Wie in den USA und anderen Kolonien die Ureinwohner und Sklaven nicht mitreden durften. In den Kolonien der europäischen angeblichen uralten Demokratien, vor allem der monarchistischen. Jahrhundertelang.

Was wäre an Wissen Voreingenommenheit? Nenn meine Meinung gern fest und stabil, gern wissensfundiert und ähnlich. Was wäre daran schlecht? Was ist an einer Meinung für Menschen antiquiert, nur weil du eine andere hast und weil ich nicht den Marketinglügnern auf den Leim gehe? Was du über den referierst, weißt du, auch wenn du den persönlich kennen solltest, zu größer 90% aus den Massenmedien, hauptsächlich aus den Politsendern, also den GEZ-Sendern. Und die senden die Wahrheit, nichts als die Wahrheit, oder? So war ihnen Gott helfe. Du solltest dich mal damit befassen, wie die Musik-, Film-, Medienindustrie funktioniert, mit den ökonomischen Hebeln, mit denen die Völker in diesem Staat und System gesteuert und durchregiert werden.

0: Marabu bringt ein Interview mit Hartmut Schulze-Gerlach, alias Muck. Der klingt sympathisch, nicht älter als früher und spricht auch Interessantes. Er bestätigt mir das Triviale seines Schlagertuns, indem er seine Produktionsmethode erzählt. Der Marabu spielt dann ein Lied und bestätigt mir wiederum, dass die Werke des Muck ästhetisch nicht mein Fall sind. Dann bringt der Marabu Butschke mit Orden fürs Morden. Und das ist mein Fall. Also die Widerspiegelung, nicht das, was beschrieben wird. Auch hier gibt es eine Hookline. Aber die ist nicht trivial, sondern genial. Ich schaue auf YouTube und finde, released bei Troike Records. Meine Vermutung wird bestätigt, der Text könne, müsse von Karma sein.
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0: 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Anne Chilling jetzt mit einem DDR-Rezept für Sie.
1: Grilletta. Sie benötigen 4 Brötchen, rund oder oval, 250 Gramm Schweinehackfleisch, ein Ei, 30 Gramm Zwiebelwürfel, 30 Gramm Semmelmehl, Salz und Pfeffer, 4 Esslöffel Ketchup oder Lecho, etwas Margarine zum Braten. Und so wird's gemacht. Aus Hackfleisch und den restlichen Zutaten eine Masse herstellen, Grilletten formen und in Margarine garbraten. Die Brötchen halbieren und im Backofen oder auf dem Toaster erwärmen. Beide Hälften mit Ketchup oder Lecho bestreichen, eine Grillette dazwischenlegen und nach Wunsch mit weiterem Gemüse verfeinern. Guten Appetit!

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Gleich wieder Jeck zugegen, Andi Mehrgans, Viktor Alders und meine Wenigkeit im Studio von Mediatop Greifswald. Zuvor gibt es noch Klaus Norbert-Worski, die Stimme von der Modern Soul Band, so muss es sein.

0: Ja, da sind wir wieder mit einer neuen Ausgabe Schlager Express Extra Mediatop Radio in Greifswald, Neubrandenburg und Maltin. Mein Name ist Andy Mehrgans und ich bin mal wieder nicht alleine, Gott sei Dank, und freue mich auf Marcel Fischer und Viktor Alders und sage Hallo und herzlich willkommen.
1: Ja, hallo. Andy, auch von uns, hallo.
0: Ja, also, wir haben auch wieder ein Thema, denke ich mal, und wir haben auch wieder ganz viel Musik.
1: Viel Musik in den nächsten 60 Minuten. Marcel Fischer hier, den die Liebe aus Thüringen an die Ostsee gefunden hat. Und von der Nordsee mit dabei Viktor Alders aus Den Haag, und er hat den ersten Schuss.
2: Ja, jetzt übernehmen die Dutch Boys und die gehen nach die Disco mit Bauer Harms.
1: Den Haag. Den Haag. Den Haag.
3: Hey, Jungs. Guck mal, wer da kommt. Auf dem Trecker. Na klar.

0: Ach ja, da haben wir sie wieder, die Regina Toss. Ja, sie ist und bleibt ja Bestandteil in unseren Sendungen, ne?
1: Auf jeden Fall, und sie ist jeden Sonnabend zu hören auf DDR1, www.ddr1.de. Und ich kann schon mal grüßen lassen die Hörerinnen und Hörer Neubrandenburgs, Malchins, Greifswald, Stralsund, Rügen, Wolgast, Mediatop Radio, Radio 98, Rom Tarom.

Radio 98.1, Mediatop Radio, Neubrandenburg, Malchin, Greifswald, Stralsund, Rügen, Wolgast. Viel Vergnügen mit dem Schlager Express Extra und Gabi Rückert. Wir gönnen uns Sommergefühle. Der Juli, Gesang.

0: Ja, da kann ich mich erinnern an einen großen Hit. Ich glaube, es war auch ihr großer Hit, Berührung.
1: Ja, 1980 war das ein Erfolg und damit endete die erste Langspielplatte von Gabi Rückert. Davor war übrigens das Lied Wärmst du mich, wärm ich dich. Aber wir hatten ja gerade unsere Sommergefühle ausgelebt. Berührung war ja so eine Art Mischplatte. Da waren Titel aus verschiedenen Jahren drauf auf diesem Gabi Rückert-Album. Sie selbst mag das an sich nicht so. Besonders ist die zweite LP von Gabi Rückert. Das ist eine sehr aufwendig produzierte Platte, die aber nur in einer viel geringeren Auflage erschienen ist. Das hat sie mir erzählt vor gut 10 Jahren. Ingo Koster war damals auch dabei. Und wenn sie heute mal auftritt, zum Beispiel hier auf Rügen in Teso, dann macht sie das natürlich mit ihrem geliebten Ingo Koster. In den 80er Jahren war an ihrer Seite Bernd Bangel. Der macht auch noch Musik, zum Beispiel mit einer guten Freundin von ihr, mit Marion B., hat auch ein wunderbares Album veröffentlicht. Aber Bernd Bangel war ihr Musikchef in den 80er Jahren und er hat sich dann auch selbstständig gemacht mit der Kapelle Jojo. Und da gab es einen, sagen wir mal, kleineren Hit in der DDR, mit dem ist er tatsächlich auch aufgetreten im Fernsehen bei Bong, bei Jürgen Karnay. Den Titel spielen wir jetzt, auch eine Rundfunkarchivaufnahme. Hey, hallo!

0: Ganz ehrlich, ein Interview mit Gabi Rückert könnte ich mir gerne nochmal anhören.
1: Ja, geht ganz einfach, www.radiomarabu.de, da findet man ein Archiv, da kommt man auf archive.org und dort habe ich dieses Interview eingestellt, findet man auch ein Bild mit mir und übrigens meinem Sohn, der war damals noch klein.
0: Ah ja.
1: Ja, auf jeden Fall. Gabi Rückert, wunderschön. Uns kann man ja hier auch im Internet hören, zum Beispiel wenn man in Holland lebt.
0: Auch im Internet kann man uns hören, natürlich unter www.radio981, die 98 als Zahl und die 1 als Wort.de und das Ganze auch über Mediatop Radio. Und es gibt so viele Plattformen, alles ist möglich.
2: Und man kann das auch in Den Haag. Ich habe ein Haus in der Nähe vom Meer. Das spielen wir jetzt in New York, das Haus am Meer.
0: Aus dem Jahre 1989.

0: Das Haus am Meer, Tina York, 1989, da sind wir wieder in der Piratenrunde. Victor, du bist ja Experte, sag nochmal, Piratenradio.
1: Ja, das ist illegal und clandestin am Band. Gibt es in Deutschland übrigens auch noch Piraten. Mhm. In Ostfriesland gibt es sogar Piraten. Und die sind ein bisschen Minderheit, weil die Bundesnetzagentur ist ein bisschen streng geworden.
0: Oh ja, in Deutschland.
1: Aber im Osten von Holland sind die noch immer sehr aktiv mit Schlagermusik und deutsche Schlager. Und jetzt auch französisch, aber deutsch.
0: Gesungen. Deutsch auf jeden Fall. Wir lassen ja hier nur Deutsch singen. Das ist der Computer Nummer 3. Wir sind auch hier umstellt von Computern. Also das passt jetzt auf jeden Fall. Das ist Frank Sky.

0: Franz Gall mit Computer Nummer 3 in die Piraterunde hier auf Radio 98.1. Ja, ich habe Radio Marabu, Marcel von Radio Marabu, kennengelernt über einen Pirat, über die Free Radio Maker damals in Middelburg in Südwestenbach geboren bin. Und ja, das ist eigentlich sehr schön gelaufen dann.
1: Auf jeden Fall, wir haben uns damals getroffen im Urlaub. Ich war in Holland im Urlaub und du hast auch einen eigenen Piratensender betrieben.
0: Das stimmt, das Radio Salzsee, das war Anfang die 90er und das war auch immer schön mit Schallplatten und so weiter, bis dann die Radiokontrolledienst vor die Tür stand.
1: Und du hast auch alternative Musik gespielt, wie wir auf Radio Marabu. Radio Marabu wird von manchen auch als Piratensender bezeichnet, das stimmt aber nicht ganz. Wir haben uns immer eingemietet auf offiziellen Frequenzen. Machen wir heute übrigens auch noch, wenn jemand von euch gerne Kurzwelle hört. In Ostern, zu Ostern und auch zu Weihnachten sind wir regelmäßig zu hören und bekommen dann auch Post aus der ganzen Welt. Das ist sehr weltumgreifend, Radio Marabu, sehr international, wie dort auch das Programm. Wir kommen jetzt aber zurück zu einem weiteren Titel, der auch auf den holländischen Piratensendern oft zu hören ist. Der ist entfernt der Neuen Deutschen Welle zuzurechnen, war etwas später, aber Neue Deutsche Welle läuft bei euch auch oft.
0: Ja, das ist sehr viel eigentlich auch. Und das hier ist ein schönes Beispiel von Paso Doble, Computerliebe.
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0: 98.1 Mediatop Radio, auch in Neubrandenburg und Maltin. 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Zu Gast sind weiterhin Marcel Fischer und Viktor Alders hier bei uns.
1: Und am Schnitzgerät steht Andi, der sich ja gerade eingebracht hat mit Lass mich dein Pirat sein. Jawohl. Wir kommen aber jetzt wieder zurück vom Pirat zum Bier. Du bist ja nicht nur Biersommelier, Viktor, du brauchst auch Bier.
2: Ich brauche auch Bier, ja sicher.
1: Ab und an in der Wohnung, wir haben das mal zusammen gemacht, da war übrigens mein Sohn dabei, war eine lustige Schweinerei, aber es war doch auf jeden Fall auch eine schöne Sache. Und da passt jetzt auf jeden Fall auch der nächste Titel dazu. Es ist eine holländische Band, aber deutsch gesungen natürlich.
2: Ja genau, normal aus der Achterhoek und ja, die saufen auch immer Pils da und jetzt geht's auch darum. Mama

0: Also ganz ehrlich, ich muss wirklich sagen, wenn man uns drei Typen hier sieht, Alkohol wird abgelehnt, oder?
1: Naja. Naja, auf jeden Fall wollen wir mal alle zuhörenden Mütter grüßen, jetzt auf Radio 98.1. Der nächste Titel, das ist ein Künstler, der kann uns auch zuhören, auf UKW in Neubrandenburg. Er war oft bei mir zu Gast, wir teilen unsere gemeinsame Friedensarbeit. Aha. Ich denke, der eine oder andere weiß schon, um wen es geht. Es geht natürlich um Tino Eisbrenner. In den 80er Jahren hieß sein Ensemble Jessica und wir spielen jetzt den sehr, sehr langen, aber sehr, sehr schönen Titel Mama.

0: Ja, und wir grüßen auch alle Hörerinnen und Hörer im Neubrandenburger Umland. Wie war das jetzt nochmal mit den grünen Hosen?
1: Ja, die hast du gerne an, aber Tino Eisbrenner war ja in den 80er Jahren für die rote Mütze verantwortlich im Fernsehen.
0: Rot und grün, passt doch irgendwie, oder?
1: auf jeden Fall. Ja, und Tino Eisbrenner ist ja sehr engagiert in der Friedensbewegung und er hat einen Titel aufgenommen von Hartmut König. Das Friedenslied kennt man noch aus den 60er Jahren. Hartmut König ist übrigens auch regelmäßig in meinen Programmen zu erleben. Er macht nämlich eine monatliche Kolumne für eine Zeitung, Unsere Zeit, und die darf ich einsprechen. Und Hartmut König arbeitet auch an Musik, die er mit Gitarre einspielt. Und das Friedenslied ist natürlich immer dabei. Wir spielen es jetzt. Tino Eisbrenner, das Friedenslied.
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0: Also mein lieber Marcel, ich glaube, da gibt es so eine kleine Anekdote, oder?
1: Naja, Anekdote würde ich es nicht sagen, aber Oktoberclub habe ich tatsächlich zweimal live erlebt in den 80er Jahren. Ich bin ja auch viel, viel später auf die Welt gekommen. Die große Zeit war ja in den 60ern. Sag mir, wo du stehst. Du bist ja auch etwas jünger. Aber in den 80er Jahren waren sie immer noch da. Und wenn sie auf der Bühne aufgetreten sind, war das durchaus auch recht gut ankommend. Wir kommen jetzt zu einem Friedenslied, welches du auch sehr magst. Ein Künstler, der nicht mehr unter uns weilt, Ralf Bursi.
0: Ja.
1: Hier zusammen mit vielen befreundeten Künstlern. Dann René Decker ist dabei, ein Thüringer, dann auch die Gruppe GES, die der eine oder andere noch kennt.
0: Liebe ist
1: ein wunderschönes Lied, können wir ja auch mal spielen. Tja, und das ist ein Lied mit sehr, sehr viel Hoffnung, hat sich wahrscheinlich nicht alles erfüllt, aber trotzdem spielen wir sehr, sehr gerne Licht für die Welt.

0: Ralf Bursi, Frieden in allen Herzen. Kann man doch so sagen, ne?
1: Das kann man auf jeden Fall sagen. Und mit zu den Freunden zählte Eva-Maria Pikert, eine Sängerin, die ich sehr schätze. Sie selbst hat sich ja mal als Gebrauchssängerin bezeichnet in einer Ausgabe der Melodie und Rhythmus. Da war sie auch auf dem Cover. Wir wollen jetzt einen Titel von ihr hören, der auch aus dem Rundfunkarchiv stammt. Ist eins meiner Lieblingslieder von ihr. Sie kann wunderbar singen. Dein Gesicht.

0: Und das war's schon wieder fast für heute. Ich sage fast. Und die nächsten zwei Songs, die hat der Viktor zusammengestellt.
1: Ja, und ich freue mich jetzt auf Juliana Werding mit das Würfelspiel.

0: Juliane Werding, Würfelspiel. Und das ist wirklich schön, wenn man in Holland Radio hört, weil ihr Titel Stimmen im Wind läuft oft noch im holländischen Radio. Übrigens nicht nur auf Piratensendern, sondern auch auf kommerziellen Radios. Radio 2 würde mir einfallen, das öffentlich-rechtliche und das kommerzielle. Radio 10, Radio 10. Juliane Werding, ein großer Star in Holland gewesen. Noch viel größer aber der holländische Schlagerstar. Schon lange tot, André Hazes. Victor?
1: Ja, André Hazes, das wird noch immer in die Kneipe gespielt. Das ist wirklich holländische Schlager. Aber die hat auch nur einen deutschen Titel gemacht. Amor, Amor, Amor.
0: Die Liebe. Ja, und da sind wir durch mit der Sendung. Andi?
2: Ja, ich bedanke mich bei Marcel Fischer und bei Victor Alders. Und ich sage wirklich herzlichen Dank für die ganz, ganz tolle Sendung.
1: Gern gemacht.
2: Mit sehr viel Informationen und mit sehr schöner Musik.
0: Ich hoffe, es hat gefallen.
2: Auf jeden Fall. Mein Name ist Andy Mergans und wir kommen gerne wieder, zusammen natürlich. Ansonsten weiterhin alles Liebe, alles Gute. Bleibt oder werdet gesund. Immer und immer wieder möchte ich das sagen. Und hört schön Radio. Immer natürlich Welle. Ganz, ganz toll wichtig, Mediatop Radio und auch mal reinhören DDR1 und Radio Marabu und vielleicht nochmal
1: Den Haag FM.
2: Genau, und das sind die wichtigen Punkte und sie werden auch die wichtigsten Punkte bleiben in dieser Sendung. Na dann, bis zum nächsten Mal, ich sage Ciao.

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0: 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Auszug eines Kommentars von Jan Carpentier in der ersten Ausgabe von 1199 am 1. September 1989 zum Weltfriedenstag.
1: Es fing mit diesem Kommentar an, wie es eigentlich mit jedem Kommentar anfängt. Am Anfang war ein weißes Blatt und der immer sehr hilfreiche Hinweis aus der Chefredaktion: Mach mal irgendwas zum Thema. Der Weltfriedenstag. Über 50 Millionen Tote im Weltkrieg II. Naja, sagt man, das ist eben sehr schlimm gewesen, eben unvorstellbar, eben unfassbar. Aber es ist auch tausendmal gesagt und eben ein halbes Jahrhundert weit weg. Vielleicht macht sich jeder von euch mal seine eigene Rechnung auf, eine rein theoretische. Ich habe sie so gemacht. Würde ich für jeden Toten hier an dieser Stelle auch nur eine einzige Sekunde schweigen, ich stünde am 1. September 1990 immer noch hier und der Sekunden und der Toten wäre noch lange, lange kein Ende. Und da kommt mir auf gut Deutsch der Kaffee hoch, wenn deutsche Politiker von Rang und Einfluss im Jahr 89 immer noch lauthals im europäischen Haus herumposaunen, die Grenzen des Deutschen Reiches von 37, sie hätten verfassungsrechtliche Gültigkeit. Also dem Himmel über dem europäischen Haus sei Dank, das ist nicht meine Verfassung und es sind auch nicht meine Regierungspolitiker. Und sie können mir da mit ihren Schaufenstern noch so bunt daherkommen, Entschuldigung, dieses geistige Produkt Made in West Germany ist unverdaulich und es ist vor allen Dingen Gift für den Frieden im Haus zwischen Atlantik und Ural.
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0: Wie verbringen Sie Ihre freie Zeit? An einem kurzen Drehnachmittag ist das kaum zu erfahren. Gespräche unter vier Augen können nicht als repräsentativ bezeichnet werden. Eine 20-jährige Dekorateurin arbeitet beispielsweise von 7 Uhr morgens bis 5:30 Uhr nachmittags. Sie wohnt außerhalb und die Anfahrt zum Arbeitsplatz dauert 1,5 Stunden. An 3 Abenden in der Woche macht sie am Wohnort ihr Abitur in Abendkursen nach, um später Innenraumarchitektur in Halle studieren zu können. Also wenig Zeit für die freie Zeit. Und dennoch relativ viel, denn die meisten ihrer Freundinnen haben bereits geheiratet. Mädchen ab 16 sind ehemündig und müssen sich neben der außerberuflichen Weiterbildung noch mit dem Haushalt und vielleicht mit Kindern beschäftigen. Nach Meinung des jungen Mädchens übernimmt dann das Fernsehgerät die Gestaltung der noch verbleibenden Freizeit. Die unverheirateten Jugendlichen dagegen scheinen hauptsächlich das Freizeitprogramm aufzugreifen, das die Jugendverbände anbieten. Die FDJ hatte 1969 1,6 Millionen Mitglieder. In ihren Jugendclubs werden allabendlich die unterschiedlichsten Veranstaltungen organisiert, zu denen wir mit der Kamera leider keinen Zutritt hatten. Sehr gefragt sind nach Auskunft von Jugendlichen vor allem Tanzabende mit populären Bands. Denn öffentliche Tanzlokale, soweit bekannt, gibt es nicht häufig in Ost-Berlin. Der Ansturm ist meist so groß, dass eine Tischreservierung erforderlich ist. Wer fein ausgehen will, scheint dem Tanzlokal neben dem Fernsehturm am Alexanderplatz den Vorzug zu geben. Dazu kommt der Alex-Treff. Im Friedrichstadtpalast ist die große Melodie untergebracht, die aber bei der Jugend nicht sehr hoch im Kurs steht. Das Treffen nach Feierabend findet ohne Tanz statt. Die Espresso-Bars sind ab 5 Uhr überfüllt. Die Milchbar an der Karl-Marx-Allee und das Espresso neben dem Alex-Grill stehen hier aber nur als zwei Beispiele von vielen. Über Besuchermangel können auch die Kinos nicht klagen. 5 bis 8 in jedem Bezirk haben die durch das Fernsehen verursachte Sterbewelle einigermaßen heil überstanden. Für Filme wie Waterloo nahmen die angesprochenen Jugendlichen Wartezeiten in Kauf. Für das Konzert von Karel Gott, der im Friedrichstadtpalast gastiert, war der Kampf bereits beendet. Sehr interessiert scheinen die Jugendlichen am Theaterbesuch zu sein. Vor allem während der Woche ist die Chance, Karten zu bekommen, relativ gut. Weniger ein Treffpunkt der Jugend als ein Treffpunkt der Kinder ist dagegen der Kulturpark in Treptow, der leider wochentags nicht so gut besucht
1: ist. 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

0: Mediengeschichte auf DDR 1 in seinem letzten Dienstjahr sprach zum Pfingsttreffen 1989 im Mai des Jahres auch Erich Honecker.
1: Vor wenigen Monaten hat hier in diesem Saal die siebte Tagung des Zentralkomitees unserer Partei stattgefunden, hat hier analysiert die Durchführung der Beschlüsse des 11. Parteitags der Sozialistischen Einheitspartei Deutschlands und hat die weiteren Aufgaben umrissen zur Durchführung dieser Beschlüsse und einen bedeutsamen Beschluss gefasst, und zwar die Einberufung des 12. Parteitages der Sozialistischen Einheitspartei Deutschlands.

0: Jürgen Walter in den 80er Jahren im ausverkauften Palast der Republik. Seine Show Ich Bin.
1: Wissen Sie, wie eine Show gemacht wird? Man braucht dazu die Idee. Musik, Texte, also Lieder, Ballett. Aber sagen muss man auch was. Aber was? Herr Walter, wo lassen Sie denn denken, fragte einer, als ich den Einfall hatte. Ich bin. Kaum gesagt, wurde mir schlecht. Was soll denn das heißen, sagte der. Natürlich bist du. Du bist du, wer denn sonst? Das ist dein Einfall. Natürlich. Es ist keine Kunst zu sagen, ich bin. Man muss sein. Leicht ist es nicht. Schon in der 5. Klasse stand auf meinem Zeugnis, er ist fleißig, aufmerksam, hilfsbereit. Aber er fügt sich nicht ins Kollektiv. Immer hat er eine eigene Meinung. So bin ich geblieben. Also, ich stehe hier vor Ihnen. Sie sind hier. Stellen Sie sich vor, ich wäre nicht gekommen. Noch peinlicher, Sie wären nicht gekommen. Ich bin, heißt auch für Sie da. Und je mehr Sie hier sind, umso mehr bin ich für Sie da. Und mehr lässt sich eigentlich dazu auch überhaupt nicht sagen. Wozu auch? Ich bin.
0: Jürgen Walter, live im Palast der Republik, zu unser Glück, auch im Fernsehen ausgestrahlt. 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

0: 2.
1: Wie auch im Osten gern gehörte Hitparade von SFB 2, Hey Music mit Jürgen Jürgens. Jetzt aber keine Musik, es geht um einen SFB-Bericht. Thema Transit.
2: Seit 11 Jahren rollt der Transitverkehr im Großen und Ganzen wie geschmiert. Wo es Probleme gibt, liegen sie nicht zuletzt bei den Reisenden. Und da man anderen schlecht ins Herz schauen kann, gestehe ich es selbst. Als ich vor 6 Wochen, sonst war ich immer geflogen, erstmals wieder auf die Strecke ging, war mir unbehaglich zumute. Und das war vor dem Fall Burkhardt, längst bevor der Transitverkehr ins Gerede kam. Auch die Tatsache, dass die Abfertigung in Helmstedt wie bei Millionen anderen Reisenden schnell und reibungslos verlaufen war, vertrieb dies ungute Gefühl nicht. Den Blick fest auf den Tacho gerichtet, fuhr ich durch die DDR. Traute mich kaum, die Augen schweifen zu lassen, obwohl eigentlich alles neugierig stimmt. Nicht mehr als 100, Anschnallpflicht, absolutes Alkoholverbot. Viel mehr wusste ich nicht über das, was man auf diesen Transitstrecken tun und lassen sollte, was nicht.
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0: Ein Bericht der Stimme der DDR über Angriffe Israels auf Libanon.
1: 7:15 Minuten ist es. 7:15 Thema Nahost, Beirut. Die Truppen Tel Avivs haben die intensiven Anstrengungen zum Ausbau ihres Belagerungsringes um die libanesische Hauptstadt fortgesetzt. Neue Brutalitäten wurden bekannt. Über Einzelheiten berichtet unser Nahostkorrespondent Wieland Weber.
2: Nicht weit vom UNESCO-Gebäude, in unmittelbarer Nachbarschaft eines kleinen Flüchtlingslagers der Palästinenser, das nur von einigen hundert Heimatvertriebenen bewohnt wird und vor dem früher immer fröhliche Kinderball spielten, befindet sich ein Friedhof. Die Grabstätten sind in der muslimischen Welt zumeist schmucklos, gelegentlich wird ein Palmwedel zum Gedenken niedergelegt. Doch daran kann in diesen Tagen im belagerten Westbeirut niemand denken. Maha, die junge Mutter, musste mit ansehen, dass hier eine ihrer beiden Töchter, ein dreijähriges Kind, in einem Massengrab bestattet wurde. Besonders nach dem Überfall der Aggressionsarmee am letzten Freitag gab es so viele Todesopfer, dass man diese Form der Beisetzung wählen musste. Das kleine Mädchen war nach einem Bombenangriff auf die Masra, eine der Hauptadern des westlichen Stadtteils und dicht bewohntem Gebiet, verbrannt. Phosphorbomben hatten die Angreifer aus ihren hochmodernen, in den USA produzierten Flugzeugen abgeworfen. Der palästinensische Rote Halbmond bestätigte gestern, dass die Invasoren in Beirut auch Napalm eingesetzt haben. Das wird natürlich in Tel Aviv geleugnet, wie man dort ja auch erst von einer gehässigen Lüge der Weltpresse sprach, als die den Einsatz der berüchtigten Kugelbomben mitteilte. Doch als sich dann die Aussagen ausländischer Ärzte häuften, die Beweise erbrachten, dass viele ihrer Patienten schwerste Verletzungen erlitten haben, die durch diese faustgroßen Sprengkörper verursacht werden, musste man in Israel den Gebrauch dieser Waffe zugeben. Die aus Kanistern verstreuten Kugeln, die nach der Explosion in unzählige scharfe Stahlfragmente zerlegt werden, verursachen nach übereinstimmenden Aussagen der im Libanon praktizierenden Ärzte derart schwere Verletzungen, dass die Überlebenschancen der Patienten außerordentlich gering sind. Diese Bomben, die die USA in ihrem Krieg gegen das vietnamesische Volk erstmalig anwendeten, sind wie andere Vernichtungswaffen, die Israel jetzt während seiner Invasion des Libanon zum Einsatz bringt, international geächtet. Die palästinensische Nachrichtenagentur Wafa gibt den Augenzeugenbericht eines kanadischen Arztes wieder, der als Chirurg im südlibanesischen Zaida Opfer der israelischen Aggression behandelte. Seine Aussage lautet, vor allem Kinder, libanesische wie palästinensische, sind bei den Angriffen umgekommen. Wie abscheulich die israelische Kriegsführung ist, veranschaulicht ferner ein Bericht der syrischen Armee. Die Invasionstruppen haben während ihres Vormarschs in der mittellibanesischen Bekaa-Ebene gegen syrische Einheiten der arabischen Friedensstreitmacht Giftgas eingesetzt, das 4 Tage lang eine große Gefahr für all jene darstellt, die sich im Wirkungsbereich der explodierten Granaten aufhalten. Diese Gase haben bei verschiedenen Soldaten irreparable Hirnschäden verursacht. Die Regierung Begins hat sich also vielfach wider alle Gesetze gestellt, hat ein souveränes Land überfallen, 35.000 Libanesen und Palästinenser ermordet oder verletzt, nahezu 1 Million das Obdach geraubt und droht nun immer noch, da nicht alle Ziele erreicht sind, wie die vollständige Vernichtung der palästinensischen Befreiungsorganisation, mit einem umfassenden Angriff auf das belagerte Westbeirut. Wie tief die USA in diese Aktion verwickelt sind, machte heute früh Radio Israel mit der Bemerkung deutlich, dass die Regierung in Tel Aviv einen Brief aus Washington erhalten hat, der fast vollständige Übereinstimmung in wesentlichen Fragen der Libanon-Invasion erbringt.
1: Das war unser Nahostkorrespondent Wieland Weber. Die Zeit 7:19.
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0: 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Erinnerung zum Kriegsbeginn.
1: Hier fielen vor 50 Jahren die ersten Schüsse. Die Westerplatte bei Gdansk. An die Völker und Regierungen Europas gewandt, hob an diesem historischen Ort Polens Staatspräsident Jaruzelski hervor, Polen wolle nie wieder Krieg. Erstmals seit Jahrhunderten lebe das Land in sicheren Grenzen.
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0: Ich kann es nicht begreifen. In meiner Hand bleibt nur ein Stück Papier. Nur ein kleines Stück Papier.
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2: Freundschaft proklamiert Klaus Feldmann in der aktuellen Kamera.
3: Guten Abend, meine Damen und Herren. Das Zentralkomitee der Sozialistischen Einheitspartei Deutschlands hat dem Zentralkomitee der KPdSU zum heutigen 60. Jahrestag des zweiten Parteitages der Sozialdemokratischen Arbeiterpartei Russlands brüderliche Kampfesgrüße übermittelt. In dem vom ersten Sekretär des Zentralkomitees Walter Ulbricht unterzeichneten Grußschreiben heißt es: Die deutsche Arbeiterklasse verdankt der Partei Lenins unendlich viel. Sie hat in entscheidendem Maße der internationalen kommunistischen Bewegung, so auch der deutschen Arbeiterbewegung, mit ihren reichen Erfahrungen den Weg gewiesen, um die Mehrheit der Arbeiterklasse zu gewinnen, eine marxistisch-leninistische Bündnispolitik zu entwickeln und die Massen an den Kampf um die politische Macht heranzuführen. Unter der Führung so aufrechter Freunde des Sowjetvolkes wie der Genossen Ernst Thälmann, Wilhelm Pieck und Walter Ulbricht kämpften die Kommunistische Partei Deutschlands und die Sozialistische Einheitspartei Deutschlands für die systematische Durchsetzung des Leninismus in der deutschen Arbeiterbewegung, für die Anerkennung der führenden Rolle der KPdSU und für die feste Freundschaft zur Sowjetunion. Vom zweiten Parteitag der Sozialdemokratischen Arbeiterpartei Russlands bis zum 22. Parteitag der Kommunistischen Partei der Sowjetunion, vom ersten Parteiprogramm bis zum neuen Programm der KPdSU, dem wegweisenden Leitstern unserer Epoche, spannt sich ein weiter Bogen. 60 Jahre unermüdlichen Kampfes für das Glück und den Frieden der Menschheit hat die KPdSU zur anerkannten Vorhut der gesamten internationalen kommunistischen Bewegung gemacht. Heute steht die KPdSU gestählter und geschlossener denn je, als leuchtendes Vorbild für das große Heer der mehr als 42 Millionen Mitglieder umfassenden internationalen kommunistischen Bewegung.
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0: 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Erinnerungen an das Schlagerlotto mit Bobby Bülke. Dieser lebte von 1926 bis 2007. Er war Theaterschauspieler, Konferenzier, Rundfunkmoderator. Entdeckt wurde er von Eberhard Kors. Das Schlagerlotto wurde in den 80er Jahren ausgestrahlt.
1: Nun wird es aber wieder Zeit, die Interpreten für unsere nächste Sendung zu ermitteln. Helga Brauer.

H plus N. Für den Fall der Fälle, dass der eine oder andere Interpret doch verhindert sein sollte, nun noch unser MMM-Interpret. MMM macht möglicherweise mit. Es ist...

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0: Deutsch-sowjetische Freundschaft gab es einst auch in Erfurt.
1: Mit eindrucksvollen Kundgebungen wurde gestern die große Aussprache über die Ergebnisse des Staatsbesuches unseres Staatsratsvorsitzenden in der Sowjetunion fortgesetzt. In der Erfurter Thüringenhalle trafen sich gestern Nachmittag über 3000 Einwohner der Stadt. Dr. Erich Apel, Kandidat des Politbüros des ZK der SED und stellvertretender Vorsitzender des Ministerrats, berichtete über die Reise der Freundschaft. Dr. Apel erinnerte an den 22. Juni 1941, als die Faschisten heimtückisch die Sowjetunion überfielen. Den Weg unserer Politik heute zeigt der von Walter Ulbricht und Nikita Chruschtschow unterzeichnete Freundschaftsvertrag.
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0: der kommunistische belgische Politiker Willy Freere im Fernsehen der DDR.
1: Willy Freere, wir erhalten jetzt viele Meldungen aus Belgien über den wachsenden Widerstand gegen die Errichtung westdeutscher Stützpunkte, zum Beispiel Arendon, Barneville, Saint-Nicolas. Können Sie uns darüber etwas Näheres sagen?
2: Il existe en Belgique.
3: Die Bevölkerung ist erregt, weil man in der Nähe des westdeutschen Stützpunktes Arendon ein Denkmal entfernt hat, das zum Andenken an die von deutschen Truppen erschossenen Widerstandskämpfer dort errichtet worden ist. Das hat im ganzen Land den Protest der Bevölkerung hervorgerufen. Bei uns sind die Arbeiter und viele Parlamentarier für Verhandlungen über einen deutschen Friedensvertrag. Diese Verhandlungen sind unabdingbar, denn sie sollen dazu führen, West-Berlin den Status einer freien und neutralen Stadt zu geben. Diese Verhandlungen sollen zur Entmilitarisierung und Neutralität beider deutscher Staaten durch den Abschluss eines Friedensvertrages beitragen.
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1: Mit Eckhard Göpelt, Veronika Fischer und Band, Peter und Paul, Heidi Kemper, Michael Hansen, Rainer Merz, den Pudis, Gerd Stohn, Beata Karda und
0: guten Abend. 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

0: hineingehört in eine Nachrichtensendung des Berliner Rundfunk.
1: Berliner Rundfunk. 15.30 Uhr, Berliner Rundfunk. Wir senden Nachrichten. Im Auftrage Erich Honeckers hat heute Verteidigungsminister Armeegeneral Heinz Hoffmann, Mitglied des Politbüros des ZK der SED, der Offiziershochschule Rosa Luxemburg der Grenztruppen der DDR, den Scharnhorst-Orden überreicht. Die hohe Auszeichnung war der Einrichtung vom Generalsekretär des ZK der SED und Vorsitzenden des Staatsrates und des Nationalen Verteidigungsrates in Anerkennung langjähriger Verdienste.
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0: Killing in Arab, die erste Single der Cure, hier allerdings in einer früheren Version. Die Originalsingle hat Chris Perry ein paar Wochen später produziert. Dieser Chris Perry hatte sich bei Polydor um Susie and the Banshees und um The Jam gekümmert, verließ die Firma aber wegen Streitigkeiten und gründete ein eigenes Label, das vor allem durch The Cure getragen wird. Sowohl das Fiction-Label als auch The Cure werden nach Veröffentlichung der ersten LP Three Imaginary Boys im Mai 1979 schnell bekannt. Chris Perry schrumpfte den Namen der Band Easy Cure zu Cure, zumal aus dem Quintett mittlerweile ein Trio geworden war. Das Debüt wurde in der Besetzung Robert Smith, Gitarre, Gesang, Lawrence Tolhurst, Schlagzeug und Michael Dempsey, Bass und Gesang, innerhalb weniger Tage eingespielt. In den ersten 4 Tagen nahm man die etwas langsameren Sachen auf, wie Three Imaginary Boys oder Accuracy, voller Melancholie und Sinn für Pop-Ideen. In einer 2. Session dann die Stücke, die mehr dem Geist des Punk verpflichtet waren, wie etwa So What und Object. Insgesamt brachte man es auf 28 Songs, die wie auf einem bunt zusammengewürfelten Demo die Arbeit der Kapelle in den letzten 1,5 Jahren widerspiegeln. Unter anderem dabei auch Foxy Lady von Jimi Hendrix als Coverversion. Chris Perry traf die Auswahl und machte es den Konsumenten schwer, denn keiner wusste so recht, in welche Ecke er nun The Cure stecken sollte.
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0: 5. November 1993, der letzte Tag von Jugendradio DT64, damals schon MDR Sputnik, aber noch mit dem alten Programmschema aus den Berliner Studios. Es erfolgte der Umzug nach Halle.
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2: 15.03
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4: Willkommen zur letzten Sendung von MDR Sputnik, die hier aus dem Funkhaus Berlin ertönt. Der Zeitgeist vom Freitag, dem 5. November. Danach tönt es ja weiter, keine Bange. Aber die letzten 3 Stunden, in denen das MDR Sputnik-Programm aus Berlin kommt, brechen hiermit definitiv an. Hallo, sagt Carla Schlender.

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1: Ja, ist ein schönes Stück, so lang Dixie Platz für den Tiers. Man könnte auch dazu sagen, ein Gruß vom Kontrabassist zu Kontrabassist, denn es gibt einen Programmtipp von Hans Schepske.

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0: Ja, morgen also 16 Uhr nach den 16 Uhr Nachrichten. Jazz à la carte mit Hans Schätzke. Musik aus Leipzig kommt jetzt, Amateurmusik. Wieder falsch, Musik von Amateurmusikanten. Warum hatte ich vorhin schon gedacht? Meine Stadt heißt das Stück und es kommt von Lobo.
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0: Wie auch im Osten gern gehörte Hitparade von SFB 2, Hey Music mit Jürgen Jürgens. Jetzt aber keine Musik, es geht um einen SFB-Bericht zur Jugend in der DDR 1981.
1: Eine Disco in Tangermünde. Um das Bedürfnis nach Tanzveranstaltungen mit heißer Plattenmusik zu befriedigen und gleichzeitig den Daumen drauf zu haben, dass die Show nicht außer Rand und Band gerät, haben FDJ und kommunale Behörden über 6.500 Jugendclubs eingerichtet. Platz für 300.000 junge Leute. Jedes Wochenende stehen sie Schlange, um dabei zu sein. Sie sind Staatsbürger der DDR. Sie haben gelernt, die SED mit dem Generalsekretär Erich Honecker an der Spitze ist die führende Kraft der Arbeiterklasse. Dass die DDR ein souveräner Staat ist, darüber gab es für sie niemals Zweifel. Als sie geboren wurden, stand in Berlin schon die Mauer. Die andere Hälfte ihrer Hauptstadt und den Westen Deutschlands kennen sie nur vom Hörensagen und vom Fernsehen. Dennoch gleichen sich die Hauptinteressen der jungen Deutschen in Ost und West. Leichte Musik, also Rock und Beat, liegen vorne.
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1: 7:15 Minuten ist es. 7:15 Thema Nahost, Beirut. Die Truppen Tel Avivs haben die intensiven Anstrengungen zum Ausbau ihres Belagerungsringes um die libanesische Hauptstadt fortgesetzt. Neue Brutalitäten wurden bekannt. Über Einzelheiten berichtet unser Nahostkorrespondent Wieland Weber.
2: Nicht weit vom UNESCO-Gebäude, in unmittelbarer Nachbarschaft eines kleinen Flüchtlingslagers der Palästinenser, das nur von einigen hundert Heimatvertriebenen bewohnt wird und vor dem früher immer fröhliche Kinderball spielten, befindet sich ein Friedhof. Die Grabstätten sind in der muslimischen Welt zumeist schmucklos, gelegentlich wird ein Palmwedel zum Gedenken niedergelegt. Doch daran kann in diesen Tagen im belagerten Westbeirut niemand denken. Maha, die junge Mutter, musste mit ansehen, dass hier eine ihrer beiden Töchter, ein dreijähriges Kind, in einem Massengrab bestattet wurde. Besonders nach dem Überfall der Aggressionsarmee am letzten Freitag gab es so viele Todesopfer, dass man diese Form der Beisetzung wählen musste. Das kleine Mädchen war nach einem Bombenangriff auf die Masra, eine der Hauptadern des westlichen Stadtteils und dicht bewohntem Gebiet, verbrannt. Phosphorbomben hatten die Angreifer aus ihren hochmodernen, in den USA produzierten Flugzeugen abgeworfen. Der palästinensische Rote Halbmond bestätigte gestern, dass die Invasoren in Beirut auch Napalm eingesetzt haben. Das wird natürlich in Tel Aviv geleugnet, wie man dort ja auch erst von einer gehässigen Lüge der Weltpresse sprach, als die den Einsatz der berüchtigten Kugelbomben mitteilte. Doch als sich dann die Aussagen ausländischer Ärzte häuften, die Beweise erbrachten, dass viele ihrer Patienten schwerste Verletzungen erlitten haben, die durch diese faustgroßen Sprengkörper verursacht werden, musste man in Israel den Gebrauch dieser Waffe zugeben. Die aus Kanistern verstreuten Kugeln, die nach der Explosion in unzählige scharfe Stahlfragmente zerlegt werden, verursachen nach übereinstimmenden Aussagen der im Libanon praktizierenden Ärzte derart schwere Verletzungen, dass die Überlebenschancen der Patienten außerordentlich gering sind. Diese Bomben, die die USA in ihrem Krieg gegen das vietnamesische Volk erstmalig anwendeten, sind wie andere Vernichtungswaffen, die Israel jetzt während seiner Invasion des Libanon zum Einsatz bringt, international geächtet. Die palästinensische Nachrichtenagentur Wafa gibt den Augenzeugenbericht eines kanadischen Arztes wieder, der als Chirurg im südlibanesischen Zaida Opfer der israelischen Aggression behandelte. Seine Aussage lautet, vor allem Kinder, libanesische wie palästinensische, sind bei den Angriffen umgekommen. Wie abscheulich die israelische Kriegsführung ist, veranschaulicht ferner ein Bericht der syrischen Armee. Die Invasionstruppen haben während ihres Vormarschs in der mittellibanesischen Bekaa-Ebene gegen syrische Einheiten der arabischen Friedensstreitmacht Giftgas eingesetzt, das 4 Tage lang eine große Gefahr für all jene darstellt, die sich im Wirkungsbereich der explodierten Granaten aufhalten. Diese Gase haben bei verschiedenen Soldaten irreparable Hirnschäden verursacht. Die Regierung Begins hat sich also vielfach wider alle Gesetze gestellt, hat ein souveränes Land überfallen, 35.000 Libanesen und Palästinenser ermordet oder verletzt, nahezu 1 Million das Obdach geraubt und droht nun immer noch, da nicht alle Ziele erreicht sind, wie die vollständige Vernichtung der palästinensischen Befreiungsorganisation mit einem umfassenden Angriff auf das belagerte Westbeirut. Wie tief die USA in diese Aktion verwickelt sind, machte heute früh Radio Israel mit der Bemerkung deutlich, dass die Regierung in Tel Aviv einen Brief aus Washington erhalten hat, der fast vollständige Übereinstimmung in wesentlichen Fragen der Libanon-Invasion erbringt.
1: Das war unser Nahostkorrespondent Wieland Weber. Die Zeit 7:19.
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1: Hören Sie jetzt den Leiter des Amtes für Wasserwirtschaft, Diplom-Ingenieur Rochlitzer, zum Stand der Wasserversorgung in der DDR.
2: Liebe Zuschauer, viele von Ihnen werden sich die Frage gestellt haben, ob sich die Sorgen der Wasserwirtschaft in den letzten Tagen etwas vermindert haben, da es doch in vielen Gegenden der Deutschen Demokratischen Republik Niederschläge manchmal sogar recht reichlich gab. Nun, ich muss Sie leider etwas enttäuschen. Die Niederschläge haben zwar die Wasserführung in einigen Gewässern geringfügig aufgebessert, aber im Allgemeinen hält die sinkende Tendenz weiter an. Als Beispiel darf ich die Elbe anführen, die wichtigste Wasserversorgungsquelle unserer Republik, die anstelle der 7 Milliarden Kubikmeter Abfluss, die bis 31. Juli gebracht werden sollten, nur 4 Milliarden gebracht hat. Ähnlich sieht es in vielen anderen Gewässern aus. So haben wir an der Neiße, an der Aller und an der Helme den bisher überhaupt niedrigsten Wasserstand zu verzeichnen. Es ist verständlich, dass sich die niedrige Wasserführung auch auf den Grundwasserstand auswirkt. Und es ist besonders in den Gebieten, die flachliegende Wasserfassungen haben, zu Schwierigkeiten kommt. Das betrifft insbesondere die Südbezirke, Gera, Suhl, Erfurt, Karl-Marx-Stadt, zum Teil auch Dresden und Cottbus. Die Bevölkerung hat eine große Initiative entwickelt, um den örtlich auftretenden Schwierigkeiten zu begegnen. Sehr begrüßenswert ist die Initiative der Werktätigen der wassernutzenden Industriebetriebe, die aus der Frostperiode des vergangenen Jahres Schlussfolgerungen gezogen haben und sich gründlich auf einen sinkenden Wasserstand vorbereitet haben. Allerdings kann ich nicht verschweigen, dass eines der wichtigsten Probleme der Wasserwirtschaft in der Deutschen Demokratischen Republik, nämlich das Abwasser, uns sehr ernste Sorgen bereitet. Durch die sinkende Wasserführung wächst die Konzentration der Abwässer und damit die Schwierigkeit, dieses Wasser für den unterliegenden Nutzer wieder zu verwenden.
0: Abkühlung gewünscht. 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

0: in aller Mund ja längst, Ben ungeskriptet. Warum habe ich noch nie von ihm etwas genommen? Das 4-Stunden-Interview-Format ist mit meinem Zeitmanagement schwer in Einklang zu bringen. Benjamin Bernd heißt der Mann, ist 42 Jahre alt, aus Köln. Wikipedia verrät, das Format besteht aus mehrstündigen, weitgehend ungeschnittenen Gesprächen mit Gästen aus Politik, Medien, Wirtschaft, Kultur und gesellschaftlichen Rand- oder Konfliktmilieus. Deutschlandweite Aufmerksamkeit und Kritik erreichte der Podcast im Frühjahr 2026 durch ein mehrstündiges, unkritisches Gespräch mit dem Ahoi-Rechtsextremen AfD-Politiker Björn Höcke.
1: Keinen Krieg gegen Russland!
0: Denn das Rechtsextrem war dann freilich auch die DDR-Rechtsextrem und dieser Mann ein Linker.
2: Mehr als ich bin, kann ich nie werden.
0: Ja, tatsächlich manche zusammenschwatzen.
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0: Ob dieser Irrsinn intern lösbar ist, daran plagen mich zunehmend Zweifel. Und längst zu Gast bei Ben Sergei Netschajew, der Botschafter der Russischen Föderation in Deutschland. Und doch klar, nur eine Stunde lang, na dann greife ich doch beherzt zu. Muss gleich am Anfang feststellen, Humorist ist er nicht, der Ben. Aber die Witze hier in der kleinen Audiodatei mache ja auch ich.
4: Und vermutlich werde ich hart angegangen werden dafür, dass ich überhaupt mit ihm gesprochen habe. Aus meiner Sicht ist es aber absolut nicht nachvollziehbar, mit jemandem nicht zu sprechen. Ich spreche hier mit allen. Ich habe übrigens auch die deutsche Bundesregierung, auch die Vertreter der ukrainischen Regierung und auch Vertreter diverser anderen Staaten eingeladen. Auch die sind weiterhin hier herzlich willkommen. Ich möchte gerne verstehen, die andere Perspektive und mir selbst ein uneingeordnetes Gesamtbild machen. Und wenn du mich dabei unterstützen willst, hier diesen wahrscheinlich sehr starken Gegenwind auszuhalten, dann abonniere gerne ungeskriptet auf YouTube, Spotify oder überall, wo es Podcasts gibt. Das kostet dich keinen Cent, hilft mir aber mega, diesen Tisch zu erhalten und dieses Studio und den Podcast zu einer Bastion für Meinungsfreiheit und für unterschiedliche Perspektiven zu machen. Und jetzt gute Erkenntnisse mit Sergei Netschajew, dem Botschafter der Russischen Föderation in Deutschland. Ungeskriptet.
0: Ist ja niedlich, der Ben. Ich habe ja schon oft hier was von Netschajew gebracht. Wenn ihr einen Jammergesang meinerseits wünscht, schreibt es in die Kommentare. Los geht's mit dem Thema Drohne.
5: Das brachte die Situation in die Lage, was wir, ich würde sagen, nach dem Weltkrieg noch nie gehabt haben in unserem bilateralen Verhältnis. Das macht uns Sorgen, wirklich Sorgen. Nicht nur deswegen, weil wir alle 5 Generalkonsulate schließen müssen, insbesondere das große Generalkonsulat in Nordrhein-Westfalen, die ehemalige Botschaft der Sowjetunion und der Russischen Föderation. In den kürzesten Fristen, das ist ein bisschen mehr als 2 Wochen, das ist absolut unerhört und sowas gab es noch nie in unserem bilateralen Verhältnis. Ganz zu schweigen von dem russischen Haus für Wissenschaft und Kultur in Berlin, Friedrichstraße, wo das Personal praktisch nur eine Woche bleibt und am Montag oder Dienstag alle Mitarbeiter des Hauses, Entsandte aus Russland, müssen Deutschland ebenfalls verlassen. Sogar im Vergleich mit den früheren Sanktionen gegen Russland in Bezug auf die anderen 4 Generalkonsulate in Leipzig, München, Frankfurt und Hamburg ist die Situation noch akuter, weil die Fristen stehen sehr, sehr knapp und da Leute müssen sehr schnell ihre 7 Sachen packen und alles, was dazu gehört.
0: Ja, sie dürften alle schon weg sein.
5: Wir haben Deutschland nichts angerichtet. Überhaupt. In der gesamten Nachkriegsgeschichte haben wir uns bemüht, mit den deutschen, vernünftigen deutschen Politikern, aller Parteien, egal, schwarz, blau, rot, violett, ist egal, eine gemeinsame Sprache zu finden, zum beiderseitigen Nutzen. Wir haben für Deutschland nur Gutes getan. Schon ganz zu schweigen von der Vereinigung 1990, ganz zu schweigen von einem uniken Aufbauwerk in allen Bereichen der Zusammenarbeit. Gutnachbarschaftliche Partnerschaft und Zusammenarbeit, das war, würde ich sagen, ein Motto für deutsch-russisches Verhältnis. so viele Präferenzen von der Annäherung mit unserem Lande, Sowjetunion und Russland, hat, das ist meine tiefe persönliche Überzeugung, das steht nicht in irgendwelchen Papieren, hat kein anderes westliches Land bekommen. Das schon ganz zu schweigen, das war nicht leicht, den Aussöhnungsprozess zu ebnen, nachdem wir 27 Millionen im Zweiten Weltkrieg verloren haben. Wissen Sie? Und trotzdem haben wir diesen historischen Aussöhnungsprozess geebnet und sehr viel erreicht. Das Vertrauen haben wir erreicht. Familienzusammenführung. Die größte russischsprachige Community ist in Deutschland. Das war auch ein Zeichen der Vertrauen. Jetzt können wir diese Leute, wie müssen wir die konsularisch bedienen?
6: Über 300.000 allein in Berlin. Für mich ist das alles ein Verbrechen. Ich fürchte auch, die Strafe dafür wird hart sein.
5: Wir haben schon auf allen Ebenen gesagt, wir wollen keinen Krieg mit der NATO. Wir wollen keinen Krieg gegen Deutschland. Hätten wir wirklich gewollt, in Leipzig etwas anzurichten, das könnte, wie Sie ganz bestimmt wissen, ganz anders aussehen. Aber wir haben nicht die geringste Absicht, die Bevölkerung zu provozieren oder die Regierung zu... Was haben wir? Wir haben tolle Beziehungen mit Sachsen. Seit Jahrhunderten. Das älteste Generalkonsulat oder die Konsulate in Deutschland, damals in Sachsen oder in Preußen, war Leipzig. Die Katharina II. Und der Kurfürst Ende des 18. Jahrhunderts. 250 Jahre stand. Nur einmal wurde geschlossen. Sie können dreimal erraten, wann.
6: Ben rät nicht, lässt aber tatsächlich ausreden. Vielleicht ist er aber auch nur zu faul zu schnippeln. Macht schon eine Menge Arbeit jeden Tag.
7: Meine deutschen Volksgenossen und Volksgenossinnen.
6: Ich gehe mal davon aus, dass die Schließung der Konsulate in die Zeit dieses Herren fiel. Ein weiteres Indiz dafür, dass der russischen Seite keine Interpretationsmöglichkeiten gegeben sind. Handlungsempfehlungen des einen oder anderen werden sich daraus ableiten. Und doch ganz ohne Propagandisten eine hohe Schlüssigkeit im Volk entfalten.
8: Das Dossier.
6: Bei Produktion dessen, die sich einen neuen Erguss von Sergei Garaganow aus dem Magazin Expert Mitte Oktober. Ein weiteres Mal mahnt er, Russland muss zum Einsatz von Nuklearwaffen bereit sein. Mag sein, dass er die unglaubliche Wiederaufbaufähigkeit nach 1945 kritisch sieht. Bereits 10 Jahre später gab es wieder Strom und Wohlstandsbäuche wurden durch lange Gürtel abgebunden. Aus Garaganow Text: Atomwaffen sind nötig, um größere Kriege zu verhindern, aber das funktioniert nur, wenn die Drohung ernst genommen wird. Und derzeit haben viel zu viele Menschen vergessen, was ein Atomkrieg bedeutet, und nehmen es daher auf die leichte Schulter. Liebe Schultern, ob leicht oder schwer, weiter geht's.
5: Putin kennt ihr Land vielleicht besser als jeder ausländische Politiker der Welt. Er kennt ihr Land. Er hat hier gearbeitet, er kennt sehr gut ihre Sprache, er spricht sehr gut Deutsch und hat eben Deutsch mit vielen deutschen Politikern gesprochen. Er spricht immer noch und gebraucht immer noch deutsche Redewendungen im Gespräch mit den früheren deutschen Politikern. Die heutigen deutschen Politiker brauchen wohl keinen Dialog. Von uns aus, wissen Sie, ich sehe keine Anlässe. Wir waren absolut offen, auch in der Medizin. Aber wenn man der Bevölkerung immer wieder sagt, auf allen Ebenen und in allen Medien, die Russen sind schlecht, die Russen sind Aggressoren, Putin ist schlecht und so, andere Informationen haben sie nicht. Die Bevölkerung ist von der anderen Information abgerissen. Unsere Informationsquellen sind blockiert. Unser Sender Russia Today ist ausgewiesen. Einige Journalisten sind ebenfalls ausgewiesen. Und natürlich, wenn man jeden Tag sagt, das ist weiß, nein, das ist schwarz. dann wollen's nollen's glauben die Leute, weil sie die andere Meinung nicht hören. Das ist das Problem. Und da die Leute eben in diesem antirussischen Sinne erzogen werden, kommt es zu solchen Schlussfolgerungen. Das ist absolut klar.
6: Als Anhänger der Verschwörungstheorie Globus kenne ich Russland als das größte europäische Land. Auch unser hegemoniales Lexikon Wikipedia bestätigt dies. Eine antirussische Erziehung ist zwingend logisch eine antieuropäische Erziehung.
4: Wie erklären Sie sich, dass die deutschen Medien, Sie kennen ja Deutschland auch sehr gut, da so regierungstreu sind?
5: Ich kämpfe nicht gegen die Medien. Erstmal ist es kontraproduktiv, macht eigentlich keinen großen Einfluss. Die Medien machen ihre Arbeit, wie sie diese Arbeit aus ihrem Gewissen verstehen. Wenn diese Medien von ihren, würde ich sagen, Chefs oder Chefredakteure oder Herausgeber abhängig sind, dann müssen sie diese Medienpolitik betreiben, die ihnen diktiert wird. Unisono oder ausnahmsweise ist egal, aber einige Medien, die gute Traditionen gehabt haben, auch früher habe ich erlebt, haben andere Farben gefunden. Aber es geht nicht darum. Ich glaube, dass mehrere Herausgeber nicht in Deutschland sitzen, sondern irgendwo in anderen Staaten. Und die anderen Staaten, manche andere Staaten, das war wirklich immer ein Problem, die Beziehung zwischen Russland und Deutschland. Und bei weitem nicht alle in Europa waren glücklich, wenn die Annäherung zwischen Russland und Deutschland positive Schritte machte, zum beiderseitigen Nutzen. Diese Annäherung war ein Problem. Diese Annäherung wollten manche stören bzw. vermeiden, lieber auseinander. Und ich schließe nicht aus, dass manchen das gefallen oder gelungen ist.
4: Wen meinen Sie?
5: Sie können dreimal raten aus Ihrer europäischen Geschichte. Dann werden Sie wohl verstehen, wer gegen die gute Beziehung zwischen Russland und Deutschland seit mehreren Jahrhunderten plädiert.
6: Mensch, wenn es mal in der Botschaft nicht läuft, denn der Tschajew eignet sich ja zum Quizmaster.
5: Er ist angefangen schon in den 90er Jahren, nach dem Zerfall der Sowjetunion. Da waren natürlich viele Anstrengungen einiger westlichen Staaten wurden darauf orientiert, die Ukraine so weit wie möglich von Russland zu entfernen. Mehr noch, die Ukraine zu einem Bollwerk anti-Russland zu verwandeln. Und das war zielstrebige Arbeit in dieser Hinsicht. Das hat entsprechende Früchte leider gebracht. Das haben wir gesehen. Wir waren sehr geduldig, war sehr, würde ich sagen, hatten viel, viel Geduld und hat viel Vertrauen, denn die Ukrainer, das Volk, das ist unser Brudervolk und da haben wir keine Probleme mit dem Volk. Aber wir haben gesehen, wie die führenden Politiker die Sprache des Nationalismus genutzt haben, was jetzt zu diesen neonazistischen Erscheinungen geführt hat. Jetzt gibt es nur Blinde, die das nicht bemerken. Es geht jetzt um einen Kult der Nazi-Helfershelfer aus der Nazi-Zeit, aus der Hitler-Zeit. Sogar die Polen, die letzte Zeit, ich meine die Politiker, nicht zu unseren besten Sympathisanten gehören, aber sogar die polnischen Politiker haben ein Augenmerk drauf gelegt.
6: Und der Ben hat immer klug zugehört. Dummes Gequatsche kam von mir, aber jetzt hören wir auch mal
4: der
6: Ben.
4: Der Konflikt, der Krieg, wie auch immer man das betitelt, ist ja ein, wird von vielen als, auch im Westen, als Stellvertreterkrieg gesehen, weil die Ukraine mit westlichen Waffen kämpft.
5: Kämpfen gegen die NATO in der heutigen Situation. Das ist die Meinung vieler Politiker. Denn die, wissen Sie, die Aussagen, wir sind nicht beteiligt, wir sind keine Konfliktpartei, obwohl die Waffen, Munitionen, die Berater, die Ausbildung, die entsprechende Produktion, Koproduktion, die enormen Summen der finanziellen, wirtschaftlichen bis in den Weltraum Unterstützung, die sind uns bekannt.
4: Das heißt, das ist ja eigentlich nur eine Frage der Zeit ist, bis Russland, also die Ukraine kann mit westlichen Waffen russische Munitionsdepots, Produktionsanlagen auf russischem Grund treffen.
5: Ja.
4: So, und jetzt gucken Sie als Land zu, wie Sie wissen, wo die Munitions- und Waffenproduzenten oder Produktionsanlagen auf NATO-Grund sind.
5: Ja.
4: Sie wissen, da werden Waffen gebaut für den Kampf in der Ukraine.
5: Ja.
4: Und aktuell ist es so, dass Sie warten, bis diese Lieferung in der Ukraine eintrifft, um diese Depots dann zu attackieren. Und Sie sagen, wenn die Ukraine mit westlichen Waffen in der Lage ist, russische Militäroperationen oder Produktionsanlagen zu treffen, dann, und die das tun, was sie aktuell, glaube ich, tun, werden Ziele auf NATO-Gebiet, also möglicherweise auch auf deutschem Gebiet, legitime Ziele für Russland.
5: Ich hoffe, dass dazu nicht kommt. Ich hoffe, dass die Vernunft auch der westlichen Politiker Oberhand gewinnt. Wir sind, wie Sie wissen, noch nicht bereit, unsere mächtigsten Waffen zu nutzen. Es gibt entsprechende Nukleardoktrin dazu. Ja, aber wissen Sie, unsere Geduld ist auch nicht grenzlos. Und insbesondere, weil das Kiewer Regime jetzt nur terroristische Methoden nutzt. Gegen die Zivilbevölkerung, gegen die entsprechenden Objekte, wo die Kinder, wo Universitäten oder Schulen oder Hochschule in Starobilsk, wo 21 Schüler getötet worden, gezielt, keine Militärobjekte in der Nähe, wo die Reisebusse gezielt beschossen werden. Wissen Sie, das ist, und niemand sagt im Westen, was macht ihr? Was macht ihr Leute? Warum? Wieso?
6: Ich sag ja, ein toller Quizmaster, dieser schreckliche Kai Pflaume.
5: Alle Voraussetzungen für die für einen richtigen Frieden sind unseren Kollegen in der Ukraine und im Osten, im Westen bekannt.
6: Dann können wir hier schließen. Sergej Nechajew, Ben Ungeskriptet, das Dossier. Mit einem weichen Thema in den Live-Teil der heutigen kleinen Audiodatei.
8: ARD und ZDF.
6: Chip publiziert, die ARD schaltet nach fast 30 Jahren den Sender ohne ab 1997 als 1 Festival gestartet. Ich habe den Sender nie gesehen, kann mich aber erinnern, nach Umbenennung mal mich über das Programm informiert zu haben, keine Programminhalte wahrgenommen habe, die Bezeichnung ohne schlüssig fand, mich aber gewundert habe, dass sie das ohne H schreiben. Aber ja, Rechtschreibung ist ja seit langem auf Rückzug. Nun eingestellt, dann geht es also ohne weiter.
9: Nein.
6: vielleicht ein Anfall.
9: Keinen MDR mehr in Sachsen-Anhalt.
6: Die PA berichtet den früheren Ministerpräsident von Baden-Württemberg, Winfried Kretschmann, Grün, zitiert ihn: Meine Sommer sind gezählt und ich muss mich auf den Tod vorbereiten. Das erzählte er wohl dem Spiegel, dem ehemaligen Nachrichtenmagazin. Die PA überschreibt:
2: Ich muss mich auf den Tod vorbereiten.
6: Angesichts unserer Außenpolitik meine ich, wir sind alle gut beraten, das zu tun. Am Dienstag, den 13. Oktober 2026, die kleine Audiodatei von Radio Marabu. ARD-Berichtung wäre der Rücktritt von Bärbel Baas, SPD.
10: Das ist richtig.
6: Eine Chance für einen Neuanfang in der Koalition. Ich frage, was macht das mit Bärbel Baas? Kanzler Merz verspricht sich einiges vom neuen Arbeitsminister Schweizer. CDU-Klausur. Jakob Mayer analysiert: Die CDU will näher an die Menschen, noch näher.
11: Dieses Geschäftsmodell Bundesrepublik Deutschland ist vorbei.
12: Bundeskanzler Friedrich Merz, 70 Jahre alt.
11: Deutschland schreckt ab.
6: Vielleicht noch näher an die Menschen im Osten.
11: Ich habe das Glück, und es ist nicht mehr als Glück und Zufall gewesen, nur das, im Westen geboren, im Westen groß geworden zu sein.
6: Ich war aber zu herzig, zu nah sollte es auch nicht werden.
13: Ihr Dreck wird unsere Demokratie nicht kaputt machen. Recht herzlichen Dank.
6: Bitte, liebe Demokraten.
14: So, und jetzt kommen wir zu einem Höhepunkt. Frank Walter Steinmeier!
15: Unsere Demokratie,
16: über allem steht

0: Frankreich, Schulstreiks eskalieren. Frankreich. Und Haushaltsdebatte. Frankreich steht finanziell mit dem Rücken zur Wand. Gespart werden soll, um Defizit zu reduzieren. Berichtung Tagesschau. Ende September brannte eine Starlink-Station in Polen.
1: My side is I can't hear you.
0: Diese ist für die Ukraine wichtig. Es gab Festnahmen nun in Deutschland.
2: Hundreds of thank you.
0: Nach Gewaltserie an polnischen Schulen mobilisiert die Regierung 24.000 Polizisten. Es gab landesweit fast 80.000 Kontrollen. Es berichtet TVP Info. Trump-Berater Alex Brusewitz, Zelensky wäre kein guter Verbündeter für Washington.
3: Give us a credit.
0: Er publiziert auf X. Dmitri Peskov, Pressesprecher des Kreml. Europäer sind Kriegspartei, die das Ende dieses Krieges verhindern will.
4: Good morning.
0: Großbritanniens Andy Burnham wirft Russland Einmischung in das Brexit-Referendum vor, will zurück in die EU. Wäre es nicht besser auf der Insel, würde man sich um Cliff Richard kümmern. Der hat sogar eine neue Single. Rolling Stone Germany berichtet die letzten Tage im Leben von Elvis Presley. Woran starb er? Blödsinn, Elvis lebt.
5: Die Spannungen im Nahen Osten nehmen nicht ab.
0: Danke, beste Svetlana. Die saudi-arabische Hauptstadt Riad ist erneut von Explosionen erschüttert. Ein Gruß der jemenitischen Husi-Miliz. Israel verweigert einer Korrespondentin der Taz die Einreise. Die österreichische Außenministerin Beate Meinl-Reisinger heißt den israelischen Polizeiminister Itamar Ben-Gvir in Österreich nicht willkommen.
6: How dare you?
0: Umso willkommener die FPÖ. Umfrage Lazars fällt. 41% der Befragten würden für die Partei stimmen. Das sind mehr als für alle anderen Regierungsparteien zusammen. Donald Trump und Mario Rubio möchten die griechische Botschafterin in den USA entlassen. Bundesgesundheitsminister Carsten Linnemann ruft die europäischen Länder auf, ihre Gesundheitssysteme auf einen Krieg zwischen Russland und der NATO vorzubereiten. Das auf dem Weltgesundheitsgipfel 2026. Nochmal zurück zu Winfried Kretschmann.
7: Ich muss mich auf den Tod vorbereiten.
0: Gut getan. Vorher stirbt die Autoindustrie. Der Absatz bei Volkswagen und Audi bricht ein.
5: Die aktuelle Energiekrise in Deutschland ist nicht nur eine Folge des Iran-Krieges. Die grüne Energiewende hat die Versorgungssicherheit beeinträchtigt und die Abhängigkeit von Importen erhöht. Die Folge sind rasant steigende Preise und eine sinkende Versorgungssicherheit.
0: Schön, beste Svetlana. Sollte der Iran-Konflikt nicht in Kürze beigelegt werden, droht der Welt eine massive Krise, so Experten. Ölmangel, Produktionsstillstände, Inflation wäre noch harmlos. Man zitiert Amin Nasser vom Ölriesen Saudi Aramco. Sicherheitspolster wären beängstigend geschrumpft. Es berichtet die russische Zeitung Izvestia. Sie schreibt, irgendwann wird die Ölpreisbildung kein marktbestimmter Prozess mehr sein. Wenn die Reserven, die den Markt abfedern, aufgebraucht sind, wird es

0: mit Libido.
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0: Auch was heute daraus zu lernen ist, das erfahren die Kameraden von dem Mitkämpfer Ernst Schnellers, dem Genossen Paul Korb, bei einem Besuch des Ernst-Schneller-Denkmals in Schwarzenberg.
1: Hier im Erzgebirge, hier in Schwarzenberg, nur das Schulbeispiel geschaffen, ja. Proletarischen Hundertschaften, ich weiß nicht, ob euch das was sagt.
2: Ich habe vor kurzem ein bisschen über die Geschichte von Zwickau, was hier ein bisschen studiert, weil ich das für die Jahresarbeit gebracht habe. Und dabei bin ich auf proletarischen Hundertschaften gestoßen. Und da drin stand eben auch mitgeschrieben, dass die Arbeiter sich die Waffen durch die Garnison in Zwickau verschafft haben. Wie ist denn das nur hier in Schwarzenberg gewesen? War das große Schwierigkeiten oder?
1: Also die Bewaffnung der proletarischen Hundertschaften ist natürlich überall anders verlaufen. Ja. So war erst einmal grundsätzlich eine illegale. Ne? Also eine offizielle Bewaffnung der Hundertschaften gab es nicht. Das Verhältnis war vielleicht so, um euch nur, dass es nicht einheitlich gewesen. In einem Ort war die Bewaffnung besser, in anderen war sie nicht so gut. Aber hier bei uns kann ich euch sagen, dass wir ungefähr auf einer Hundertschaft vielleicht im Durchschnitt 6 Gewehre haben. Und die Ausbildung vor allen Dingen der Jugendlichen, es waren ja neue Menschen rangewachsen, die im Waffenhandwerk nicht auskannten, das erfolgte in einer Arbeiterwohnung. Da wurde also illegal ein Gewehr oder eine Pistole oder so eine behelfsmäßige Handgranate in der Arbeiterwohnung gebracht. Und dort kam eine kleine Gruppe von Jugendlichen unter Leitung von einem Ausgebildeten dann zusammen.

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Durch lächelnder Lippen und Augen Spalier stampft mancher Offizier. Vernichte den Feind und für deine Verdienste nimm Dienstgrade, Orden und andere Gewinste oder geh hin und stirb im Granatenhagel. Ein Denkstein besiegelt dein glorreich Debakel. Noch heut kann sich's mancher nicht abgewöhnen und lügt wie gedruckt. 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Ich bedank mich ergebenst für diese Verschönung und Krönung des Lebens. 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Ein grässliches Massengrab ohne Maß, Hunger, Schmutz, Läuse, Typhus und Aas. 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Leute, Menschen, dem ganzen Planeten erklärt, den Krieg haben wir uns verbeten.

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0: in aller Mund ja längst, Ben ungeskriptet. Warum habe ich noch nie von ihm etwas genommen? Das 4-Stunden-Interview-Format ist mit meinem Zeitmanagement schwer in Einklang zu bringen. Benjamin Bernd heißt der Mann, ist 42 Jahre alt, aus Köln. Wikipedia verrät, das Format besteht aus mehrstündigen, weitgehend ungeschnittenen Gesprächen mit Gästen aus Politik, Medien, Wirtschaft, Kultur und gesellschaftlichen Rand- oder Konfliktmilieus. 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
0: 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Und längst zu Gast bei Ben Sergei Netschajew, der Botschafter der Russischen Föderation in Deutschland. Und hoppla, nur eine Stunde lang. Na dann greife ich doch beherzt zu. 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
4: Und vermutlich werde ich hart angegangen werden dafür, dass ich überhaupt mit ihm gesprochen habe. Aus meiner Sicht ist es aber absolut nicht nachvollziehbar, mit jemandem nicht zu sprechen. Ich spreche hier mit allen. Ich habe übrigens auch die deutsche Bundesregierung, auch die Vertreter der ukrainischen Regierung und auch Vertreter diverser anderen Staaten eingeladen. Auch die sind weiterhin hier herzlich willkommen. Ich möchte gerne verstehen die andere Perspektive und mir selbst ein uneingeordnetes Gesamtbild machen. 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Und jetzt gute Erkenntnisse mit Sergei Netschajew, dem Botschafter der Russischen Föderation in Deutschland. Ungeskriptet.
0: Ist ja niedlich, der Ben. Ich habe ja schon oft hier was von Netschajew gebracht. Wenn ihr einen Jammergesang meinerseits wünscht, schreibt es in die Kommentare. Los geht's mit dem Thema Drohne.
5: Das brachte die Situation in die Lage, was wir, ich würde sagen, nach dem Weltkrieg noch nie gehabt haben in unserem bilateralen Verhältnis. Das macht uns Sorgen, wirklich Sorgen. Nicht nur deswegen, weil wir alle 5 Generalkonsulate schließen müssen, insbesondere das große Generalkonsulat in Nordrhein-Westfalen, die ehemalige Botschaft der Sowjetunion und der Russischen Föderation. In den kürzesten Fristen, das ist ein bisschen mehr als 2 Wochen, das ist absolut unerhört und sowas gab es noch nie in unserem bilateralen Verhältnis. Ganz zu schweigen von dem russischen Haus für Wissenschaft und Kultur in Berlin, Friedrichstraße, wo das Personal praktisch nur eine Woche bleibt und am Montag oder Dienstag alle Mitarbeiter des Hauses, Entsandte aus Russland, müssen Deutschland ebenfalls verlassen. Sogar im Vergleich mit den früheren Sanktionen gegen Russland in Bezug auf die anderen 4 Generalkonsulate in Leipzig, München, Frankfurt und Hamburg ist die Situation noch akuter, weil die Fristen stehen sehr, sehr knapp und da Leute müssen sehr schnell ihre 7 Sachen packen und alles, was dazu gehört.
0: Ja, sie dürften alle schon weg sein.
5: Wir haben Deutschland nichts angerichtet. Überhaupt. In der gesamten Nachkriegsgeschichte haben wir uns bemüht, mit den deutschen, vernünftigen deutschen Politikern aller Parteien, egal, schwarz, blau, rot, violett, ist egal, eine gemeinsame Sprache zu finden, zum beiderseitigen Nutzen. Wir haben für Deutschland nur Gutes getan. Schon ganz zu schweigen von der Vereinigung 1990, ganz zu schweigen von einem uniken Aufbauwerk in allen Bereichen der Zusammenarbeit. Gutnachbarschaftliche Partnerschaft und Zusammenarbeit, das war, würde ich sagen, ein Motto für deutsch-russisches Verhältnis. so viele Präferenzen von der Annäherung mit unserem Lande, Sowjetunion und Russland, hat, das ist meine tiefe persönliche Überzeugung, das steht nicht in irgendwelchen Papieren, hat kein anderes westliches Land bekommen. Das schon ganz zu schweigen, das war nicht leicht, den Aussöhnungsprozess zu ebnen, nachdem wir 27 Millionen im Zweiten Weltkrieg verloren haben. Wissen Sie? Und trotzdem haben wir diesen historischen Aussöhnungsprozess geebnet und sehr viel erreicht. Das Vertrauen haben wir erreicht. Familienzusammenführung. Die größte russischsprachige Community ist in Deutschland. Das war auch ein Zeichen der Vertrauen. Jetzt können wir diese Leute, wie müssen wir die konsularisch bedienen?
6: Über 300.000 allein in Berlin. Für mich ist das alles ein Verbrechen. Ich fürchte auch, die Strafe dafür wird hart sein.
5: Wir haben schon auf allen Ebenen gesagt, wir wollen keinen Krieg mit der NATO. Wir wollen keinen Krieg gegen Deutschland. Hätten wir wirklich gewollt, in Leipzig etwas anzurichten, das könnte, wie Sie ganz bestimmt wissen, ganz anders aussehen. Aber wir haben nicht die geringste Absicht, die Bevölkerung zu provozieren oder die Regierung zu... Was haben wir? Wir haben tolle Beziehungen mit Sachsen. Seit Jahrhunderten. Das älteste Generalkonsulat oder die Konsulate in Deutschland, damals in Sachsen oder in Preußen, war Leipzig. Jekaterina II. Und der Kurfürst Ende des 18. Jahrhunderts. 250 Jahre stand. Nur einmal wurde geschlossen. Sie können dreimal erraten, wann.
6: Wenn rät nicht, lässt aber tatsächlich ausreden. Vielleicht ist er aber auch nur zu faul zu schnippeln. Macht schon eine Menge Arbeit jeden Tag.
7: Meine deutschen Volksgenossen und Volksgenossinnen.
6: Ich gehe mal davon aus, dass die Schließung der Konsulate in die Zeit dieses Herrn fiel. Ein weiteres Indiz dafür, dass der russischen Seite keine Interpretationsmöglichkeiten gegeben sind. Handlungsempfehlungen des einen oder anderen werden sich daraus ableiten. Und doch ganz ohne Propagandisten eine hohe Schlüssigkeit im Volk entfalten.
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6: Bei Produktion dessen lese ich einen neuen Erguss von Sergei Karaganov aus dem Magazin Expert Mitte Oktober. Ein weiteres Mal mahnt er, Russland muss zum Einsatz von Nuklearwaffen bereit sein. Mag sein, dass er die unglaubliche Wiederaufbaufähigkeit nach 1945 kritisch sieht. Bereits 10 Jahre später gab es wieder Strom und Wohlstandsbäuche wurden durch lange Gürtel abgebunden. Aus Karaganov Text: Atomwaffen sind nötig, um größere Kriege zu verhindern, aber das funktioniert nur, wenn die Drohung ernst genommen wird. Und derzeit haben viel zu viele Menschen vergessen, was ein Atomkrieg bedeutet, und nehmen es daher auf die leichte Schulter. Liebe Schultern, ob leicht oder schwer, weiter geht's.
5: Putin kennt ihr Land vielleicht besser als jeder ausländische Politiker der Welt. Er kennt ihr Land. Er hat hier gearbeitet, er kennt sehr gut ihre Sprache, er spricht sehr gut Deutsch und hat eben Deutsch mit vielen deutschen Politikern gesprochen. Er spricht immer noch und gebraucht immer noch deutsche Redewendungen im Gespräch mit den früheren deutschen Politikern. Die heutigen deutschen Politiker brauchen wohl keinen Dialog. Von uns aus, wissen Sie, ich sehe keine Anlässe. Wir waren absolut offen, auch in der Medizin. Aber wenn man der Bevölkerung immer wieder sagt, auf allen Ebenen und in allen Medien, die Russen sind schlecht, die Russen sind Aggressoren, Putin ist schlecht und so, andere Informationen haben sie nicht. Die Bevölkerung ist von der anderen Information abgerissen. Unsere Informationsquellen sind blockiert. Unser Sender Russia Today ist ausgewiesen. Einige Journalisten sind ebenfalls ausgewiesen. Und natürlich, wenn man jeden Tag sagt, das ist weiß, nein, das ist schwarz, dann wollens, nollens glauben die Leute, weil sie die andere Meinung nicht hören. Das ist das Problem. Und da die Leute eben in diesem antirussischen Sinne erzogen werden, kommt es zu solchen Schlussfolgerungen. Das ist absolut klar.
6: Als Anhänger der Verschwörungstheorie Globus kenne ich Russland als das größte europäische Land. Auch unser hegemoniales Lexikon Wikipedia bestätigt dies. Eine antirussische Erziehung ist zwingend logisch eine antieuropäische Erziehung.
4: Wie erklären Sie sich, dass die deutschen Medien, Sie kennen ja Deutschland auch sehr gut, da so regierungstreu sind?
5: Ich kämpfe nicht gegen die Medien. Erstmal ist es kontraproduktiv, macht eigentlich keinen großen Einfluss. Die Medien machen ihre Arbeit, wie sie diese Arbeit aus ihrem Gewissen verstehen. Wenn diese Medien von ihren, würde ich sagen, Chefs oder Chefredakteure oder Herausgeber abhängig sind, dann müssen sie diese Medienpolitik betreiben, die ihnen diktiert wird. Unisono oder ausnahmsweise ist egal, aber einige Medien, die gute Traditionen gehabt haben, auch früher habe ich erlebt, haben andere Farben gefunden. Aber es geht nicht darum. Ich glaube, dass mehrere Herausgeber nicht in Deutschland sitzen, sondern irgendwo in anderen Staaten. Und die anderen Staaten, manche andere Staaten, das war wirklich immer ein Problem, die Beziehung zwischen Russland und Deutschland. Und bei weitem nicht alle in Europa waren glücklich, wenn die Annäherung zwischen Russland und Deutschland positive Schritte machte, zum beiderseitigen Nutzen. Diese Annäherung war ein Problem. Diese Annäherung wollten manche stören bzw. vermeiden, lieber auseinander. Und ich schließe nicht aus, dass manchen das gefallen oder gelungen ist.
4: Wen meinen Sie?
5: Sie können dreimal raten aus Ihrer europäischen Geschichte. Dann werden Sie wohl verstehen, wer gegen die gute Beziehung zwischen Russland und Deutschland seit mehreren Jahrhunderten plädiert.
6: Mensch, wenn es mal in der Botschaft nicht läuft, denn der Tschajew eignet sich ja zum Quizmaster.
5: Er ist dann gefangen schon in den 90er Jahren, nach dem Zerfall der Sowjetunion. Da waren natürlich viele Anstrengungen einiger westlichen Staaten wurden darauf orientiert, die Ukraine so weit wie möglich von Russland zu entfernen. Mehr noch, die Ukraine zu einem Bollwerk Anti-Russland zu verwandeln. Und das war zielstrebige Arbeit in dieser Hinsicht. Das hat entsprechende Früchte leider gebracht. Das haben wir gesehen. Wir waren sehr geduldig, hatten viel, viel Geduld und hat viel Vertrauen, denn die Ukrainer, das Volk, das ist unser Brudervolk und da haben wir keine Probleme mit dem Volk. Aber wir haben gesehen, wie die führenden Politiker die Sprache des Nationalismus genutzt haben, was jetzt zu diesen neonazistischen Erscheinungen geführt hat. Jetzt gibt es nur Blinde, die das nicht bemerken. Es geht jetzt um einen Kult der Nazi-Helfershelfer aus der Nazi-Zeit, aus der Hitler-Zeit. Sogar die Polen, die letzte Zeit, ich meine die Politiker, nicht zu unseren besten Sympathisanten gehören, aber sogar die polnischen Politiker haben ein Augenmerk drauf gelegt.
6: Und der Ben hat immer klug zugehört. Dummes Gequatsche kam von mir, aber jetzt hören wir auch mal
4: der
6: Ben.
4: Der Konflikt, der Krieg, wie auch immer man das betitelt, ist ja ein, wird von vielen als, auch im Westen, als Stellvertreterkrieg gesehen, weil die Ukraine mit westlichen Waffen kämpft.
5: Wir kämpfen gegen die NATO in der heutigen Situation. Das ist die Meinung vieler Politiker. Denn die, wissen Sie, die Aussagen, wir sind nicht beteiligt, wir sind keine Konfliktpartei, obwohl die Waffen, Munitionen, die Berater, die Ausbildung, die entsprechende Produktion, Koproduktion, die enormen Summen der finanziellen, wirtschaftlichen bis in den Weltraum Unterstützung, die sind uns bekannt.
4: Das heißt, das ist ja eigentlich nur eine Frage der Zeit ist, bis Russland, also die Ukraine kann mit westlichen Waffen russische Munitionsdepots, Produktionsanlagen auf russischem Grund treffen.
5: Ja.
4: So, und jetzt gucken Sie als Land zu, wie Sie wissen, wo die Munitions- und Waffenproduzenten oder Produktionsanlagen auf NATO-Grund sind.
5: Ja.
4: Sie wissen, da werden Waffen gebaut für den Kampf in der Ukraine.
5: Ja.
4: Und aktuell ist es so, dass Sie warten, bis diese Lieferung in der Ukraine eintrifft, um diese Depots dann zu attackieren. Und Sie sagen, wenn die Ukraine mit westlichen Waffen in der Lage ist, russische Militäroperationen oder Produktionsanlagen zu treffen, dann, und die das tun, was sie aktuell, glaube ich, tun, werden Ziele auf NATO-Gebiet, also möglicherweise auch auf deutschem Gebiet,

0: dieses, wie heißt es, Hochschule in Starobelsk, wo 21 Schüler getötet wurden, gezielt, keine Militärobjekte in der Nähe, wo die Reisebusse gezielt beschossen werden. Wissen Sie, das ist, und niemand sagt im Westen, was macht ihr? Was macht ihr Leute? Warum? Wieso?
1: Ich sag ja, ein toller Quizmaster, dieser schreckliche Kai Pflaume.
0: Alle Voraussetzungen für die, für einen richtigen Frieden sind unseren Kollegen in der Ukraine und im Osten, im Westen bekannt.
1: Dann können wir hier schließen. Sergej Nechajew, Ben Ungeskriptet, das Dossier. Mit einem weichen Thema in den Live-Teil der heutigen kleinen Audiodatei.
2: ARD und ZDF singen heute das IFF.
1: Chip publiziert, die ARD schaltet nach fast 30 Jahren den Sender ohne ab 1997 als 1 Festival gestartet. Ich habe den Sender nie gesehen, kann mich aber erinnern, nach Umbenennung mal mich über das Programm informiert zu haben, keine Programminhalte wahrgenommen habe, die Bezeichnung ohne schlüssig fand, mich aber gewundert habe, dass sie das ohne H schreiben. Aber ja, Rechtschreibung ist ja seit langem auf Rückzug. Nun eingestellt, dann geht es also ohne weiter.
3: Nein.
1: Vielleicht ein Anfang.
4: Keinen MDR mehr in Sachsen-Anhalt.
1: DPA berichtet den früheren Ministerpräsident von Baden-Württemberg, Winfried Kretschmann, Grün, zitiert ihn: Meine Sommer sind gezählt und ich muss mich auf den Tod vorbereiten. Das erzählte er wohl dem Spiegel, dem ehemaligen Nachrichtenmagazin. DPA überschreibt:
5: Ich muss mich auf den Tod vorbereiten.
1: Angesichts unserer Außenpolitik meine ich, wir sind alle gut beraten, das zu tun. Am Dienstag, den 13. Oktober 2026, die kleine Audiodatei von Radio Marabu. ARD-Berichtung wäre der Rücktritt von Bärbel Baas, SPD.
6: Das ist richtig.
1: Eine Chance für einen Neuanfang in der Koalition. Ich frage, was macht das mit Bärbel Baas? Kanzler Merz verspricht sich einiges vom neuen Arbeitsminister Schweizer. CDU-Klausur. Jakob Mayer analysiert, die CDU will näher an die Menschen, noch näher.
7: Dieses Geschäftsmodell Bundesrepublik Deutschland ist vorbei.
8: Bundeskanzler Friedrich Merz, 70 Jahre alt.
7: Deutschland schreckt ab.
1: Vielleicht noch näher an die Menschen im Osten.
7: Ich habe das Glück, und es ist nicht mehr als Glück und Zufall gewesen, nur das im Westen geboren, im Westen groß geworden zu sein.
1: War aber zu herzig, zu nah sollte es auch nicht werden.
9: Ihr Dreck wird unsere Demokratie nicht kaputt machen. Recht herzlichen Dank.
1: Bitte, liebe Demokraten.
10: So, und jetzt kommen wir zu einem Höhepunkt. Frank Walter Steinmeier!
11: Unsere Demokratie

0: Frankreich, Schulstreiks eskalieren. Frankreich. Und Haushaltsdebatte. Frankreich steht finanziell mit dem Rücken zur Wand. Gespart werden soll, um Defizit zu reduzieren. Berichtung Tagesschau. Ende September brannte eine Starlink-Station in Polen.
1: My side is I can't hear you.
0: Diese ist für die Ukraine wichtig. Es gab Festnahmen nun in Deutschland. Nach Gewaltserie an polnischen Schulen mobilisiert die Regierung 24.000 Polizisten. Es gab landesweit fast 80.000 Kontrollen. Es berichtet TVP-Info. Trump-Berater Alex Brusewitz, Zelensky wäre kein guter Verbündeter für Washington.
2: Give us a credit.
0: Er publiziert auf X. Dmitri Peskov, Pressesprecher des Kreml. Europäer sind Kriegspartei, die das Ende dieses Krieges verhindern will. Good morning. Großbritanniens Andy Burnham wirft Russland Einmischung in das Brexit-Referendum vor, will zurück in die EU. Wäre es nicht besser auf der Insel, würde man sich um Cliff Richard kümmern. Der hat sogar eine neue Single. Rolling Stone Germany berichtet die letzten Tage im Leben von Elvis Presley. Woran starb er? Blödsinn, Elvis lebt.
3: Die Spannungen im Nahen Osten nehmen nicht ab.
0: Danke, beste Svetlana. Die saudi-arabische Hauptstadt Riad ist erneut von Explosionen erschüttert. Ein Gruß der jemenitischen Husi-Miliz. Israel verweigert einer Korrespondentin der Taz die Einreise. Die österreichische Außenministerin Beate Meinl-Reisinger heißt den israelischen Polizeiminister Itamar Ben-Gvir in Österreich nicht willkommen.
4: How dare you?
0: Umso willkommener die FPÖ. Umfrage Lazars fällt. 41% der Befragten würden für die Partei stimmen. Das sind mehr als für alle anderen Regierungsparteien zusammen. Donald Trump und Mario Rubio möchten die griechische Botschafterin in den USA entlassen. Bundesgesundheitsminister Carsten Linnemann ruft die europäischen Länder auf, ihre Gesundheitssysteme auf einen Krieg zwischen Russland und der NATO vorzubereiten. Das auf dem Weltgesundheitsgipfel 2026. Nochmal zurück zu Winfried Kretschmann.
5: Ich muss mich auf den Tod vorbereiten.
0: Gut getan. Vorher stirbt die Autoindustrie. Der Absatz bei Volkswagen und Audi bricht ein.
3: Die aktuelle Energiekrise in Deutschland ist nicht nur eine Folge des Iran-Krieges. Die grüne Energiewende hat die Versorgungssicherheit beeinträchtigt und die Abhängigkeit von Importen erhöht. Die Folge sind rasant steigende Preise und eine sinkende Versorgungssicherheit.
0: Schön, beste Svetlana. Sollte der Iran-Konflikt nicht in Kürze beigelegt werden, droht der Welt eine massive Krise, so Experten. Ölmangel, Produktionsstillstände, Inflation wäre noch harmlos. Man zitiert Amin Nasser vom Ölriesen Saudi Aramco. Sicherheitspolster wären beängstigend geschrumpft. Es berichtet die russische Zeitung Izvestia. Sie schreibt, irgendwann wird die Ölpreisbildung kein marktbestimmter Prozess mehr sein. Wenn die Reserven, die den Markt abfedern, aufgebraucht sind, wird es zu einer direkten Rationierung kommen. Die Regierungen der Importländer werden gezwungen sein, Obergrenzen für den Verkauf von Kraftstoff an Privatpersonen einzuführen, den Betrieb energieintensiver Produktionsbetriebe einzuschränken und den Flugplan zwangsweise zu kürzen. Von Wirtschaftswachstum kann in einer solchen Situation keine Rede sein.
3: Die Wirtschaftslage in Deutschland ist nach wie vor deprimierend.
0: Danke, beste Svetlana. Was auch kommt auf uns zu, ergeben werde ich dir dienen.
6: Roger! Wie geht's?
0: Ist sie doch intellektuell nötig, die tägliche Demütigung. Der Winter ist auf dem
7: Herzlich
0: Weg.
7: Herzlich willkommen im meteorologischen Herbst 2026.
0: Im Westen kommen Wolken mit Regen, den Temperaturen geht es die nächsten Tage abwärts.
8: Marcello, einen schönen guten Morgen gewünscht. Danke für deine zauberhaften Nachrichten. Sie werden meinen Tag verschönern.

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1: DT64 Zeitgeist mit einer Meldung über Michail Gorbatschow. Er hat heute mal was klargestellt. Und zwar, er sucht keine Wohnung in Berlin. Das hat er heute vor der Presse gesagt. Aus Russland gehe ich niemals fort, ganz egal, wie sehr sich das irgendjemand wünscht. Das hat er der russischen Nachrichtenagentur ITA-TASS gesagt. Und Meldungen über Schreiben der Berliner Wohnungsbaugesellschaft Friedrichshain und des Berliner Senats mit Angeboten für ein Quartier für ihn bezeichnete Gorbatschow als Gerede. Tja, er hat ja auch schon vorher irgendwie angeblich auf die Kanarischen Inseln und sonst wohin ziehen wollen. Dem ist nicht so, er bleibt hier. Und zwar dort, wo er schon immer war, nämlich in Russland.

0: Das war er, ihr wolltet ihn haben, Louis Satellite of Love. 3:09. Hier ist sie.
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2: Für Montag, den 1. März.
1: Kreuzer, das Stadtmagazin aus Leipzig, empfiehlt.
3: Hallo, hier ist der Micha vom Kreuzer mit dem Tipp für den Montag. Heute Abend grausiger Blues in der Moritzbastei. Und zwar 21 Uhr mit Jens Paul Wollenberg und seiner Band.
2: Dresden, rockiger Jazz, ausdrucksstark und geradlinig, dafür steht Vincent Yoruba. Heute Abend zu hören im Club Neue Mensa und zwar ab 20 Uhr. Doch auch für Kinofreunde ist an diesem Montag in Dresden einiges los.
4: Hallo, hier ist Uwe von Sachs, das Dresdner Stadtmagazin. Die Rockmovies kommen wieder verschärft in die Dresdner Kinos. Am Montag sind gleich 4 an einem Abend zu sehen. Das Programm Kino Ost zeigt 17 Uhr die Legende um die Leningrad Cowboys und 22.30 Uhr die Janis Joplin Story, während im Bärenzwinger Val Kilmer ab 21 Uhr in der Rolle des Jim Morrison in The Doors über die Leinwand fegt. Im Nickelodeon dagegen kämpft Jimi Hendrix at the Isle of Wight ab 19.30 Uhr mit seinen Seiten. Das war's und tschüss.
2: Clown. Worin besteht der Sinn des Lebens? Um diese zugegebenermaßen schwierige Frage dreht sich der 1989 entstandene Film des Südkoreaners Young Kyung-bae. Erzählt wird die Geschichte dreier Menschen in den Weiten der Berge. Ein alter Meister des Zen-Buddhismus, ein junger Abenteurer und ein Waisenkind. Sie alle sind der rauen, unbeherrschten Natur ausgesetzt. Auf der Suche nach Harmonie und innerer Freiheit erfahren sie etwas über den Sinn ihres Daseins. Diejenigen unter euch, die also immer schon mal wissen wollten, was ein alter Meister des Zen-Buddhismus über den Sinn des Lebens zu sagen hat, gehen hin ins Malzhaus. Der Film beginnt 20.30 Uhr. Chemnitz.
5: Hallo, sagt Elektrikodor aus Chemnitz. Paris, Texas heißt der 1984 gedrehte deutsche Streifen, der am Montag im Haus der Verbände läuft. Der Chemnitzer Filmclub zeigt dieses grandiose Wim Wenders-Werk mit Harry Dean Stanton und Nastassja Kinski in den Hauptrollen. 1984 in Cannes mit der Goldenen Palme ausgezeichnet. Wir sehen uns. Tschüss, sagt Elektrikodor aus Chemnitz.
2: Nach so viel Kino nun doch noch ein Konzerttipp, und zwar für Berlin. Ganz und gar böse Jungs spielen dort ab 21 Uhr im Knark. Die Digits sind nach eigener Aussage mit dem Satan im Bunde. Wahrscheinlich ist ihre Musik deshalb auch so krachig. Schweißtreibender Hardcore-Punk zu den Rock'n'Roll-Themen dieser Erde, Love, Drugs and Sex. Heute Abend ab 21 Uhr live im Knark-Club, die Digits.
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2: In der DDR-Handelsmetropole Leipzig sind die Vorbereitungen für die am Sonntag beginnende Frühjahrsmesse nahezu abgeschlossen.

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1: 4 Uhr 19 ist es geworden. 4 Uhr 19. Es ist 4 Uhr 27, 3 Minuten vor 5.
2: Komm ein bisschen mit nach Italien, komm ein bisschen mit ans blaue Meer.
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0: Killing in Arab, die erste Single der Cure, hier allerdings in einer früheren Version. Die Originalsingle hat Chris Perry ein paar Wochen später produziert. Dieser Chris Perry hatte sich bei Polydor um Susie and the Banshees und um The Jam gekümmert. Verließ die Firma aber wegen Streitigkeiten und gründete ein eigenes Label, das vor allem durch The Cure getragen wird. Sowohl das Fiction-Label als auch The Cure werden nach Veröffentlichung der ersten LP Three Imaginary Boys im Mai 1979 schnell bekannt. Chris Perry schrumpfte den Namen der Band Easy Cure zu Cure, zumal aus dem Quintett mittlerweile ein Trio geworden war. Das Debüt wurde in der Besetzung Robert Smith, Gitarre, Gesang, Lawrence Tolhurst, Schlagzeug und Michael Dempsey, Bass und Gesang, innerhalb weniger Tage eingespielt. In den ersten 4 Tagen nahm man die etwas langsameren Sachen auf, wie Three Imaginary Boys oder Accuracy, voller Melancholie und Sinn für Pop-Ideen. In einer zweiten Session dann die Stücke, die mehr dem Geist des Punk verpflichtet waren, wie etwa So What und Object. Insgesamt brachte man es auf 28 Songs, die wie auf einem bunt zusammengewürfelten Demo die Arbeit der Kapelle in den letzten 1,5 Jahren widerspiegeln. Unter anderem dabei auch Foxy Lady von Jimi Hendrix als Coverversion. Chris Perry traf die Auswahl und machte es den Konsumenten schwer, denn keiner wusste so recht, in welche Ecke er nun The Cure stecken sollte.
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0: Meine Damen und Herren, mit Schwung und guter Laune haben wir Sie durch die letzte knappe Stunde dieses Nachtprogramms begleitet und damit in den neuen Morgen. Es ist 4:02, das Nachtprogramm ist beendet und in 2 Minuten beginnt wieder das Frühprogramm von Stimme der DDR. Ich verabschiede mich mit den allerbesten Wünschen für Sie.
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1: 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Das Frühprogramm beginnt mit den Nachrichten.
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0: Jürgen Karney in Bonn.
1: Jetzt haben wir eine Band hier, die haben es mit einem wunderschönen Lied, heute kann ich das ja mal sagen, wie ich darüber denke, geschafft. Dieses Lied ist unter den Top 50, also den Hits des Jahres 86, auf dem zweiten Platz. Also dieses Lied gibt es heute einen silbernen Bonn. Da sind fast alle Kennmusiken drauf, die es im Fernsehen so gibt. Also hier ist zum Beispiel die Kennung drauf von Stoprock, hier ist die Kennmusik drauf von Polizeiruf 110. Und der Liga hat das auch erkannt, es wird noch in diesem Jahr eine LP von ihr geben, heute bei uns, neu vorgestellt. Himmelblau, und hier ist Ines Paul.
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0: als Bosi, lebte vom 18. Januar 1956 bis zum 14. Februar 2022. Mit Jürgen Schulz sprach er im Fernsehen der DDR 1989.
1: Wenn Kinder lieben wie alle Kinder, was weiß ich, Madonna und Michael Jackson, ja. Aber der Vater ist ganz glücklich, wenn sie auch mal eine Bummikassette einschieben.
2: Ja.
1: Auch das machen sie, weil sie es selber wollen.
2: Ja.
1: Macht dich das stolz?
2: Das macht mich sehr stolz. Als ich die Demos für meine neue EP fertig gemacht habe, habe ich mal so eine Kassette oben hingelegt und habe gesagt, hier, das sind so ein paar Nummern, könnt ihr euch auch mal anhören, wenn ihr wollt. Und die haben sie unentwegt gedudelt. Und das hat mir eigentlich schon gezeigt, dass der Weg, den ich da gehe, nicht so schlecht ist.
1: Wie kommt es eigentlich, dass ich überhaupt jetzt solche Fragen stelle? Man stellt sich doch als...
2: Weil du ein Moderator bist.
1: Nein, man stellt sich als Normalverbraucher ja die Stars immer etwas extravaganter vor.
2: Also ich kenne eigentlich kaum einen, der Star-Allüren hat von unseren Leuten, weil wir sind eigentlich auch mit so viel Problemen umgeben und haben so viel Erfahrungswerte durch Bekannte, dass... Das kann man nicht sagen, Starleben. Also ich jedenfalls bin sehr zufrieden, wenn ich mit ganz normalen Leuten, wie sie hier vielleicht im Studio arbeiten oder wie sie draußen auf der Straße sind, Kontakt habe. Und ich sehe mich auch nicht anders. Also ich muss dir sagen, dass ich in einem Arbeiterviertel in Berlin-Weißensee groß geworden bin, im vierten Stock oben mit Außenklo und in einem Zimmer und noch einem ganz kleine Kamera noch dran, haben wir mit drei Personen gelebt. Ich hatte sehr früh keine Eltern mehr und habe mit meiner Adoptivmutter und mit ihrer Mutter dort umgelebt. Und um das noch weiter auszubauen, wir hatten auch kein Bad und so da drin und waren dann immer unheimlich happy, wenn es Wochenende war und dann kam die große Zinkwanne vom Boden und da haben wir dann Wasser eingelassen und ich war mal froh, dass ich der Erste war, der baden durfte, weil das Wasser immer drin blieb. Das ist eine sehr eklige Angelegenheit, aber meine Adoptivmutter hatte sehr wenig Geld, die hat 600 Mark oder so verdient und das für drei Personen und von daher bin ich also auch nicht als Star geboren oder so.

0: mit Gerhard Neef 1991 über die Schlossbrauerei Schwarzbach, die älteste Brauerei Thüringens.
1: Der Chef, von dem hier die Rede ist, errichtet tatsächlich nach wie vor in diesem kleinen Sudhaus einer oberfränkischen Brauerei in Lichtenberg seine Arbeit. Peter Trier, Sie sind Diplom-Brauerei-Ingenieur, besitzen diese Brauerei in Lichtenberg. Das Biertrinken ist ja in Franken Tradition. Sie liegen ja an der Spitze des Bierverbrauchs in Deutschland. Aber auch das Bierbrauen hat hier Tradition.
2: Das ist richtig. Wir haben hier hervorragendes weiches Wasser. Wir bauen hier in der Umgegend sehr gute Braugersten und auch unser oberfränkischer Hopfen ist eigentlich hervorragend.
1: Sonnenbräu entsteht bei Ihnen.
2: Ja, wir brauen also hier Spezialbiere, einmal das Hopfenperle, das Raubritterdunkel und auch neuerdings ein Hefeweißbier. Mhm. Diese Rezepte habe ich vom Thüringer Wald mitgebracht und versuche sie jetzt wieder zurückzubringen.
1: Das heißt, Ihre Wiege stand in Schwarzbach in Thüringen?
2: Ja, ich stamme aus dem Südthüringer Raum, genau in Schwarzbach bei Eisfeld. Dort steht die Schlossbrauerei in Schwarzbach. Mhm. Und die Brauerei existiert auch seit 1400 und ist vor 200 Jahren von meinem Urgroßvater gekauft worden und bis 1950 von unserer Familie geführt worden. Mhm. Und jetzt nach der Wende hat die Belegschaft uns gebeten, doch zu helfen. Und das machen wir auch.
1: Und Ihr Sohn ist bereits ansässig geworden in Thüringen, ja?
2: Ja, er ist mit seiner Familie ganz rübergezogen und wohnt dort.
1: Der ist dann der Brauereibesitzer der Familie Trier in der wievielten Generation?
2: Mein Sohn in der 6. und inzwischen sein Enkel da in der 7. Generation.
1: Also auch nicht zu vergessen, Ihre Frau, die ja die Seele vom ganzen Geschäft ist.
2: Ja, sie ebnet uns die ganzen unangenehmen Behördenwege. Und auch das Kaufmännische regelt sie. Das liegt uns Brauern nicht.
1: Hier in Lichtenberg haben Sie nur 2 oder 3 Mitarbeiter in dieser Brauerei?
2: Nur aber zwei festangestellte Mitarbeiter und 2 Rentner, die uns im Flaschenkeller einmal in der Woche helfen.
1: Und in Schwarzbach erwarten Sie wie viele?
2: In Schwarzbach haben wir zurzeit noch 55 Mitarbeiter und hoffen, die auch weiter beschäftigen zu können. Der Umsatz geht langsam aufwärts.
1: Da kann man Ihnen, Herr Trier, und Ihrer Familie, auch im Namen der Schwarzbacher, sagen, dass man die Gescheitheit Ihnen wünscht, die man den Brauern nachsagt.
2: Haben Sie herzlichen Dank.

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1: Soschenko, die Kuh im Propeller. Grigori Kosonosow, der Wächter der Fliegerschule, fuhr auf Urlaub in sein Heimatdorf. Nun, was ist, Genosse Kosonosow, sagten die Kollegen beim Abschied. Da ihr schon hinfahrt, könnt ihr vielleicht so ein bisschen agitieren dort im Dorf. Wie? Sagt den Bäuerlein so und so, das Flugwesen entwickelt sich bei uns. Vielleicht tragen sie etwas Geld zusammen für ein neues Flugzeug. Da könnt ihr versichert sein, antwortete Kosonosow. Ich werde schon tüchtig Propaganda machen. Wäre was anderes, wenn es nicht ums Flugwesen ginge, aber darüber seid unbesorgt, werde ich schon was Richtiges sagen. Kosonosow kam nach Haus und begab sich gleich am Tag seiner Ankunft in den Dorfsowjet. Also, sagt er, ich will hier ein bisschen agitieren. Kann man nicht eine Versammlung einberufen? Nun, warum nicht? Sagte der Vorsitzende. Agitiert nur, agitiert nur. Am anderen Tag rief der Sowjet die Bauern beim Feuerwehrschuppen zusammen. Grigori Kosonosow trat vor sie hin, verbeugte sich und begann. Also, so ist das. Das Flugwesen, Genossen Bauern. Da ihr ein, ungebildetes Volk seid, werde ich euch etwas von der Politik erzählen. Hier, sagen wir mal, ist Deutschland. Und dort vielleicht Frankreich. Hier Russland und da, überhaupt. Worüber redest du eigentlich, Väterchen? Fragten die Bauern. Worüber? Erwiderte Kosonosow empört. Über das Flugwesen natürlich. Blüht halt sehr auf, das Flugwesen. Hier ist also Russland und hier ist China. Die Bauern hörten finster zu. Halt dich nicht auf, rief jemand hinten. Red weiter. Ich halte mich ja gar nicht auf, sagte Kosonosow eingeschüchtert. Ich rede ja über das Flugwesen. Es entwickelt sich bei uns, Genossenbauer. Nichts dagegen zu sagen. Was war, es ist wahr. Etwas unverständlich, rief der Vorsitzende. Sie, Genosse, müssen etwas volkstümlicher sprechen, bitte, dass Sie die Masse auch versteht. Kosonosow trat näher an den Haufen der Bauern heran, setzte verlegen das eine Bein etwas vor und begann von neuem. Also, Genossenbauern. Man baut Flugzeuge bei uns. Und nachher fliegt man. In der Luft sozusagen. Nun, mancher natürlich hält sich oben nicht gut. Bums, saust da runter, wie der Fliegergenosse Jermilkin rauf. Fliegen tat er ganz gut und dann bums, krach, ein nasser Fleck blieb übrig. Ist doch kein Vogel, schließlich, sagten weise die Bauern. Eben! Das sage ich auch, sagt Kosonosow, erfreut über die Anteilnahme. Natürlich kein Vogel, ein Vogel, wenn der herunterfällt, nun ja, er schüttelt sich und los weiter, anders beim Menschen. War da noch so ein anderer Flieger, der fiel auf einen Baum und hing da wie ein Äpfelchen, hat sich natürlich erschreckt, der Arme, es war zum Kranklachen. Ja, Verschiedenes passiert so, da ist einmal eine Kuh bei uns in den Propeller gekommen. Ritsch, ratsch, weg war sie. Auch Hunde. Und Pferde? Fragten ängstlich die Bauern. Auch Pferde, Väterchen? Auch Pferde! Sagte stolz im Brustton der Überzeugung der Redner. Das kommt oft vor. Ach, diese Kanaillen, hol sie der Teufel, sagte jemand. Was sie sich jetzt alles ausdenken? Pferde zu Tode quälen? Nun, Väterchen, und das entwickelt sich jetzt, ja? Eben, das sage ich ja. Es entwickelt sich, Genossenbauern. Und darum, meine ich, sammelt vielleicht die ganze Bauernschaft etwas Geld. Wofür denn bloß, Väterchen? Fragten neugierig die Bauern. Für ein Flugzeug natürlich, sagte der Redner. Die Bauern lächelten sehr finster und gingen langsam auseinander. Geld für ein neues Flugzeug brachte Kosonosow, als er von seinem Urlaub zurückkam, nicht mit. Die Bauern seines Heimatdorfes waren eben noch ein zu ungebildetes Volk.
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0: 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Erinnerungen an das Schlagerlotto mit Bobby Boelke. Dieser lebte von 1926 bis 2007. Er war Theaterschauspieler, Konferenzier, Rundfunkmoderator. Entdeckt wurde er von Eberhard Kors. Das Schlagerlotto wurde in den 80er Jahren ausgestrahlt.
1: Hallo, hier ist er wieder, Ihr Willi Wackernagel. Immer frohe Dinge, die gute Laune im Koffer und mit einem munteren Lied auf der Mundharmonika oder wie man früher sagte, auf dem Schnauzenhobel, um mich historisch auszudrücken. Apropos historisch, hier gibt es historische Musikinstrumente zu sehen in der staatlichen Reka-Sammlung, wo jedem Trompeter die Spucke wegbleibt. Von der Schneckentrompete bis zur Rucksackgeige, vom Klavichord bis zum Büffelhorn. Jedes Musikerherz würde vor Freude in die Hände klatschen. Apropos klatschen. Viel Applaus wird es wieder geben für viele Berufs- und Laienkünstler, die sich hier 1988 zu den Arbeiterfestspielen einfinden. Hier trifft man sich, von Thüringen bis zur Lausitz, vom Erzgebirge bis zur Ostsee. Apropos Ostsee, die kleine Ostsee liegt hier ganz in der Nähe. Das Naherholungszentrum Helenesee, Zelten, Camping, Bungalows, herrliche Strände für Texilianer und auch einen für die Nackedeise. Wissen Sie, wo Sie mich finden? Gar nicht. Ich gehöre nämlich zu den Tauchsportlern.
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0: Witze, das gab es auch in der DDR. Ein Ausschnitt aus der aktuellen Kamera.
1: Wie das Amt für Wasserwirtschaft der Deutschen Demokratischen Republik mitteilt, sinkt der Wasserstand der Elbe im Raum Dresden infolge der nur unwesentlichen Niederschläge am Wochenende weiter ab. Die Wasserläufe in den drei Thüringer Bezirken haben wieder Niedrigwasser. Im Bezirk Erfurt wurden 38 neue Staue errichtet, sodass die Landwirtschaft zusätzlich Wasser zur Beregnung erhält.
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0: 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Eckhard Schall, Arturo Uy, Brecht.
1: Was ich von euch fordere, das ist Vertrauen. Und noch einmal Vertrauen. Euch fehlt der Glaube. Und wenn dieser fehlt, ist alles aus. Warum konnte ich das alles schaffen? Was meint ihr? Weil ich den Glauben hatte. Weil ich fanatisch glaubte an die Sache. Und mit dem Glauben. Nicht sonst als dem Glauben. Ging ich heran an diesen Staat und ich habe sie auf die Knie gezwungen. Mit dem Glauben kam ich zum Dorks Büro. Und mit dem Glauben trat ich ins Stadthaus ein. Hier. In nackten Händen nichts als meinen unerschütterlichen Glauben. Aber was da tun, fragt ihr. Erstens ist Einigkeit, was Not tut. Sechstens Opfer. Was? Das höre ich euch sagen. Opfern sollen wir? Geld zahlen für Schutz? 30% abführen für Protektion? Nein, nein, nein. Das wollen wir nicht. Ja. Meine lieben Gemüsehändler, so einfach ist nicht. Umsonst ist nur der Tod. Alles andere kostet und so kostet auch Schutz und Ruhe und Sicherheit.

0: Und weil das so ist und nicht so ganz wird, da hab ich und einige Männer, die ihr hier stehen seht, und andere sind noch draußen, beschlossen, euch unseren Schutz zu leihen. Ihr aber lernet, wie man sieht statt stiert und handelt statt zu reden noch und noch. Sowas hätte einmal fast die Welt regiert. Die Völker wurden seiner Herr, jedoch, dass keiner uns zu früh da triumphiert. 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
2: So, da bin ich also. Herzlich willkommen bei meiner neuen Sendereihe bei Mucks Musikmagazin. Vielen herzlichen Dank dafür. Die Hörer des Berliner Rundfunks haben einen Geschmack, der mir gefällt.
3: Ich werde versuchen, auch bei der Musikauswahl eben diesen Geschmack so gut es geht zu treffen. Ich hoffe, dass mir das immer gelingt. Hier ist der erste Versuch. Cliff Richard, My Pretty One.

0: Tja, sie fehlt ihm sehr. Das war Wolfgang Ziegler. Hin und wieder passiert es jedem Komponisten, dass er ein Lied fertig produziert hat und plötzlich kommt ihm eine Idee, wie er das Ganze noch anders und noch besser hätte machen können. Tja, meistens ist es dann zu spät. Mir ist es so ergangen bei Living in Wonderland, da fiel mir eine freie Einleitung ein, als das Lied schon auf Platte gepresst war. Tja, und da war es zu spät. Aber es ist natürlich nicht zu spät, es Ihnen, liebe Hörer, mal vorzuführen, was mir da noch eingefallen ist. Ich versuche das mal. Ich habe meine Gitarre mitgebracht, damit ich mir einen Ton holen kann. Die Technik hat mir versprochen, dass ich ein bisschen Hall machen kann. Könnt ihr das? Das wäre nett. Danke. Los geht's.
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0: der kommunistische belgische Politiker Willy Freere im Fernsehen der DDR.
1: Monsieur Freere, wir erhalten jetzt viele Meldungen aus Belgien über den wachsenden Widerstand gegen die Errichtung westdeutscher Stützpunkte, zum Beispiel Arendon, Barneville, Saint-Nicolas. Können Sie uns darüber etwas Näheres sagen?
2: Il existe en Belgique.
3: Die Bevölkerung ist erregt, weil man in der Nähe des westdeutschen Stützpunktes Arendon ein Denkmal entfernt hat, das zum Andenken an die von deutschen Truppen erschossenen Widerstandskämpfer dort errichtet worden ist. Das hat im ganzen Land den Protest der Bevölkerung hervorgerufen. Bei uns sind die Arbeiter und viele Parlamentarier für Verhandlungen über einen deutschen Friedensvertrag. Diese Verhandlungen sind unabdingbar, denn sie sollen dazu führen, West-Berlin den Status einer freien und neutralen Stadt zu geben. Diese Verhandlungen sollen zur Entmilitarisierung und Neutralität beider deutscher Staaten durch den Abschluss eines Friedensvertrages beitragen.
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0: Landpartie, so hieß eine Radiosendung für Folklore im Rundfunk der DDR. Es moderierte Gerhard Neef. Wir schalten nach Dresden.
1: Wer im Frühling durch den großen Garten geht, der kann mit etwas Glück eine großartige Dresdnerin treffen, die Paluca. Wir hatten dieses Glück. Auf einem Spaziergang sind wir ihr begegnet. Frau Professor, der Hund ist ja nicht allein Ihr Lieblingstier, sondern es sind auch viele Tiere hier im großen Garten, die Ihnen zusagen, ja?
2: Ja, ich gehe jeden Tag im großen Garten, wenn ich in die Schule vormittags muss. Und da füttere ich regelmäßig die Enten.
1: Ja.
2: Ja, dann die Eichhörnchen kriegen Nüsse, wenn ich sie gerade habe. Vögel füttere ich.
1: Gibt es da auch schon Tiere, die Sie ganz persönlich kennen?
2: Nein, im Zoo kenne ich viele Tiere.
1: Ja.
2: Da gehe ich auch regelmäßig hin. Aber die Enten kennen mich auch. Die kennen meine Stimme.
1: Wer kennt Ihre Stimme nicht? Nach 1945 hätte sie gerne jede europäische Kunststadt gehabt, um sie zu seiner Bürgerin zu machen. Aber Sie sind hier in Dresden geblieben, in einer zerstörten Stadt. Warum sind Sie hier geblieben?
2: Die Frage, die ist schon oft an mich gestellt worden. Ich bin überhaupt nicht auf den Gedanken gekommen, Dresden zu verlassen. Ich habe hier sehr schöne Zeiten früher erlebt. Ich habe hier studiert bei Mary Wigmann. Und ich habe damals schon sehr an Dresden gehangen, hänge jetzt noch mehr an dieser Stadt. Und ich wollte mit aufbauen.
1: Ja.
2: Ich bin nicht auf den Gedanken gekommen, wegzugehen.
1: Dresden ist ja wieder eine junge Stadt geworden. Und Sie haben sich immer um die Jugend verdient gemacht. Ich wünsche Ihnen, Frau Paluca, dass Ihnen noch sehr oft die Sonne im Lenz ins Gesicht scheint. Und für uns und für Sie singt nun der Dresdner Kreuzchor unter Professor Martin Flemich das schöne Frühlingslied von Felix Mendelssohn Bartholdy und Heinrich Heine, Frühlingsahnung.
2: Da freue ich mich sehr darüber.
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